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1: Verschollen geglaubte Mixtapes des vergangenen Jahrtausends neu entdeckt. Und in der heutigen Ausgabe gibt es wieder was ganz Besonderes, außergewöhnliche Musik aus dem Jahr 1995. Ein Tape mit dem Titel Serenity Dub Mix und das stammt aus der Sammlung unseres Redakteurs Jinx. In der ersten Hälfte hört ihr Keith LeBlanc, The Asian Dub Foundation, Straw People, The Tassili Players vs. Zion Train, Divine Soma Experience und Nemesis Dub Systems.

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Und wir befinden uns mitten im Serenity Dub Mix aus dem Jahr 1995, ein Tape aus der Sammlung von Jinx. Und es geht jetzt weiter mit Transonic, Cosa Nostra, Biosphere, Sati und Loop Guru. Und wenn euch diese Musik gefallen hat, dann nehmt es euch doch auf oder hört es zu einer anderen Tages- oder Nachtzeit. Ich glaube, das sollte man wirklich dann am späten Abend hören. Viel Spaß jetzt noch mit diesem wunderbaren Mix. Wie gesagt, auch schon wieder über 30 Jahre alt.

soweit die heutige Ausgabe von Was wir damals so hörten. Schon in der nächsten Woche gibt es eine neue Folge dieser Sendereihe. Gleiche Welle, gleiche Stelle. Am Mikrofon verabschiedet sich euer Störfunk

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2: Ich begrüße euch am 8. August, am 8.8. zur Sendung Zeit für Blasmusik von Radio Störfunk. Und diese Sendung ist dem Monat August gewidmet. Und deshalb beginnen wir mit der August-Polka. Tschechisch heißt sie Spronova und wird gespielt von der Dunajská kapela.

Das war also zum Start unserer Sendung die August-Polka. Und jetzt folgt aus der Feder von Kurt Gäble ein Marsch, der heißt Marcia Augustana, gespielt vom Polizeimusikchor Baden-Württemberg unter Leitung von Toni Scholl.

Die Augustiner kommen, so heißt unser nächstes Musikstück in der Sendung Zeit für Blasmusik mit Josef Augustin und seine original donauschwäbische Blasmusik. Von ihm werden wir in dieser Sendung noch etliche Musikstücke hören, so auch der nachfolgende Marsch, die Augustiner kommen.

Liebe Luft und Sonnenschein mit Josef Augustin. Und jetzt folgt eine Aufnahme der Bierzelt-Musikanten, komponiert von Franz Sprenzinger. Und dieser Walzer heißt Im Augustiner Garten.

unter der großen Anzahl von Märschen, die im Laufe der Geschichte dem 1696 in Donauwörth gegründeten Infanterieregiment Hoch- und Deutschmeister Nummer 4 gewidmet wurden, ist der Deutschmeister-Regimentsmarsch von Wilhelm August Jurek wohl der populärste geworden. Wir hören diesen Marsch in einer Aufnahme der Blaskapelle Charisma. Das Arrangement fertigte Franz Watz.

Zum lieben Augustin, ein Solostück für Bariton und Tenorhorn, komponiert von Adolf Angst. Und weiter geht's mit einem weiteren Solostück, Solo für zwei Klarinetten, das Augustin Zitek geschrieben hat. Arrangiert wurde dieses Solo von Miloslav Kass und aufgenommen von den Pilsner 12.

Die Militärmusik Salzburg spielte unter Leitung von Oberst Ernst Herzog den Weidmannsheil Jägermarsch von August Reckling. Und jetzt folgen wieder drei Kompositionen bzw. Arrangements von Josef Augustin. Hab kein Geld und gut, wo die Kastanien blühen und Veilchen blaue Augen.

Wolf-Peter Vetter und deine Blasmusik spielen die Vollmond-Polka, die Frank Dosch komponiert hat. Bearbeitet wurde sie von Augustin Lefus.

Das war die Vollmond-Polka. Und jetzt folgt einer der vielen österreichischen Traditionsmärsche, eingespielt von der Blaskapelle Makos. August Reckling heißt der Komponist und der Titel des Marsches Der kleine Korporal. Und anschließend dann ein virtuoses Solo, dargeboten von Vlado Kumpan und seinen Musikanten, von Agustin Lara komponiert, Granada.

Josef Augustin und seine original donauschwäbische Blasmusik mit einem kleinen Schlagerpotpourri. Und weil es so schön war, setzen wir noch eins drauf. Zwei Titel mit dieser Kapelle im Birkenhain, das auch Josef Augustin komponiert hat. Und dann von Christian Bruhn, Der Zar und das Mädchen.

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1: Und damit herzlich willkommen zu einer neuen Ausgabe der Störfunk Music History, der Sendung für Live-Mitschnitte aus Süddeutschland und darüber hinaus. Heute sind wir allerdings weder in Süddeutschland noch darüber hinaus. Nein, wir sind ganz weit darüber hinaus, nämlich in den Niederlanden. Ihr hört heute einen Konzertmitschnitt vom 9. Dezember 2023. Da spielte die Gruppe Schluffjul ihr traditionelles Weihnachtskonzert nicht in ihrem Heimatort in Viersen, sondern in Tegelen in den Niederlanden, was allerdings streng genommen maximal 10 Kilometer entfernt von Viersen ist. Viel Spaß jetzt mit Schluffjul.

aus Rainer Kinkmann. An der Gitarre Heinz Wischkutschnig. Am Sound Michael Arndt. Hinter der Theke unsere Gastgeber André und Stefan.

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1: Auf den Frequenzen 97,5 MHz in und um Schwäbisch Hall, 104,8 MHz in und um Crailsheim, im Internet unter www.sankthörfunk.de und weltweit natürlich auch immer in unserer Mediathek eine Woche nach Ursendung nachzuhören. Heute mit Schluffjul live in den Niederlanden, live in Tegelen in der Gonzo Bar 2023.

0: das war die Störfunk Music History für heute. Eine Stunde Live-Musik ist schon wieder vorbei. Schaltet auch nächstes Mal wieder ein, wenn die Störfunk Music History auf Sendung geht. Am Mikrofon verabschiedet sich euer Musikarchivar, der Björn.
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Mikrofon ist Miller Wunderlich. Ich bin 19 Jahre alt, komme aus Kirchberg an der Jagst und ich mache hier gerade bei Radio Störfunk mein Praktikum. In meinem Störfleck soll es ja heute um den Inselstaat Malta gehen. Da war ich nämlich Anfang der Pfingstferien mit meiner besten Freundin im Urlaub und wir waren beide wirklich fasziniert von diesem Land und den Leuten. Anfangs werde ich euch einen Überblick darüber liefern, was Malta überhaupt für ein Land ist und beispielsweise auch, was für eine Sprache man da spricht und von welchen kulturellen Einflüssen die so geprägt wurden. Danach geht es dann weiter mit der Geschichte Maltas und auch ein bisschen mit der Kultur, die dort vertreten ist, worauf wir uns dann als dritten Punkt den Tourismus und auch nochmal Sehenswürdigkeiten auf Malta anschauen, wobei wir dann auch noch ein bisschen den Einfluss von Massentourismus auf diese Insel behandeln werden. Als letztes habe ich dann noch ein kleines Interview vorbereitet, nämlich mit der Freundin, mit der ich auf Malta war. Wir reden ein bisschen über unsere Eindrücke, was wir empfehlen würden und ob wir beispielsweise auch nochmal hingehen würden. Das alles und vieles mehr hört ihr gleich nach der ersten Musik von maltesischen Künstlern.

Ihr hört den Störfleck hier auf Radio Störfunk mit mir, Miller. Und bei mir geht es heute um Malta, um einen kleinen Inselstaat. Und da fangen wir direkt mal mit einem Überblick an. Also, wie gesagt, Malta ist ein kleiner Inselstaat im Mittelmeer und liegt südlich von Italien. Das Land besteht insgesamt aus 3 bewohnten Inseln: Malta, Gozo und Comino. Comino ist da die kleinste und Malta die größte. Und dann noch ganz vielen anderen kleinen unbewohnten Inseln. Mit insgesamt 316 Quadratkilometer Fläche auf der Hauptinsel ist Malta nur etwas größer als München und ungefähr halb so groß wie Hamburg, was es zwar noch nicht zum kleinsten EU-Land macht, aber die Hauptstadt Valletta, die ist nur 1 Quadratkilometer groß und hat 6.300 Einwohner und ist damit die kleinste EU-Hauptstadt. Auf den verschiedenen Inseln leben ungefähr 500.000 Bewohner insgesamt und die Landessprachen sind Maltesisch. Englisch ist auch eine offizielle Sprache, das sprechen 88%, Maltesisch 100% und Italienisch gibt es auch noch, das sprechen 66% der Bewohner Maltas. Zwischen den einzelnen Sprachen gibt es auch oft so einen regen Wechsel, das nennt man dann Code-Switching, wenn beispielsweise in einem einzigen Satz alle 3 Sprachen auf einmal verwendet werden. Zur Fortbewegung auf der Insel kann man sagen, dass eben Linksverkehr herrscht, weil früher so ein starker Einfluss von England da war. Außerdem gibt es einen hohen Autobesitz, weil eben die Insel so klein ist und man deswegen gut von einem Ort zum anderen kommt, wenn man ein Auto besitzt. Was auf Malta besonders ist, sind die Busse. Die gelten da so als wichtigstes öffentliches Verkehrsmittel und fahren tatsächlich eigentlich überall hin. Man kann zum Beispiel von der Hauptstadt Valletta bis auf die andere Seite der Insel fahren oder auch bis ans Nordende, wenn der Bus eben kommt. Oft kommt er schon, das ist dann aber mit Verspätung oder auch mit super vielen Leuten drin und man kann selber gar nicht mehr einsteigen. Diese Erfahrung haben zumindest ich und meine Freundin gemacht, aber dazu am Ende mehr. Es gibt davon abgesehen einen Hafen an der Ostseite von Valletta und natürlich auch einen Flughafen auf Malta, der täglich tausende Touristen auf die Insel bringt. Jetzt wollen wir uns nochmal Maltesisch als Sprache anschauen. Das ist weltweit die einzige semitische Sprache, die mit lateinischem Alphabet geschrieben wird und gleichzeitig auch die einzige Amtssprache in der EU mit arabischen Wurzeln. Die entstand aus einem arabischen Dialekt und wurde dann so durch Italienisch, Sizilianisch und auch später durch Englisch beeinflusst, bis sie sich zu dem entwickelte, was sie heute ist. Ein Beispiel dafür wäre zum Beispiel Grazie, das heißt Danke auf Maltesisch und hört sich damit natürlich ganz ähnlich an zum italienischen Grazie. Aber auch die arabischen Wurzeln finden sich stark in der Sprache wieder, wobei man sich das Wort Merhaba anschauen kann, das heißt Willkommen auf Maltesisch und ähnelt so stark dem arabischen oder türkischen Wort für Willkommen. Dieses Merhaba sieht man auch an ganz vielen Ortsschildern in Malta, weil die damit eben auch versuchen, ihre eigene Kultur ein bisschen zu bewahren, weil natürlich auch auf Malta die englische Sprache immer stärker in den Vordergrund tritt und somit droht, die eigene Sprache zu verdrängen. Um unseren kleinen Überblick abzuschließen, können wir uns jetzt noch das Klima anschauen. Malta hat über 300 Sonntage und ist natürlich auch deswegen das perfekte Urlaubsziel im Sommer oder sogar auch im Winter, da es dort durch das mediterrane Klima definitiv meistens wärmer sein wird als hier in Deutschland. Außerdem gibt es natürlich hohe Temperaturen, die dann kombiniert mit dem mediterranen Klima leider oft zu Wasserknappheit führen. Laut UN ist Malta tatsächlich das wasserärmste Land der Erde, da es hier weder Seen noch Flüsse auf den Inseln gibt. Das Wasser kommt ganz alleine vom Grundwasser unter der Erde oder von Umkehrosmoseanlagen entlang der Küste. Da wird das Meerwasser nämlich dann entsalzen und trinkbar gemacht. Diese Wasserknappheit wird auch in der Natur sichtbar, weil es eben insgesamt, wie gesagt, eher trocken ist und jetzt beispielsweise in Hinsicht auf Pflanzen oder ähnliches definitiv nicht so grün wie in Deutschland ist. Im Südwesten der Insel haben wir ein großes Kalksteinplateau, das die Küste prägt und für steile Klippen sorgt. Im Nordosten der Insel gibt es dann dazu im Gegensatz eher weitere Strände mit Flachküsten, die besonders bei Touristen beliebt sind. Mit diesen ganzen Infos könnt ihr euch jetzt hoffentlich schon ein kleines Bild von Malta in eurem Kopf machen oder ihr googelt einfach mal nach ein paar Fotos, während jetzt wieder ein bisschen Musik läuft.

Das war Viva Malta von Freddy Portelli. Und wie ihr es schon am Titel hören könnt, geht's hier im Störfleck auf Radio Störfunk heute um das Land Malta, das mich in meinem letzten Urlaub wirklich fasziniert hat. Nachdem ich euch vor der Musik schon einen kurzen Überblick über den kleinen Inselstaat geliefert habe, machen wir jetzt mal mit der Geschichte von Malta weiter. Die ist nämlich deutlich interessanter und länger, als man vielleicht denken würde. Von Archäologen in Sgaba, also einer maltesischen Kleinstadt, gefundene Keramik ähnelt der aus Italien, die ungefähr zur selben Zeitpunkt gefunden wurde, sehr stark. Und daraus gab sich dann der Schluss, dass Malta eben erstmals 5200 vor Christus besiedelt wurde. 700 vor Christus kamen dann erstmals die alten Griechen. Die haben sich besonders in der Gegend von Valletta, also da, wo Valletta heute liegt, angesiedelt. Und später,

Während des Zweiten Weltkriegs wurde Malta auch stark bebombt, weil es eben so eine gute Lage hat. Und bis heute gibt es da auch noch zahlreiche Weltkriegsbunker, die eben noch erhalten sind und die werden auch oft als Sehenswürdigkeiten genannt. Am 21. September 1964 war es dann endlich soweit. Malta hat nach friedlichen Verhandlungen mit dem Königreich seine Unabhängigkeit erlangt und 1974 hat es sich dann noch innerhalb des Commonwealth zur Republik selbst erklärt. 1989 war Malta der Schauplatz des Gipfeltreffens zwischen George Bush, also der Präsident, der damalige Präsident von den USA und Michail Gorbatschow, der damalige Präsident der Sowjetunion. Das war da das erste persönliche Treffen, das dann auch das Ende des Kalten Krieges signalisiert hat. 2004 ist Malta dann endlich zum EU-Mitglied geworden und 4 Jahre später, nämlich 2008, wurde dann der Euro als Zahlungsmittel eingeführt. Soweit habt ihr jetzt erstmal einen kleinen Einblick in Maltas Geschichte bekommen und jetzt wollen wir uns nochmal näher die Kultur anschauen. Dadurch, dass Malta so eine lange Geschichte hat und oft umkämpft war, gibt es eben viele kulturelle Angebote, auch von vielen verschiedenen Kulturen. Wir haben es ja schon vorhin gehört, dass die Sprache zum einen durch verschiedene Einflüsse geprägt wurde. Aber abgesehen davon beherbergt Malta auch 3 UNESCO-Weltkulturerbestätten. Das ist einmal die Hauptstadt Valletta, sowie die Megalith-Tempel und das Hypogeum von Hal-Safliemi, was man sicherlich nicht so ausspricht. Die Hauptstadt Valletta wurde ja vom Malteserorden erbaut und damals war das Hauptquartier noch die Festung St. Angelo, wovon 1566 nördlich der Grundstein für die heutige Stadt Valletta gelegt wurde. Fort St. Elmo wurde dann an der Landzunge später von Spanien errichtet und ist heute auch ein sehr relevanter Aussichtspunkt. Wenn wir uns den Malteserorden anschauen, kann man auch noch sagen, dass er eben das Katholische ins Land gebracht hat. Es gibt da super viele Kirchen und 97% der Bewohner Maltas sind tatsächlich katholisch. Die Megalith-Tempel wurden während der Endphase der Jungsteinzeit errichtet. Der genaue Name dieses Erbauervolkes ist aber nicht überliefert. Die wurden von etwa 3800 bis 2500 vor Christus erbaut und es gibt auf Gozo ein und auf der Hauptinsel 6 Stück. Zur selben Zeit wurde außerdem dieses Hypogeum von Hal-Safliemi erbaut. Das ist ein unterirdischer Tempelbau in der maltesischen Stadt Paola und wurde da in den Kalkfelsen reingehauen. Es sind ungefähr 500 Quadratmeter Treppen, Gänge und Kammern, also ganz verschiedenes. Und man hat tatsächlich die Überreste von über 7000 Menschen dort gefunden. Außerdem Wandmalereien und auch Grabbeigaben. Also ein tolles Ziel für Geschichtsinteressierte. Bei so einer langen und interessanten Geschichte mit so vielen Überresten, die man heute noch besichtigen kann, ist natürlich auch der Tourismus auf Malta sehr relevant und wichtig für die Menschen dort, weswegen wir uns den im nächsten Teil auch nochmal genauer anschauen würden und natürlich auch auf noch weitere Sehenswürdigkeiten eingehen werden. Zuerst gibt's aber wie immer noch ein bisschen Musik.

kleine Inselstaat Malta, das ist heute mein Thema hier in meinem Störfleck auf Radio Störfunk. Und nachdem wir uns vorhin schon näher mit Maltas Geschichte und einigen kulturellen Dingen beschäftigt haben, müssen wir jetzt natürlich auch noch näher auf Tourismus und die ganzen Sehenswürdigkeiten, die es dort gibt, eingehen. Zwei wunderschöne und sehr bekannte Städte sind Medina und Rabat. Medina war die ehemalige Hauptstadt, bis dann der Malteserorden angekommen ist. Und das sind beides Drehorte von Game of Thrones. Vielleicht kennen auch manche von euch die beiden Städte daher. Und viele Leute gehen da sicherlich auch in Urlaub hin, um genau diese Drehorte zu besuchen. Besonders faszinierend sind hier die ganzen verschiedenen Gebäude, die in unterschiedlichen Architekturstilen gehalten sind und damit auch von den unterschiedlichen Epochen, die den Süden Maltas beeinflusst haben, geprägt sind. Ein anderes absolutes Muss bei einem Urlaub auf Malta ist die Blue Lagoon auf Comino, also einer Nebeninsel von Malta. Da sieht man wirklich wunderschönes, blaues, klares Wasser. Man kann schnorcheln gehen oder sogar tauchen und dann noch auf Comino rumlaufen. Das ist wirklich richtig faszinierend. Man muss aber auch dazu sagen, dass es da schon extrem voll wird, vor allem so um die Mittagsstunden, weil viele verschiedene Boote von verschiedenen Anlegern eben anlegen. Aber wenn man dann zum Beispiel noch eine Bootsfahrt gebucht hat, mit der es noch weiter nach Gozo geht, wie Sarah und ich es damals in unserem Urlaub gemacht haben, dann ist das eigentlich perfekt, weil man eben morgens eher dieses Wasser genießen kann und später dann noch weiter auf eine andere Insel fahren kann. Wenn man dann eher noch nachts rausgehen möchte, dann sollte man sich auf jeden Fall St. Julian anschauen mit Paceville oder es heißt eigentlich Patcheville, aber ich denke mal, ganz viele Touristen sprechen es auf jeden Fall Paceville aus. Und da gibt es wirklich unzählige Bars, Nachtclubs und ähnliches auf einer ganz langen Straße. Es ist zwar sehr voll wieder, es macht meistens trotzdem sehr viel Spaß, da durchzulaufen und mal in die verschiedenen Clubs reinzuschauen. Das Kombinieren von tagsüber Ausflügen und nachts Nightlife funktioniert also auf Malta wirklich perfekt. Und natürlich kommt man auch beim Essen nicht zu kurz. Da habe ich jetzt euch auch noch einige Infos mitgebracht. Auf Malta ist nämlich eine Spezialität zum Beispiel Pastizzi. Sieht aus wie ein kleines Blätterteighörnchen und ist auch aus diesem Teig gemacht. Oft mit Ricotta-Käse oder Erbsenpüree als Füllung. Eine andere Spezialität ist noch Kanincheneintopf. Da ist Kaninchen drin, Rotwein, Knoblauch und Zwiebeln und natürlich noch ganz viele Gewürze und ähnliches. Das heißt dann Stufat Talfinek oder so ähnlich eben. Das habe ich in meinem Urlaub aber nicht probiert. Bei so vielen tollen Unternehmungsmöglichkeiten und Essen und Ähnlichem muss man aber natürlich auch anmerken, dass der Massentourismus auch immer mehr sich auf Malta auswirkt. In einem Artikel von Euronews aus Mai 26 wird beschrieben, dass von Januar bis Dezember 2025 mehr als 4 Millionen TouristInnen in Malta gelandet sind. Dazu gibt es dann auch eine Umfrage des maltesischen Marktforschungsunternehmens Esprimi. 51% der befragten Einheimischen finden diese Tourismuszahlen noch gerade richtig, 45% finden sie bereits übertrieben und zu viel. Darum, überlaufen zu werden, sorgt man sich natürlich besonders in Nähe von Hotspots wie St. Paul's Bay, Melilla, Gozo, Valletta und St. Julian, von denen ich ja auch schon einige erwähnt habe. Aber das wird sich in den nächsten Jahren vermutlich eher verschlimmern als verbessern. Natürlich ist Tourismus trotzdem extrem wichtig, weil es auch sehr viel Einkommen für Restaurants und ähnliche Läden gibt. Die ganzen Touri-Läden leben natürlich davon. Aber der Tourismus kann auch sehr schlechte Seiten haben. Beispielsweise, wenn irgendwie Müll hinterlassen wird durch rücksichtslose Touristen oder Betrunkene nachts in den Straßen randalieren. Um die Natur da besser zu schützen, gibt es beispielsweise an der Blue Lagoon auch schon ein neues Gesetz. Der Zugang ist dann nämlich nur noch mit der Buchung eines 3-stündigen Slots möglich. Das muss man vorher online buchen und das wird eben gemacht, um nur eine bestimmte Anzahl an Touristen pro Tag auf die Insel zu lassen, damit die Natur nicht zu sehr beeinträchtigt wird. Ihr hört jetzt hier gleich das Lied Tu Vuo Fa L'Americano von Renato Carosone. Und das nicht ohne Grund. Als ich und meine Freundin nämlich auf Malta waren, lief genau dieses Lied in einem Restaurant in Gozos Hauptstadt Victoria. Ein Interview über unsere Erfahrungen in Malta und wie wir den Urlaub fanden, hört ihr gleich nach zwei Liedern. Viel Spaß!

0: Ihr hört den Störfleck hier auf Radio Störfunk und nachdem wir uns vorhin schon mal ein bisschen mit dem Tourismus und den Sehenswürdigkeiten auf Malta beschäftigt haben, geht's jetzt weiter mit noch einem kleinen Interview von mir und meiner besten Freundin Sarah Tischucki. Wir waren nämlich, wie schon am Anfang erwähnt, zusammen auf Malta und haben da eine Woche lang Urlaub gemacht und wir werden euch jetzt noch ein bisschen von unseren Eindrücken erzählen. Sarah, warum sind wir denn eigentlich nach Malta gegangen und haben nicht irgendwo anders Urlaub gemacht?
1: Der Main Grund war eigentlich, dass wir so einen Mädelsurlaub machen wollten und Malta bietet sich da halt an. Da sind halt richtig schöne Strände, man kann richtig viel erleben, es ist nicht zu groß und auch in der Jahreszeit ist das Wetter da eigentlich echt top, also es ist einfach nicht zu warm, eigentlich immer sonnig. Ja, und man kann auch gut feiern gehen oder abends weggehen und es hat sich einfach angeboten und es ist nicht so teuer.
0: Ja genau, das würde ich auch sagen. Also es war auch wirklich so angenehme Temperaturen die ganze Zeit. Es ist auch nachts eigentlich, glaube ich, nicht kälter als so 23 Grad geworden. Also es war wirklich immer richtig schön und tagsüber immer sonnig. Als wir auf Malta waren, wir waren ja eine Woche da im Urlaub und wir haben uns ein Hotel in Sliema genommen. Das liegt so zwischen Valletta und St. Julian. Und warum sind wir da denn genau hingegangen, Sarah?
1: Also Sliema liegt einfach sehr zentral, aber es ist auch nicht so extrem viel los. Das heißt, nachts war immer schön ruhig. Man konnte auch direkt zum Strand laufen und man hatte eigentlich alles, was man braucht.
0: Ja, definitiv. Und ich muss sagen, also von unserem Hotel waren wir eigentlich auch wirklich begeistert, weil die Leute, die da gearbeitet haben, waren so lieb. Also so tagsüber waren wir immer eigentlich unterwegs, so die ersten Tage vor allem am Strand und wir haben uns Valletta auch mal angeschaut. Wie fandest du es da so?
1: Also Valletta an sich ist richtig schön, es war richtig sauber und in Malta hat man einfach so eine gewisse Struktur von den Gebäuden, das heißt alles so sehr beige und sehr viel Sandstein, aber dann immer so sehr bunte Türen und Fenster und das hat einfach irgendwie so einen richtigen Vibe und allgemein, es gab so viele kleine Gässchen und überall kleine Läden und Restaurants und es war einfach so, es war so ein richtig schönes Mittelmeer-Flair, muss ich sagen.
0: Genau, das, was du gesagt hast mit den Gebäuden, das fand ich in St. Julian auch besonders cool, weil da wirklich halt diese alten Gebäude eigentlich waren, aber dann direkt daneben so Wolkenkratzer gefühlt und es sah so schön aus, weil es einfach so gemischt war. Du warst ja auch dann nochmal allein unterwegs, weil du leider krank in den Urlaub gekommen bist, dann gesund wurdest und ich dann krank war. Was hast du denn so allein gemacht die zwei Tage?
1: Also ich muss einfach mal hervorheben, Malta lohnt sich auch komplett, um das Ganze alleine zu machen. So ist es ein sehr, sehr sicheres Land, also ich habe mich super sicher gefühlt und durch die Anschlüsse von Bolt und auch Uber kommt man überall hin und an meinem einen Tag war ich in Marsaxlokk. Das ist so ein kleines Städtchen, so ein Fischerörtchen und da gibt es halt auch so kleine Restaurants und so einen berühmten Markt, wo es ganz viele Souvenirs gibt und da kann man einfach super durchschlendern und ein bisschen die Zeit vertreiben und man kommt auch gut mit dem Bus hin. Und dann war ich noch am St. Peter's Pool, das ist so ein Klippending, also so am Meer und da kann man relativ gut von den Klippen runterspringen. Da waren auch sehr viele jüngere Menschen und es war einfach auch so komplett cool und der Vibe hat auch richtig gestimmt. Es lief Musik. Also da ist schon einiges los immer, damit muss man rechnen, aber an sich war es richtig schön und man konnte auch super laufen. Ja.
0: Genau, und als ich dann endlich wieder gesund war, haben wir am Ende auch noch eine Bootstour gemacht, weil das haben wir uns auch vorgenommen, dass wir das auf jeden Fall machen wollen. Die hat dann pro Person so 40 Euro gekostet, aber es ging auch extrem spontan buchen. Das habe ich tatsächlich erst am Abend vor der Bootstour gemacht. Und da sind wir zuerst zur Blue Lagoon gefahren, über die ich ja auch schon heute geredet habe. Und danach sind wir dann nach Gozo weitergefahren und später wieder zurück. Auf Gozo waren wir dann auch noch essen. Wie hat es dir denn so auf Gozo gefallen?
1: Also ich fand Gozo auch richtig, richtig schön. Es war halt einfach noch so ein bisschen ländlicher, natureller als die Hauptinsel von Malta.
0: Ja.
1: Und auch die Hauptstadt Victoria war auch super süß. Es war halt alles sehr klein und da waren so viele Souvenirläden und auch das Restaurant, in dem wir waren, war einfach so heimelig irgendwie. Man hat sich gefühlt wie mitten in Sizilien. dort.
0: Ja, da hat man auf jeden Fall auch nochmal diese Einflüsse aus Italien und Sizilien gespürt. Es war so ein Familienrestaurant und wir waren irgendwie teilweise auch die Einzigen, die da waren, aber die haben uns so lieb behandelt. Nachts waren wir natürlich auch ein paar Mal unterwegs. Man muss sagen, dass da wirklich so viele unterschiedliche Menschen auf der Insel sind, aus so vielen verschiedenen Ländern. Wir haben uns natürlich immer gefreut, wenn wir Deutsche gehört haben. Und man muss aber auch sagen, dass es auch sehr viele junge Leute waren. Wie hast du denn so unsere Nächte wahrgenommen?
1: Also ich sag, für jüngere Leute ist es dort einfach super. Ich würde Malta als kleinen Ibiza bezeichnen. Also es gibt so viele Möglichkeiten, feiern zu gehen. Vor allem Paisville, das ist das Viertel in St. Julian. Und da ist so eine richtige Clubstraße eigentlich. Da ist ein Club neben dem anderen und auch ganz viel mit freiem Eintritt. Und da kann man einfach richtig viele Menschen treffen und Spaß haben. Und dann gibt es aber auch noch so andere Events, so Open-Air-Club. Da gibt es zum Beispiel das Café Del Mar. Und da gibt es immer so, wie gesagt, Open-Air-Events mit House-Music. Genau, also es ist wirklich richtig, richtig cool. Und die haben da ein riesengroßes Angebot. Und es ist auch einfach, wie gesagt, nicht so teuer wie zum Beispiel in Ibiza.
0: Ja, euch wird also auf jeden Fall nicht langweilig, falls ihr euch auch mal für Malta entscheiden wollt. Vor allem, wenn ihr auch so jung in Anführungszeichen seid wie wir. Wir sind ja beide 19 Jahre alt, deswegen war das wirklich perfekt für uns. Hast du noch irgendwelche abschließenden Worte? Wie fandest du denn die Leute da zum Beispiel? Oder würdest du auch wieder nach Malta gehen?
1: Also zu den Menschen dort. Ich fand, in Malta waren die Personen oder Persönlichkeiten alle extremst herzlich. Allgemein auch in den Restaurants. Wir haben so viel mit Einheimischen auch gequatscht. Ich würde tatsächlich schon nochmal nach Malta gehen, weil es gibt einfach trotzdem noch so viel zu sehen. Und vor allem als Gruppe kann man das wirklich richtig schön auskosten.
0: Ja, da würde ich dir definitiv zustimmen. Und damit verabschiede ich mich jetzt auch wieder hier von Sarah, die uns auch so einen schönen Einblick gegeben hat in den Urlaub, den wir zusammen genossen haben. Danke, Sarah, dass du da warst und ein kleines bisschen was erzählt hast.
1: Ja, alles Gute. Habe ich sehr gerne gemacht.
0: Tschüss.
1: Bis zum nächsten Mal.

Mit dem Ende dieses Lieds habt ihr jetzt auch das Ende meines Störflecks erreicht. Ich, Milla, habe heute ganz viel über den Inselstaat Malta gesprochen. Als erstes nämlich über das Land Malta generell und dann auch noch über die Geschichte und Kultur, die Malta so ausmacht. Weiter ging es dann mit Tourismus und Sehenswürdigkeiten, zum Beispiel auch, was für Einwirkungen der Massentourismus auf Malta hat und wie sie damit umgehen. Als letztes hatte ich dann noch einen kleinen Special Guest, nämlich meine Freundin Sarah, mit der ich zusammen auf Malta war, und wir haben über unsere Erfahrung in diesem Urlaub berichtet und auch ganz klar gesagt, dass wir definitiv wieder hingehen würden, weil es wirklich immer noch so viel zu sehen gibt. Da wird einem also definitiv nicht langweilig. Hoffentlich hat euch die Sendung auch gefallen. Vielleicht habt ihr ja sogar ein bisschen Lust bekommen, jetzt auch nach Malta zu reisen. Dann macht das doch definitiv noch diesen Sommer oder vielleicht auch nächstes Jahr. Egal mit wem, mit Freunden oder mit eurer Familie, es wird bestimmt richtig schön. Falls ihr diese Sendung verpasst habt, könnt ihr die gerne noch in der Mediathek über störfunk.de anhören. Und ich bedanke mich fürs Zuhören. Bis bald. Tschüss.

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2: Mit Pocoing Choing. Die Bundesregierung beschließt eine Reform der Nachrichtendienste. Das Fahrverbot für Lastwagen wird auch in Brandenburg und Berlin gelockert. Und die Salzburger Mozart-Skulptureninstallation muss entfernt werden. Die schwarz-rote Bundesregierung hat beschlossen, dass die deutschen Nachrichtendienste reformiert werden. Ziel ist es, dass Verfassungsschutz und Bundesnachrichtendienst deutlich mehr Befugnisse bekommen. So sollen sie besser auf die wachsende Bedrohung durch Sabotage und Spionage reagieren können. Kritik kommt nicht nur von Bürgerrechtsorganisationen, sondern auch aus der Opposition. So sprach FDP-Generalsekretär Hagen von einem fatalen Signal, weil die Trennung zwischen polizeilicher und geheimdienstlicher Arbeit aufgeweicht wird. Ähnlich sieht das der verteidigungspolitische Sprecher der linken Toden. Dem widersprach im Deutschlandfunk der CDU-Innenpolitiker Henrichmann. Nach seinen Worten wurde die Kontrolle der Behörden mitgedacht. Die fällt demnach stärker aus, je nachdem wie intensiv eine Maßnahme ist. Weil die Wasserstände in deutschen Flüssen niedrig ist, müssen viele Gütertransporte vom Binnenschiff auf Lastwagen ausweichen. Deshalb haben in den vergangenen Tagen viele Bundesländer das Lkw-Fahrverbot an Sonn- und Feiertagen gelockert. Nun folgen Berlin und Brandenburg, das teilten die Behörden beider Länder mit. Demnach gilt die Maßnahme bis zum 31. August. Nicole Markwald.
3: Die Situation ist weiter angespannt. Wegen der anhaltenden Hitze wird befürchtet, dass zum Beispiel der Rhein im Laufe dieser Woche nicht mehr durchgängig befahrbar sein wird. Heute beraten die Verkehrsminister von Bund und Ländern über die schwierige Lage der Binnenschifffahrt. Wegen niedriger Wasserstände in mehreren Flüssen können Schiffe deutlich weniger Ladung transportieren oder gar nicht mehr fahren. Bundesverkehrsminister Steffen Bilger rechnet damit, dass die Probleme mit Niedrigwasser noch den gesamten August bestehen bleiben.
2: Der ukrainische Präsident Selenskyj hat den USA Vorschläge für einen Plan zur Beendigung des Krieges mit Russland übergeben. Das sagte er in seiner nächtlichen Videoansprache, genaueres dazu aber nicht. Selenskyj äußerte aber wieder die Hoffnung, dass die USA Druck auf Russland ausüben, um auf ein Ende des Krieges hinzuwirken. Die Friedensgespräche liegen weitgehend auf Eis. Russland fordert für eine Einigung unter anderem die vollständige Abtretung von 4 ukrainischen Regionen. Kiew lehnt dies ab. In Kolumbien suchen Rettungskräfte nach dem Erdbeben weiter nach Vermissten. Laut Behörden sind es mehr als 3.000. Zur Zahl der Todesopfer gibt es unterschiedliche Angaben. Die UNO spricht von mehr als 220. Kolumbianische Behörden korrigierten den Wert nach unten auf 216. Das Beben der Stärke 7,4 hatte das südamerikanische Land am Montagmorgen erschüttert. Das betroffene Gebiet reicht über weite Teile der kolumbianischen Anden- und Pazifikregion. Einige Gegenden sind für die Einsatzkräfte nur schwer erreichbar. Zur Organisation der internationalen Hilfe sagte im Deutschlandfunk Caritas-Nothilfe-Koordinator Brenner.
4: Wie ich bereits gesagt hatte, ist das betroffene Katastrophengebiet sehr groß. Das heißt, es ist wichtig, die Hilfen unter den verschiedenen Akteuren sehr gut zu koordinieren, sich abzustimmen, dass die Hilfe auch an allen Orten ankommt und auch die betroffenen Bedarfe richtig identifiziert werden. Das ist natürlich einfacher, wenn das Katastrophengebiet klein ist. Bei einem großen Gebiet ist das schwieriger.
2: Jonas Brenner von der Hilfsorganisation Caritas International. Leichte Plastiktaschen im Supermarkt, kleine Ketchup-Tütchen und Shampoo-Fläschchen im Hotel. Eine Reihe solcher Verpackungen verbietet die Europäische Union in den kommenden Jahren. So soll der Plastikmüllberg in der EU kleiner werden. Seit heute treten die Vorgaben schrittweise in Kraft.
5: So gelten ab sofort etwa strengere Grenzwerte für kritische Stoffe wie Blei oder PFAS in Lebensmittelverpackungen. In den nächsten Jahren greifen dann weitere Vorgaben, zum Beispiel eine einheitliche Kennzeichnung für die richtige Entsorgung, recyclingfähige Verpackungen und ein Mindestanteil an recyceltem Material. Neu geregelt wird auch, wer die Einhaltung nachweisen und das Recycling bezahlen muss. Unternehmensverbände kritisieren unklare Anforderungen und mehr Bürokratie. Umweltverbände begrüßen die EU-weiten Standards überwiegend.
2: Margarete Holzreiter berichtete. 230 goldene Mozart-Figuren wurden am 15. Juli im Salzburger Mirabellgarten aufgestellt. Die Installation stammt vom deutschen Konzeptkünstler Ottmar Hörl. Jetzt ist sie entfernt worden, 2,5 Wochen vor dem geplanten Ausstellungsende. Nach Angaben der Internationalen Stiftung Mozarteum wurden in den vergangenen Wochen insgesamt 210 der rund 50 cm großen goldenen Figuren gestohlen. Nun sind die übrigen 20 Mini-Mozarts im Auftrag des Künstlers gesichert worden. Ein weiterer Teil der Skulpturen-Installation kann noch bis Ende August im Garten des Mozarteums besichtigt werden, sowie im Tanzmeistersaal und im Zauberflötenhäuschen.
1: Das Wetter.
2: Im Norden und Nordosten ist es heiter, sonst sonnig und trocken. Die Höchstwerte liegen im Norden bei 20 bis 26 Grad, sonst bei 26 bis 34.
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1: Im August ist im Himmel einiges los. Gleich zwei Ereignisse heute, nämlich eine Sonnenfinsternis und der Höhepunkt der Perseiden. Ende August dann noch eine Mondfinsternis. Über all das spreche ich Lisa heute im Störmelder. Ihr bekommt alle wichtigen Infos zu diesen Ereignissen und zu Beginn auch erstmal einen Überblick über verschiedene Himmelskörper. Viel Spaß dabei, wir beginnen mit Musik und zwar mit Super Estrella von Aitana.

Planets von Niklas Saal gibt es heute hier im Störmelder auch ein bisschen thematisch passende Musik. Es geht nämlich hier heute um unter anderem die Sonnenfinsternis heute Abend, aber auch um die Perseiden sowie um eine Mondfinsternis Ende August. Und bevor wir aber das alles genauer beleuchten, möchte ich euch auch noch eine kurze Einführung in die Astronomie und in Himmelskörper geben. Am Mikro ist Lisa und ich habe mal eine Definition rausgesucht für Astronomie, nämlich ist Astronomie die Wissenschaft der Himmelskörper und damit auch eine der ältesten Wissenschaften, weil Menschen einfach schon früh in den Himmel geschaut haben und sich damit beschäftigt haben. Ganz wichtig ist zu unterscheiden zwischen Astronomie und Astrologie, denn das ist nicht das Gleiche. Astrologie ist die Deutung von astronomischen Ereignissen und eben nur eine Pseudowissenschaft im Gegensatz zur Astronomie. Zur Astrologie hatten wir hier auf Radio Störfunk auch schon mal eine Sendung im Mittagsmagazin am Trendy Tuesday. Aber darum soll es jetzt heute nicht gehen. Es soll um die Astronomie gehen, also die Wissenschaft der Himmelskörper und eben um verschiedene Himmelskörper, die jetzt auch für die Ereignisse im August relevant sein werden. Ich starte da mal bei den Sternen, nämlich sind Sterne massereiche, selbstleuchtende Gaskugeln und der wichtigste und auch der nächste Stern für uns, der ist tatsächlich die Sonne. Ja, auch die Sonne gehört zu den Sternen. Man muss sagen, alle anderen Sterne, die sind viel, viel weiter entfernt. Man rechnet da ja auch in Lichtjahren, also Jahre, die es braucht, bis das Licht, und Licht ist ja schon sehr, sehr schnell, bis das Licht ankommt. Und wenn man sich die anderen Sterne anschaut, die sehen wir im Gegensatz zur Sonne als kleine leuchtende Punkte am Himmel. Was man aber auch sagen kann, ist, dass die Sterne selten alleinstehende Körper sind am Himmel. Also sie sind oft Teil eines ganzen Systems, wie beispielsweise der Milchstraße, die eben eine ganze Ansammlung von Sternen ist. Und die Sonne ist eben auch einer davon. So viel schon mal zu den Sternen. Die Informationen waren von LIFE Physik. Jetzt komme ich zu einer anderen Kategorie, nämlich zu den Planeten. Das sind Himmelskörper, bei den Planeten handelt es sich um einen Himmelskörper, der einen Stern umkreist und der auch der einzige in seiner Umlaufbahn um den Stern ist oder zumindest der dominante. Ein Planet hat eine runde Form und die entsteht quasi durch seine Masse und seine Schwerkraft. Die Masse muss also groß genug sein, damit es überhaupt ein Planet ist. Und dann muss man aber bei Planeten auch nochmal unterscheiden. Da gibt es unterschiedliche Arten. Es gibt zum Beispiel Planeten, die der Erde, die ja auch ein Planet ist, sehr ähnlich sind, wie zum Beispiel Merkur, Venus und Mars. Und dann gibt es eine andere Kategorie von Planeten, die sogenannten Gasriesen, die sich nochmal unterscheiden. Dazu gehören Jupiter, Saturn, Uranus und Neptun. Und eine letzte Kategorie, die wird noch aufgeführt, und zwar sind es die Zwergplaneten. Dazu gehört zum Beispiel Pluto, der wurde als zu einem Zwergplaneten herabgestuft. Wenn man sich jetzt den Nachthimmel ansieht, dann kann man ja zum Teil auch die Planeten sehen, aber nicht aus dem Grund, dass die Planeten selbst leuchten, das können sie nämlich nicht, sondern weil sie von der Sonne angestrahlt werden. Entschuldigung. Und genauso wie die Planeten von der Sonne angestrahlt werden, was der Grund ist, warum wir diese im Nachthimmel sehen, werden auch Monde von der Sonne angestrahlt und die werden in der Wissenschaft auch noch als natürliche Satelliten bezeichnet, also Himmelskörper, die einen deutlich größeren anderen Himmelskörper umkreisen. Die Erde zum Beispiel, die hat ja einen Mond, der Mars wiederum hat zwei, also ein Planet kann auch mehrere Monde haben, wie zum Beispiel auch der Jupiter, der 79 Monde hat. Manche Monde, muss man sagen, die waren vorher Asteroiden, also lose Gesteinsbrocken, die dann von der Anziehungskraft großer Planeten festgehalten wurden und damit in die Umlaufbahn gekommen sind. Und manche andere Monde, die haben sich aber auch aus Gas- und Staubpartikeln zusammengesetzt und sind daraus entstanden. Soweit die Informationen zu den Monden von StudyFlix. Hier im Störmelder spreche ich ganz am Ende der Sendung auch noch über eine Mondfinsternis, die ist Ende August
August geben wird. Aber gleich geht es erstmal um ein aktuelles Ereignis, wo die Sterne, genauer gesagt die Sonne, auch nochmal eine Rolle spielen werden. Aber natürlich auch die Erde und der Mond. Es geht um die Sonnenfinsternis heute Abend. Und wenn ihr dazu mehr erfahren wollt, dann bleibt dran. Wir hören jetzt nochmal Musik. Den Song Ciel gibt es als nächstes. Ciel.

Ihr hört Radio Störfunk und gerade den Song August von Risk. August, das wird jetzt heute auch relevant, also der Monat August. Ich spreche hier heute am 12. August und spreche hier im Störmelder auch eben über verschiedene Ereignisse am Himmel, die sich so im August abspielen. Da gibt es natürlich was ganz Aktuelles, nämlich heute die Sonnenfinsternis. Eben habt ihr schon ein paar allgemeinere Infos zu Astronomie und zu Himmelskörpern bekommen. Jetzt geht es aber um das, was eben heute ansteht, die Sonnenfinsternis. Die findet statt heute am 12. August und in Baden-Württemberg ist der Zeitraum, wo man die Sonnenfinsternis sehen kann, ab circa 19.15 Uhr und das zieht sich dann eine ganze Weile. Der Höhepunkt ist circa um 20.10 Uhr. Und wenn man die Sonnenfinsternis jetzt sehen möchte, ist aber nicht nur wichtig, dass man eben auf diesen Zeitraum achtet, in der man es sehen kann, sondern auch auf den Ort. Also wenn man da in den Himmel schaut, dann schaut man für die Sonnenfinsternis am besten Richtung Westen, die Himmelsrichtung, wo die Sonne eben zu der Zeit steht und auch so ein bisschen etwas über den Horizont. Die Sonne ist da ja auch schon kurz vor dem Untergang. Was sich natürlich auch immer empfiehlt, ist eben auf ein bisschen Erhöhung zu gehen, dass da wirklich auch die Sicht auf den Horizont frei ist. In Schwäbisch Hall gibt es ja genug Erhöhungen. Ich bin mir sicher, ihr findet da einen geeigneten Ort. Aber was passiert jetzt eigentlich bei der Sonnenfinsternis? Das ist ja schon ein ziemlich mysteriöses Ereignis, wenn es am Tag einfach so plötzlich mal dunkel wird. Es ist so, dass die Sonnenfinsternis genau der Zeitpunkt ist, wo sich der Mond genau zwischen Erde und Sonne befindet. Also Sonne, Mond und Erde, die sind in genau einer Linie und der Mondschatten, der verdunkelt dann eben, also der ist verdunkelt die Erde. Das ist das, was wir hier eben als Dunkelheit dann wahrnehmen. Heute in Deutschland ist jetzt eine partielle Sonnenfinsternis zu sehen. Das heißt, der Mond verdeckt die Sonne nicht vollständig, aber die Sonne ist immerhin zu 83-89% verdeckt hier in Deutschland. Und das ist auch recht selten, muss man sagen. Auch wenn Sonnenfinsternisse an sich ein regelmäßiges Ereignis sind, sind die natürlich an verschiedenen Orten und dass die Sonne jetzt hier in Deutschland auch so viel dann doch verdeckt wird durch den Mond, ist auf jeden Fall was, worauf man auf jeden Fall schon mal auch Jahrzehnte bis Jahrhunderte warten muss. In Teilen von Spanien ist heute sogar eine totale Sonnenfinsternis, so schreibt es ZDF heute. Und ich habe jetzt schon darüber angesprochen, wo man die Sonnenfinsternis ungefähr am Himmel sehen kann. Aber es gibt noch weitere Dinge zu beachten, wenn man sich jetzt die Sonnenfinsternis anschauen möchte. Ich habe mich da beim SWR informiert und zwar schreiben die, dass man auf gar keinen Fall reinschauen sollte direkt in die Sonne. Nämlich ist das Sonnenlicht trotz der Sonnenfinsternis stark genug, um auf der Netzhaut langfristige Schäden zu hinterlassen. Und das Tückische ist, dass man auf der Netzhaut kein Schmerz

Schmerz empfindet. Das heißt, man merkt es oftmals erst, wenn es zu spät ist, dass eben die Netzhaut doch schon Schaden genommen hat, nachdem man in die Sonne geschaut hat. Also das auf jeden Fall vermeiden, auf gar keinen Fall tun. Und was tatsächlich aber auch nicht hilft, ist, sich einfach eine gewöhnliche Sonnenbrille oder auch eine Schweißerbrille aufzusetzen oder sonstige Alltagsgegenstände. Die erfüllen leider nicht den Zweck, dass sie eben das Sonnenlicht stark genug filtern. Was aber dagegen nützlich sein kann, um die Sonnenfinsternis zu sehen und was eben eine Voraussetzung ist, dass man überhaupt so gezielt in die Sonne schauen kann, sind diese Sonnenfinsternisbrillen oder auch Sophie-Brillen. Das sind ganz spezielle Schutzbrillen, die sind mit einer Filterfolie ausgestattet, die nur ganz wenig Sonnenlicht durchlässt. Nur etwa 0,001%, also wirklich sehr, sehr wenig. Auch bei den Sonnenfinsternisbrillen gibt es dennoch einiges zu beachten. Die sollten natürlich keine Risse oder Schäden aufweisen. Und man kümmert sich, oder man schaut am besten, dass man eine Sonnenfinsternisbrille hat, die die CE-Kennzeichnung hat. Das ist einfach das Zeichen, dass sie eben EU-konform ist, also dass mit der alles in Ordnung ist. Und außerdem sollte bei einer Sonnenfinsternisbrille auch die Norm DIN EN ISO 123122 angegeben sein. Das ist eben auch ein Zeichen, wo man checken kann, ob die Sonnenfinsternisbrille jetzt wirklich die richtige ist und ob man damit sicher sein kann, dass wenn man jetzt in die Sonne schaut, dass einem dann nichts passiert. Übrigens, nicht nur die Augen sollte man schützen, sondern wenn man jetzt eben zum Beispiel das Teleskop oder die Kamera verwendet, um die Sonnenfinsternis zu beobachten, dann müssen auch diese mit Filtern ausgestattet werden. Jetzt kann ich mir vorstellen, dass einige von euch gerade zu Hause oder im Auto sitzen und sich denken, oh, ich habe ja gar keine so eine Sonnenfinsternisbrille. Ich würde mir das Ganze vielleicht aber trotzdem gerne anschauen wollen. Und da gibt es noch eine zweite Möglichkeit, bei der man eben nicht diese Filterfolie braucht. Und zwar gibt es die Kamera Obscura bzw. die Lochkamera. Das ist eine Kamera, die man selber basteln kann aus einem Schuhkarton und die einem ermöglicht, auch die Sonnenfinsternis zu beobachten, aber eben in dem Schuhkarton. Also man braucht einen Karton und man braucht auch Alufolie und Papier. Und dann gibt es verschiedene Versionen von diesen Lochkameras. Meistens ist es so, dass in die Aluminiumfolie zunächst mal ein klitzekleines Loch gepiekst wird. Und dann wird an der einen Seite vom Karton werden zwei große Löcher reingeschnitten und auf der gegenüberliegenden Seite kleidet man den Karton mit einem weißen Papier aus und die Aluminiumfolie mit dem kleinen Loch, die klebt man dann auf eines der beiden Löcher, die man in den Karton geschlitzt hat und das andere Loch ist dann eben, um in den Karton reinschauen zu können. Was dann passiert ist, dass man nämlich, wenn man sich jetzt mit dem Rücken zur Sonne dreht und eben in die Box guckt, dass die Sonne dann durch das kleine Loch auf die weiße Fläche im Karton projiziert wird. Man muss also gar nicht direkt in die Sonne schauen, um die Sonne dann sehen zu können und auch um die Sonnenfinsternis heute Abend ab circa 19.15 Uhr beobachten zu können. So viel zur Sonnenfinsternis. Ihr habt jetzt auf jeden Fall schon mal alle wichtigen Infos, auch was ihr beachten müsst, wenn ihr euch die anschauen wollt. Es passiert heute Abend bzw. heute Nacht aber auch noch was anderes, nämlich sind am Himmel nicht nur die Sonne zu sehen, sondern auch die Perseiden. Dafür müsst ihr natürlich ein bisschen länger aufbleiben, aber alle genauen Infos dazu, die bekommt ihr gleich im Störmelder nach der Musik.

Mikrofon ist Lisa hier im Mittagsmagazin von Radio Störfunk. Heute gibt's von mir alle wichtigen Infos zur Sonnenfinsternis, aber auch zur Mondfinsternis Ende August und auch zu den Perseiden. Die zur Sonnenfinsternis, die gab's eben schon vor der Musik. Ich mache jetzt weiter mit den Infos zu den Perseiden, denn heute Abend kann man nicht nur eine Sonnenfinsternis am Himmel beobachten, sondern auch die Perseiden. Heute ist genauer gesagt auch der Höhepunkt der Perseiden. Vielleicht fragt ihr euch jetzt, was sind nochmal die Perseiden? Das erkläre ich euch jetzt direkt zu Beginn. Und zwar handelt es sich bei den Perseiden um einen Sternschnuppenstrom, der jährlich wiederkehrt. Also deshalb wird er auch als Sommerklassiker bezeichnet, eben weil man den im Sommer jedes Jahr sehen kann. Es handelt sich um ein Sternschnuppenspektakel, was tatsächlich ausgelöst wird von einem Kometen, nämlich dem Komet 109P Swift Shuttle. Das ist so, dass der, ihr könnt euch so einen Komet vorstellen wie so ein Kern, und der hat einen Durchmesser von circa 26 Kilometer, also eben ein großes Gestein. Der stellt jetzt keine Gefahr dar, aber alle 133 Jahre ist es so, dass der in unser Sonnensystem kommt, und dadurch, dass er eben hier vorbeifliegt, ist es so, dass der Komet, dieser Gesteinsbrocken, sich erwärmt, und das führt dazu, dass es zu einem Materialverlust kommt. Also der verliert einige Staubpartikel, die durch die Erwärmung, und die dann eben ins All freigesetzt werden. Es ist jetzt so, dass bei den Perseiden ja ganz viele Sternschnuppen zu sehen sind. Was das mit Staubpartikeln zu tun hat, kann ich euch auch noch erklären. Es ist so, Sternschnuppen sind jetzt nicht, wie der Name irgendwie vermuten lässt, Sterne, die vom Himmel fallen, sondern es handelt sich bei Sternschnuppen tatsächlich um kleine Teilchen aus dem All, die eben beim Eintritt in die Erdatmosphäre in hohem Tempo wirklich sehr, sehr heiß werden und dann dort verglühen. Warum ist das so? Warum wird es da heiß? Naja, weil in der Atmosphäre haben wir ja Luft, und der Luftwiderstand, der erzeugt bei den Teilchen, mögen sie noch so klein sein, eine Reibung, und diese Reibung, die führt natürlich zu Hitze, zu dem Verglühen und darauf folgend eben zu einer Lichtspur. Warum kann man jetzt ausgerechnet heute Nacht bei den Perseiden besonders viele Sternschnuppen sehen? Das liegt daran, dass der Komet 109P Swift Shuttle, den ich euch eben schon erklärt habe, der Auslöser für die Perseiden ist, dass der eine Staubspur hinterlässt, eben jedes Mal, wenn er in unser Sonnensystem kommt. Und jeden Sommer ist es so, dass diese Staubspur von der Erde gekreuzt wird, und genau der Moment, wo die Erde eben die Staubspur kreuzt, ist der Moment, wo die Sternschnuppen besonders häufig sind, weil sich eben ganz viel Staub im All befindet in dem Bereich und das dann natürlich auf die Atmosphäre trifft und eben Sternschnuppen auslöst. Heute ab 23 Uhr bis 4 Uhr nachts am 13. August ist der Höhepunkt von diesem Ereignis. Das ist ja natürlich jetzt keine Garantie, dass man auf jeden Fall eine Sternschnuppe sieht heute Nacht, aber durch die vielen Staubteilchen ist die Wahrscheinlichkeit natürlich besonders hoch. Wie kann man die Perseiden, also die Sternschnuppen, jetzt nun am besten sehen? Da ist es so, dass man am besten sich in volle Dunkelheit begibt. Das heißt, am besten funktioniert es natürlich nachts. Kurz nach Mitternacht ist es am dunkelsten. Und wenn man sich außerhalb der Stadt befindet oder begibt, dann hat man auch sogar noch bessere Chancen, weil es da eben meistens noch dunkler ist. Da hat man nicht die Lichtverschmutzung von Gebäuden und Straßenlaternen. Bei Neumond sieht man die Sternschnuppen natürlich auch noch am besten, weil es dann nochmal dunkler ist. Und da spielt uns tatsächlich auch die Sonnenfinsternis heute in die Karten. Denn zu jeder Sonnenfinsternis ist auch Neumond, so auch heute. Das heißt, der Mond wird gar nicht zu sehen sein, kann also auch keine Lichtverschmutzung am Himmel verursachen. Was auch von Vorteil ist, ist, dass der Himmel heute sehr, sehr klar ist. Es gibt ganz wenige Wolken, und das ist natürlich die optimale Bedingung, dass man die Sterne überhaupt sieht. Und was auch jetzt für einen persönlich wichtig ist, ist, dass man sich eben einen Ort raussucht, wo man einen freien Blick auf den Himmel hat. Und dann hat man am besten noch ein bisschen warme Kleidung und Geduld im Gepäck, und dann
hat man auf jeden Fall eine gute Chance, bei den Perseiden die ein oder andere Sternschnuppe zu sehen. Heute also die optimale Bedingung für ganz, ganz viele Wünsche, die man mit den Sternschnuppen sich wünschen kann. Davon singt auch gleich Montez in seinem Lied Wünsch dir was. Und danach bekommt ihr hier im Störmelder von mir, Lisa, auch noch ein paar Infos zu einem letzten Ereignis, was jetzt nicht heute, aber Ende August stattfindet.

Tonight gibt es hier über Deutschland ganz viele Sternschnuppen und heute Abend auch noch eine Sonnenfinsternis. Alle wichtigen Infos dazu habt ihr hier im Störmelder schon bekommen. Wir haben heute den 12. August, wo diese beiden Ereignisse am Himmel ganz zentral sind. Aber es gibt noch ein weiteres Ereignis im August, über welches ich jetzt noch sprechen möchte, nämlich Ende August eine Mondfinsternis. Der genaue Zeitpunkt dieser Mondfinsternis, der ist am 28. August, nämlich ab 4.30 Uhr, also morgens schon richtig früh, und der Höhepunkt der Mondfinsternis ist dann um 6.15 Uhr, also kurz vor Monduntergang auch. Man kann die Mondfinsternis sehen, wenn man in die Himmelsrichtung Südwesten circa schaut. Und jetzt fragt ihr euch vielleicht, okay, wir hatten es eben schon von der Sonnenfinsternis. Da ist der Mond derjenige, der die Sonne verdeckt. Wie ist es eigentlich bei der Mondfinsternis? Da ist es so, dass tatsächlich vom Mond aus betrachtet eine Sonnenfinsternis stattfindet. Also wenn wir uns jetzt vorstellen, wir stünden auf dem Mond, dann würden wir von dort aus eine Sonnenfinsternis sehen. Von der Erde aus haben wir aber eben eine Mondfinsternis. Es ist nämlich die Erde, die sich genau zwischen Sonne und Mond befindet. Also Sonne, Erde und Mond sind wieder auf einer Linie in anderer Reihenfolge und der Erdschatten, der verdunkelt damit quasi den Mond und der lässt ihn auch rötlich erscheinen, beziehungsweise kommt die rötliche Farbe genauer gesagt von etwas anderem, denn das ist so, dass das Sonnenlicht sich in der Erdatmosphäre bricht. Das wird also gestreut in die einzelnen Farben und die roten Anteile, die werden dann in den Schattenkegel der Erde gelenkt, also genau dort, wo sich der Mond befindet in dem Fall, und dort treffen sie auf den Mond. Das heißt, es trifft einfach ganz viel rotes Licht auf den Mond, was den Mond eben rot erscheinen lässt, solange er sich eben im Schattenkegel der Erde befindet. Man kann auch dazu sagen, je schmutziger die Erdatmosphäre ist, umso röter und dunkler ist der Mond. Am 28. August ist es jetzt so, dass es keine totale Mondfinsternis geben wird. Also der Mond wird jetzt nicht dunkelrot erscheinen. Und zwar eben aus dem Grund, dass es keine totale Mondfinsternis gibt. Der Vollmond, der erscheint bei einer partiellen Mondfinsternis eben nur als Sichel quasi, weil man dann den Schatten ganz gut sieht, aber ohne dass man die rote Farbe so intensiv sieht. Anders als bei einer Sonnenfinsternis braucht man jetzt bei einer Mondfinsternis keine spezielle Schutzbrille, um sich das anzuschauen. Man muss, wie gesagt, nur ein wenig früher aufstehen. Wie gut die Wetterbedingungen an dem Tag jetzt sein werden, das lässt sich jetzt natürlich zu dem Zeitpunkt noch nicht sagen. Was man aber noch sagen kann, ist, dass die nächste totale Mondfinsternis dann Silvester 2028 sein wird. Das wird auch eine Mondfinsternis sein, die von Deutschland aus zu sehen sein wird. So schreibt es ARD Alpha. Damit alle wichtigen Infos zur Mondfinsternis und auf jeden Fall ein Ereignis am Himmel, was ihr euch schon mal in euren Kalender reinschreiben könnt. Heute, wie gesagt, nicht vergessen die Sonnenfinsternis und der Höhepunkt der Perseiden. Und was sonst noch so los ist heute, nicht am Himmel, sondern in Schwäbisch Hall, Crailsheim und der Umgebung, das erfahrt ihr hier im Störmelder mit mir, Lisa, auch noch. Davor gibt es noch mal ein bisschen Musik. Ich habe noch einen ziemlich passenden Song gefunden, nämlich Talking to the Moon von Bruno Mars.

So, jetzt kam es leider in diesem schönen Lied zu einem technischen Fehler in unserem Technikturm. Ich werde jetzt mal versuchen, das Lied nochmal von vorne zu starten und dann klappt es hoffentlich reibungslos.

0: die Veranstaltungstipps für Schwäbisch Hall, Crailsheim und die Region jetzt bei uns im Störmelder. Heute Abend gibt es in der Hohenloher Scheune ein kulinarisches Angebot und zwar wird dort bewirtet von 17 bis 21 Uhr. Die Hohenloher Scheune ist in Öhringen. Angeboten werden regionale Weine und auch leckere Speisen. Ab 18 Uhr könnt ihr heute Abend eine Abendführung im Stadtmuseum Crailsheim besuchen. In der Abendführung geht es um die Ausstellung und um den Künstler Architekten Gustav Schleicher. Das Ganze kostet 3 Euro. Und passend zur Sonnenfinsternis heute kann ich euch auch noch eine Online-Veranstaltung empfehlen von 19 bis 21 Uhr. Dort wird live aus dem Kinosaal des Zeiss Großplanetariums in Berlin die lange Nacht der Astronomie veranstaltet. Da gibt es eine Live-Sendung zur Sonnenfinsternis, die ihr zum Beispiel auf YouTube anschauen könnt.
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0: Gut und wichtig für die heutige Sonnenfinsternis und die Perseiden ist, dass der Himmel auf jeden Fall schön klar ist. Viel Sonnenschein gibt es, bis eben die Sonnenfinsternis stattfindet. Die Temperaturen liegen heute bei maximal 30 Grad und nachts liegen sie bei ca. 14 Grad. Unbedingt im Hinterkopf behalten, wenn ihr nachts noch Sternschnuppen schauen wollt.

Seid ihr nun fleißig am Basteln einer Kamera Obscura oder kramt ihr schon mal eure Decken raus? Lange dauert es nicht mehr bis zur Sonnenfinsternis und bis man die Perseiden heute sieht. Hier im Störmelder habe ich mich neben diesen beiden Ereignissen auch mit der Mondfinsternis am 28. August und mit verschiedenen Himmelskörpern beschäftigt. Tee zur Sonnenfinsternis schenken euch heute Ralf und Björn ein. Sie starten aber wie gewohnt ihre Sendung schon um 18 Uhr. 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Mit den Störfunk News geht's dann weiter zur Sommerakademie und zu Fridays for Future Schwäbisch Hall. Einen schönen Nachmittag!

Ihr hört die Störfunk-News hier auf Radio Störfunk. Wie immer sind Lisa und ich, Rosa, am Mikrofon. Und wir haben wieder verschiedene Inhalte für euch vorbereitet, die ihr in dieser Stunde hören werdet. Zuerst hört ihr ein Interview, welches wir mit dem Künstler Michael Klenk von der Halle Akademie der Künste geführt haben. Es geht vor allem um die Sommerakademie, die vom 3. bis zum 15. August von der Halle Akademie der Künste ausgerichtet wird. Und danach hört ihr zwei Teile aus unserem Interview mit Leni und Orni von Fridays for Future hier aus Schwäbisch Hall. Sie sprechen mit uns über die Organisation Fridays for Future und über deren allgemeine Ziele. Bevor wir mit den Interviews starten, gibt's aber wie immer Musik.

0: Hier ist Radio Störfunk mit den Störfunk News. In dieser Sendung hört ihr nicht nur unsere beiden Stimmen von Rosa und mir Lisa, sondern auch die von Michael Klenk. Er war bei uns im Interview zur aktuell laufenden Sommerakademie. Darüber erzählt er gleich mehr und außerdem erklärt er auch nochmal, was die Haller Akademie der Künste, bei der er aktiv und Mitgründer ist, überhaupt ist.
1: Die Haller Akademie ist eine Einrichtung zur Förderung und Unterrichtung von Kunst, die vielleicht über das Niveau der Volkshochschule hinweggeht und gezielt auch fördert junge Leute, die sich für Kunst interessieren und eine Mappe brauchen, um an einer staatlichen Akademie zu studieren. Die kommen dann zu uns, das ist die eine Hälfte, und die andere Hälfte sind dann Kursteilnehmer, die einfach einen gewissen Kurs belegen, einmal oder zweimal in der Woche, und das sind meist ältere Leute und dann die Jungen da zusammen, das ist so unser Geheimrezept.
0: Das heißt, was bietet die Haller Akademie der Künste alles so an, wenn Sie da einen groben Überblick für uns haben?
1: Eigentlich alle Bereiche der bildenden Kunst. Ich habe hier ein Prospekt da, ich kann das ja mal vorlesen, was da alles so gibt. Das Wichtigste ist natürlich die Grundgeschichten wie Zeichnen, Bildhauern, also Plastizieren und die Drucktechniken. Die stehen im Mittelpunkt. Dazu kommen dann so exotische Sachen wie Performances, Film und ja.
0: Also eigentlich auch für jeden was dabei. Collagen noch?
1: Ja, ja, das Interessante ist, dass diese Dinge, wenn man sagt, ich möchte das machen, oft nicht wirklich dem Interesse entsprechen, sondern das hat man ja schon mal irgendwo mal ausprobiert, da kann ich wohl nicht fehlgehen und mich nicht blamieren. Aber eigentlich würden die Leute dann lieber was anderes machen. Und da bietet die Haller Sommerakademie ideale Voraussetzungen, weil man kann dann zwischen den einzelnen Kursen hin und her wandern und sich das andere mal angucken, wie das gemacht wird, und kann da auch teilnehmen, wenn es möglich ist.
0: Genau, zu der Sommerakademie kommen wir gleich noch, da sprechen wir dann ein bisschen detaillierter drüber. Aber was ist denn jetzt genau Ihre Rolle in der Haller Akademie der Künste?
1: Also ich habe die vor 36 Jahren gegründet, unvorstellbar lange Zeit her. Allein aus dem Grund, dass immer wieder junge Leute zu mir gekommen sind und gefragt haben, können Sie mir nicht bei der Mappe irgendwie helfen, gucken Sie, was ich gemacht habe. Und dann musste man die Leute einfach weiterschicken nach Stuttgart an die Freie Kunstschule, um hier eine Weiterbildung zu erfahren. Aber wir haben dann insgesamt gedacht, die Künstler hier am Ort, dass wir das auch selber machen könnten. Und das führte dann schließlich zur Gründung der Haller Akademie. 1990 war das.
0: Und sie besteht auch heute immer noch. Heute wird sie geleitet von Konrad Zettler. Der war bereits hier im Interview und hat uns da über die Winterakademie berichtet. Das liegt jetzt natürlich in der Vergangenheit. Aber was jetzt kommt, ist die Sommerakademie. Wann und wo findet die diesjährige Sommerakademie denn statt?
1: Die findet statt wieder im Sommer, wie der Name sagt. Beste Voraussetzungen, in einer Stadt tätig zu werden, ist natürlich die Tatsache, dass sehr viel touristisch auch los ist. Die Freilichtspiele finden statt. Und in der Mitte drin, am Hallplatz, werden Steine geklopft und gedruckt und all diese Dinge. Auch Kunstgeschichte spielt eine Rolle. Wir besuchen Museen, es gibt Führungen. Also ein ganz, ganz breites Spektrum, das wir hier anbieten. Und das erstaunlicherweise auch sehr gut angenommen wird. Wir sind jetzt fast schon wieder ausgebucht für die nächste Sommerakademie. Und das sind ungefähr so 120 Leute, die da kommen. Die müssen alle natürlich eine Unterkunft haben, ne? Und dass alle das so hinkriegen und dann schließlich zu uns kommen können, das finde ich enorm, ja.
0: Soweit Michael Klenk zur Sommerakademie. Wenn ihr noch mehr über das Programm der Sommerakademie erfahren wollt, dann bleibt ihr am besten noch ein bisschen dran hier in den Störfunk News.
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0: Ihr hört die Störfunk News hier auf Radio Störfunk mit Lisa und Rosa. Vor der Musik habt ihr schon den Künstler Michael Klenk gehört. Er hat uns mehr berichtet zur Haller Akademie der Künste. Wir wollten aber noch mehr zur Sommerakademie erfahren, die ja gerade auch läuft. Und deshalb haben wir ihn dazu noch ein wenig befragt. Es sind nicht mehr so viele Plätze frei. Es wurde ja schon vieles vom Angebot ausgebucht. Was wird denn überhaupt angeboten?
1: Eigentlich wird angeboten die Grundlagen der Kunst, Malen, Zeichnen, Bildhauern, dann noch Drucken, dann spezielle Dinge wie Aktzeichnen oder das Schattenprojekt, hochinteressant, wenn die Leute durch Schwäbisch Hall gehen und nach Schatten suchen. Dann gibt es diesmal auch Siebdruck, Holzdruck, Buchdruck und Kopfzeichnen und Kunstgeschichte.
0: Ich finde, vieles davon hört sich ganz schön spezifisch an, vor allem wenn man sich vielleicht noch nicht so mit Kunst auskennt. Wie kann man denn teilnehmen? Also zum Beispiel wie bei Bildhauerei, das stelle ich mir jetzt schwer vor, wenn man das noch nie gemacht hat. Braucht man Vorkenntnisse, um teilzunehmen?
1: Man braucht keine Vorkenntnisse. Man nimmt jeden so, wie er kommt und versucht mit demjenigen, deswegen auch die kleinen Kurse, geht man um, als ob er der einzig wahre Künstler wäre und versucht, ihn mit auf die Reise zu nehmen. Aber ein Phänomen, das wir festgestellt haben, ist auch das, dass man eigentlich etwas auswählt, um daran teilzunehmen, weil man es schon kennt. Aber eigentlich ist man interessierter in Dingen, die man noch nicht kennt. Und da hat man natürlich die Chance, in der Sommerakademie diese Dinge auch zu beobachten und vielleicht auch teilzunehmen in anderen Kursen.
0: Kleine Kurse haben Sie gerade angesprochen. Wie viele Menschen können dann an einem Kurs teilnehmen und wie viele sind es insgesamt?
1: Es kommt auf den Kurs selbst drauf an. Radierungen sind 6, 7, 8, schon relativ viel. Während beim Aktzeichnen haben wir immer so 13 Leute und beim Zeichnen, ja, so um die 10 Personen herum.
0: Da kann man sich also wirklich sehr, sehr gut individuell auf alle Teilnehmenden einlassen, denke ich mal. Und wichtig ist ja auch, dass so ein Kurs überhaupt stattfinden kann, dann eine Dozentin oder einen Dozent zu finden. Ja. Wer ist es denn, wer die Kurse da veranstaltet?
1: Also wir legen Wert darauf, dass alle Kurse geleitet werden von Leuten, die an der Akademie studiert haben, die also wissen, um was es geht und nicht irgendwelche Quereinsteiger. Und das ist eine solide Grundlage, um den Leuten auch etwas Besonderes beizubringen, das über normale Kurse hinweggeht. Der Kurs wendet sich natürlich auch an Leute, die Schwäbisch Hall kennenlernen wollen, die auch vielleicht abends dann die Freilichtspiele besuchen. Also es ist eine Verlebendigung der kulturellen Vielfalt in unserer Stadt, die wirklich kulminiert in dieser Sommerakademie.
0: Und so eine Sommerakademie, die erstreckt sich ja über 2 Wochen. Mhm. Das stelle ich mir ganz schön schwer vor, sowas zu organisieren, dass man dann jeden Tag Programm hat. Wie sah denn die Vorbereitung von euch an der Akademie aus?
1: Ja, wir bereiten uns sehr gut darauf vor, sind wirklich bereit, die Leute, also es sind ja fast 120 Leute, die da jedes Jahr kommen, aufzunehmen und ihnen einen tollen Platz da drin anzubieten und auch von der Art her, was unterrichtet wird, auch immer versuchen, wenn zum Beispiel Leute des Öfteren kommen und es sind über die Hälfte, die immer wieder kommen, dann muss man schauen, dass man auch das Programm ein bisschen variiert.
0: Und ist es schwer, dann alle Dozenten zu finden und dann auch die Räumlichkeiten darzustellen, weil es sind ja schon ganz schön viele Kurse.

0: die man dann überwinden muss, dass man so eine Sommerakademie dann auf die Beine stellen kann. Aber es ist ja wieder gelungen und es ist auch jetzt schon das 25-jährige Jubiläum, also das 25. Mal ist es, dass die Sommerakademie stattfinden kann. Wird es denn gefeiert dieses Jahr?
1: Ja, wir machen zum Ende des Kurses machen wir ja immer eine Ausstellung und die wird besonders gefeiert, da wird auch der Oberbürgermeister kommen und ja, das alle wird alles nicht verraten, was da noch so existieren wird, aber da feiern wir dann an dem Samstag, dem letzten Arbeitstag an der Akademie.
0: Also es bleibt noch ein bisschen eine Überraschung, was man da, auf was man sich da freuen kann. Wenn jetzt aber Menschen gerade hier zugehört haben und gedacht haben, oh, die Sommerakademie, die könnte was für mich sein, wie kann man sich denn noch anmelden?
1: Es sind noch wenige Plätze frei in Radierung und in Zeichnen. Oder man lässt sich eintragen noch als Kandidat für eventuelle Plätze, die noch frei werden, weil Leute nicht zuverlässig kommen. Aber das ist sehr gering eigentlich. Also Radierung und Zeichnen, das wäre noch was.
0: Danke Michael Klenk für dieses Interview zur Sommerakademie, der Haller Akademie der Künste und zu deren Programm. Hier auf Radio Störfunk laufen die Störfunk News jetzt weiter mit einem weiteren Interview, was ihr gleich hören werdet mit den Fridays for Future hier in Schwäbisch Hall. Davor gibt's nochmal einen Song.

0: Hier in den Störfunk News seid ihr immer bestens über das aktuelle Geschehen hier in Schwäbisch Hall und im Radio Störfunk informiert. Vielleicht ist euch in Schwäbisch Hall das Festival for Future kürzlich aufgefallen. Das wurde organisiert von Fridays for Future. Fridays for Future war im Störmelder auch im Interview, nämlich vertreten durch Leni und Orni von der Gruppe hier in Schwäbisch Hall. Und sie erklären auch gleich nochmal, was es mit Fridays for Future auf sich hat.
1: Also Fridays for Future ist eine Klimagerechtigkeitsbewegung, die hat ursprünglich mit Greta Thunberg gestartet. Die ist in Stockholm vor dem Parlament gesessen und hat einen Schulstreik fürs Klima veranstaltet. Daraufhin haben sich dann weltweit junge Leute angeschlossen, sind nicht mehr in die Schule gegangen, um dafür zu kämpfen, dass Regierungen weltweit mehr dafür tun, damit die 1,5-Grad-Grenze nicht überschritten wird.
0: Wie hat sich das dann weiterentwickelt aus dieser, eben am Anfang ja sogar nur einer Person, die das initiiert hat?
1: Genau, ich glaube, das war super inspirierend für ganz viele junge Menschen und daraus haben sich dann ganz viele Gruppierungen gebildet, Ortsgruppen werden die genannt, wie gesagt in den verschiedenen Ländern und in Deutschland, in ziemlich vielen Kommunen, Städten und die haben sich dann genau, immer wieder organisiert über einen längeren Zeitraum von mehreren Jahren. Anfangs war es so, dass jeden Freitag, die Demonstrationen stattgefunden haben und dann wurde aus Kapazitätsgründen gab es immer eine größere Lücke, also dann nur einmal im Monat und dann gab es nur noch diese globalen Streiks. Das heißt, dass gemeinsam vereinbart wurde, okay, welcher Termin passt denn für alle und dann wurden deutschlandweit oder weltweit an diesem einen Freitag Streiks veranstaltet.
0: Und jetzt ist es ja so, die Bewegung ist entstanden durch junge Menschen. Ihr beide seid auch noch ziemlich jung. Welche Rolle spielen denn junge Menschen und gerade auch AktivistInnen wie Greta Thunberg oder hier in Deutschland Luisa Neubauer und Co. für Fridays for Future?
1: Also ich glaube, man kann sagen, Greta Thunberg hat die Bewegung auf jeden Fall gegründet. Luisa ist ja nur mehr oder weniger die Sprecherin gewesen von Fridays for Future in Deutschland. Die spielt für uns, kann ich glaube ich sagen, überhaupt gar keine Rolle. Und Greta ist ja jetzt gerade hat vor allem andere Themen oder nicht, also auch noch Klimagerechtigkeit, aber ist ja gerade auch sehr auf Pro-Palästina-Demos, spricht sie viel und organisiert sich da. Und ich würde sagen, Greta Thunberg ist zumindest bei uns. Wie würdest du sagen, Leni?
2: Ich glaube generell, dass wir nicht so Wert auf so bestimmte, ja, irgendwie Galionsfiguren oder so legen. Ich glaube, was halt Fridays for Future ausmacht, ist, dass da halt erstmals wirklich eine große Masse an jungen Menschen und ja inzwischen auch älteren Menschen, das hat sich ja auch sehr gemischt, halt den Raum hatten, sich gemeinsam zu organisieren. Und ich finde den großen Vorteil eigentlich davon, dass es halt keine feste hierarchische Struktur gibt und irgendjemand an der Spitze steht oder so wie in der Partei Menschen das quasi anführen, sondern ich glaube, der große Vorteil davon ist, dass es freier ist.
0: Und also warum ausgerechnet junge Menschen? Ich meine, also wir beide sind ja auch noch ziemlich jung. Ich meine, wir haben auch insofern, denke ich, auch noch das Gefühl, dass es uns ja natürlich auch betrifft, das ganze Thema Klimagerechtigkeit. Ältere Menschen natürlich auch, aber warum die jungen Menschen? Das sind ja schon die größte Gruppe, würde ich sagen, nach wie vor bei Fridays for Future.
1: Also ich kann jetzt nicht sagen, warum vor allem junge Leute sich da engagieren. Wahrscheinlich, weil sie einfach Angst haben, was in Zukunft passiert. Und vielleicht ist das auch eine Generationssache, gerade wir Millennials. Also ich gehöre zu den Millennials. Ich würde sagen, wir sind politisch eher inaktiv gewesen. Und ich bin sehr dankbar an die jüngere Generation sozusagen, dass sie das nicht weitergetragen haben, sondern dass sie da aufgestanden sind und jetzt einfach viel wieder politisiert wird. Und ich kann nur für unsere Ortsgruppe sprechen. Bei uns ist es schon so, dass nicht nur junge Leute da sind. Wir sind natürlich primär junge Leute, aber wir sind auch offen für andere Altersgruppen. Ich selber bin über 30, Leni ist 18. Wir sind schon ein eher gemischter Haufen. Und uns ist es auch wichtig, Angebote zu schaffen, die nicht nur für junge Leute sind, sondern wo sich wirklich verschiedene Altersgruppen angesprochen fühlen.
0: In Schwäbisch Hall finden sich da also ganz viele Leute zusammen und auf internationaler Ebene natürlich auch. Ich habe auf der Webseite von Fridays for Future gelesen, dass es jetzt insgesamt mehr als 14 Millionen AnhängerInnen gibt. Wird denn Fridays for Future eurem Gefühl nach, also die Bewegung, gerade größer oder kleiner?
2: Ich hatte gesagt kleiner und ich glaube, die Gründe dafür sind sehr verschieden. Also ich glaube, Corona ist so ein bisschen die Blackbox davon. Also ich meine, durch Corona mussten Schulstreiks, alle Demonstrationen, viele Strukturen, die es gab, sehr plötzlich enden durch die Lockdowns. Und ich glaube, deswegen kann man gar nicht sagen, wie sich Fridays for Future unter normalen Umständen weiterentwickelt hätte. Aber danach war es extrem schwierig, wieder viele Menschen auf die Straße zu kriegen. Für viele Ortsgruppen war das eine sehr große Herausforderung. Und dann kamen ja auch andere Gruppen dazu, wie zum Beispiel die letzte Generation, die dann natürlich auch das Medial nochmal sehr stark verändert hat. Und deswegen wäre meine Einschätzung, dass es alles in allem eher kleiner wird, wobei ich das Gefühl habe, dass es auch einfach sehr ortsabhängig ist. Also, dass wir uns jetzt über die letzten Jahre hinweg verkleinert haben, würde ich zum Beispiel nicht sagen. Dass es aber global weniger an Relevanz hat als noch 2019, ich glaube, das ist auf jeden Fall ein Fakt.
3: Und was hat Fridays for Future bis jetzt aber auch alles schon erreicht mit dank diesen vielen AktivistInnen?
1: Ich würde sagen, wir haben das Thema vermehrt auf die politische Agenda gesetzt. Wir haben darauf aufmerksam gemacht. Gerade die Europawahlen, ich meine 2019 war es, da war Klimagerechtigkeit eins der Hauptthemen im Wahlkampf. Und das würde ich schon sagen, dass das unter anderem Fridays for Future zu verdanken ist. Dann gab es ja auch Klagen vom Verfassungsgericht, wo die Bundesregierung verklagt worden ist, dass sie für die zukünftigen Generationen eine lebenswerte Grundlage schaffen müssen. Und das ist auf jeden Fall auch mit Fridays for Future, also von Fridays for Future mit initiiert gewesen. Das würde ich schon auf unsere Erfolgskarte schreiben.
2: Ja, und ich würde auch sagen, dass das als Bewegung das Selbstverständnis von der Generation sehr stark verändert hat. Und zwar weg von so einer passiven Haltung hin zu so einer sehr aktiven Haltung, die ja auch eine eher sehr kämpferische ist, also die ja bewusst sagt, die Umstände sind scheiße und das nehmen wir so nicht hin. Und ich glaube, das ist schon auch was man auch bis heute, ich kenne viele Leute, die 2019 und so mit mir auf den Demos waren, die jetzt vielleicht nicht mehr politisch aktiv sind, aber die diese Grundhaltung sehr angenommen haben. Und das finde ich auch einen sehr spannenden Aspekt davon.
0: Soweit Leni und Orni von der Fridays for Future Gruppe hier in Schwäbisch Hall, die auch das Festival for Future organisiert haben. Am Mikro hier in den Störfunk News sind Rosa und Lisa. Wir führen euch durch diese Sendung. Ihr könnt gespannt sein auf den zweiten Teil des Interviews, wo Leni und Orni nochmal die Ziele von Fridays for Future ausführen.

0: Hier in den Störfunk News auf Radio Störfunk habt ihr jetzt schon viel über die Organisation Fridays for Future erfahren. Danke Leni und Orni, die bei Lisa und mir Rosa im Interview waren. Wir haben sie in diesem Interview aber auch noch ein wenig mehr zu den Zielen der Organisation befragt. Welche genau das sind, das hört ihr jetzt. Was stellt denn Fridays for Future oder Fridays for Future in Schwäbisch Hall für Forderungen an die Politik, aber vielleicht auch an andere Menschen?
1: Genau, also Fridays for Future fordert ja Deutschland und weltweit den Ausstieg aus allen fossilen Brennstoffen und die Transformation hin zu klimagerechten Gesellschaften. Das umfasst auch Themen wie zum Beispiel soziale Gerechtigkeit. Hier in Hall schließen wir uns eigentlich dieser Forderung an. Natürlich nochmal in einem anderen Rahmen, weil unsere Zielsetzung hier vor Ort natürlich ist, auch im ländlichen Raum Präsenz zu zeigen. So, wir glauben dran, dass es nicht reicht, in Berlin, Köln und Hamburg auf der Straße zu sein, sondern dass es das halt deutschlandweit braucht und dass der Bedarf auch da ist. Und ich glaube, wir fordern aber schon auch ein Stück weit von der Zivilgesellschaft ein, sich bewusst zu machen, was für Einschnitte sie erwartet und dagegen auch aktiv zu werden und auch die eigenen Rechte dahingehend wahrzunehmen. Und ich glaube, das ist auch ein großes Ziel, was wir mit dem Festival for Future haben, vor allem mit dem Protestcamp-Aspekt davon.
0: Nehmen wir jetzt mal an, diese Forderungen würden dann wirklich irgendwann umgesetzt werden und es würde zum Beispiel Klimagerechtigkeit geben, ist jetzt vielleicht eine Idealvorstellung, aber wie würde eure ideale Welt denn aussehen, wenn alles gut wäre?
2: Du meinst jetzt global gesehen?
0: Ja.
2: Okay, keine fossilen Energien? Auf jeden Fall. Viel weniger tierische Ausbeutung. Grünen Flugverkehr. Das ist eine gute Frage. Da habe ich mir tatsächlich noch nicht so viele Gedanken gemacht, weil, wie du schon gesagt hattest, die Wahrscheinlichkeit, dass ich das in meiner Lebenszeit erwarten kann, ist relativ gering. Ja, und überall ganz, ganz viele Tiere, weil also die Biodiversität geht ja massiv zurück und ich glaube, das ist was, was uns gar nicht mehr auffällt, weil zumindest ich das gar nicht gewohnt wäre, so viele Tiere um mich rum zu haben. Und ja.
1: Ich glaube, ein Stück weit auch so eine Veränderung vom Politikverständnis, also dass man wegkommt, davon auszugehen, dass staatliche Institutionen und staatlich gewählte VolksvertreterInnen Politik für Industrie machen, Politik für Superreiche machen, Politik für Großkonzerne machen, sondern dass man geht hin zu einer zu einer Politik, die sich auch an den schwächsten Gliedern der Gesellschaft orientiert und tatsächlich vielleicht das Ziel verfolgt, so utopisch es auch klingen mag, ein gutes und lebenswertes Leben für alle Menschen zu garantieren. Dass man wegkommt vom Bevölkerung, weg davon kommt, der Bevölkerung irgendwelche Schuldzuweisungen zu machen und hin dazu kommt, sich tatsächlich verpflichtet zu fühlen gegenüber einem übergeordneten Gemeinwohl, dass man vielleicht auch davon ausgeht, okay, vielleicht sind wir ethisch, moralisch verpflichtet zu helfen, um den Grundstein von einer empathischen und solidarischen Gesellschaft zu schaffen. Und ich glaube, ein ganz großer Schritt vor allem wäre einfach endlich aus fossilen Brennstoffen auszusteigen, damit wir tatsächlich noch eine Zukunft haben, in der wir über Utopien nachdenken können.
0: Wenn wir jetzt den Blick wegrichten von dieser globalen Sichtweise und uns nochmal auf Schwäbisch Hall konzentrieren, was wären eure Wünsche, wie es in Zukunft hier in Schwäbisch Hall aussehen sollte?
2: Naja, das beginnt ja schon beim Thema Stadtplanung. Also wir sehen jetzt beim Globe und beim Biergarten, da wurde ja der Platz renoviert oder restauriert und das alles voller Steinboden. Und das ist was, was wir uns schon wünschen, dass da in Zukunft auch nachhaltige Standards angewandt werden. Ich meine, wir haben eine riesen Flächenversiegelung, wohin geht das Wasser, was ist mit der Natur, was ist mit den Tieren, die da eigentlich eine Lebensgrundlage gehabt hätten. Und wir würden uns schon wünschen, dass das viel mehr Berücksichtigung findet. Dann der Autoverkehr ist auch hier in Süddeutschland vor allem besonders präsent und mächtig. Wir haben viel zu wenig Fahrradwege, das heißt, wir bräuchten auch einen Ausbau der Fahrradweginfrastruktur, solche Themen.
1: Ja, und ich glaube auch wieder hinzukommen, da wirklich auch auf ExpertInnen, WissenschaftlerInnen zu hören. Also es gibt in Schwäbisch Hall ganz viele Institutionen, wie zum Beispiel das Umweltzentrum, die dahingehend theoretisch wirklich gute Arbeit leisten würden und auch wirklich immer wieder Gemeinderäte etc. beraten und einfach auch erfahren, dass da extrem wenig zurückkommt. Und ich glaube, das ist was wieder viel mehr in den Fokus gerückt werden muss und natürlich auch Räume. Also wo gibt es in Schwäbisch Hall schon großartig Räume für wirklich junge Menschen, wo die zusammenkommen können, vielleicht auch politisch partizipieren können, Und ich glaube, da muss viel mehr getan werden. Und da reicht es nicht, so komische Scheinveranstalten wie irgendwelche Jugendforen, an denen sich am Ende eh nichts ändert, zu schaffen. Sondern ich glaube, da muss man auch jungen Menschen das Selbstverständnis geben, wütend sein zu dürfen und auch eine Veränderung fordern zu können, auch in Schwäbisch Hall, in ländlichen Regionen. Ja.
0: Damit sich dann hoffentlich in Zukunft vieles zum Besseren wendet, hier im regionalen Raum, aber natürlich auch im globalen Raum. Und dazu ist wahrscheinlich Aktivismus nötig, den ihr beide unter anderem ja schon bei Fridays for Future macht. Was würdet ihr sagen, warum ist es denn wichtig, dass es Aktivismus gibt und der regelmäßig passiert?
1: Also ich glaube, wir haben, wenn wir in die Geschichte zurückgucken, dann haben wir einen ganz klaren Blick darauf, dass die ganzen großen Veränderungen, von denen wir heute profitieren, zum Beispiel die Rechte der arbeitenden Bevölkerung, Frauenrechte, Inklusion, Rechte für Menschen mit Behinderung, Rechte von Kindern, das sind in ganz großen Teilen alles Sachen oder auch Integration, die sehr, sehr hart erkämpft wurden. Das sind alles keine Sachen, die auf einer politischen Ebene zuerst angefangen haben, sondern das waren alles zivilgesellschaftliche Bewegungen. Und ich finde, daraus kann man zwei Sachen schließen. Zum einen, wer Veränderung möchte, wenn ein besseres Leben möchte, nicht nur für sich, sondern für andere, muss bereit sein, da Wege zu gehen, die vielleicht nicht über Parteipolitik laufen. Vor allem zeigt es uns aber, wenn das bei denen funktioniert hat, warum sollte es dann nicht bei uns funktionieren? Es gibt weltweit so viele Menschen, die sich dafür einsetzen, dass Gesellschaften besser werden, dass Gesellschaften gerechter werden, dass wir mehr Zugänge für alle Menschen haben. Und ich glaube, das macht extrem viel Hoffnung. Und je größer diese Bewegungen werden, desto effektiver kann tatsächlich Veränderung am Ende auch stattfinden. Und ich glaube, wir sind beide nicht nur bei Fridays for Future aktiv, sondern auch in anderen Bereichen. Und ich glaube, da überall sieht man immer dann, wenn der Staat versagt, dann geht es halt darum, dass die Bevölkerung innehält und sagt, nee, warte mal, Menschenrechte und so, das ist vielleicht uns doch ganz wichtig. Und ich glaube, das ist ganz relevant.
2: Genau, und daran anschließend würde ich noch sagen, alles, was wir jetzt gerade haben, ist konstruiert. Grenzen sind konstruiert, Gesellschaften sind konstruiert. Und uns ist wichtig, das auch ins Bewusstsein zu rufen. Der Status quo ist etwas, das sich entwickelt hat und nicht, der einfach da ist. Und das heißt, man kann den auch dekonstruieren, man kann Veränderungen erwirken. Und das passiert aber nicht, indem man nichts tut. Das heißt, man muss aktiv werden und es gibt nicht den einen Weg. Es gibt verschiedene. Für uns ist es einfach der Aktivismus, wo wir denken, da können wir Wirksamkeit erfahren und was verändern. Aber es gibt verschiedene Bereiche. Ich glaube, ehrlich gesagt, das Schlechteste, was man tun kann, ist gar nichts zu tun und zu sagen, entweder, ja, ich habe jetzt halt die Privilegien, ist halt so, nutze ich für mich. Oder zu sagen, ja, es ist eh alles schlecht, ändert sich ja doch nichts. Weil es ändert sich was, ob wir was tun oder nicht, es wird sich was ändern. Die Frage ist halt, wer entscheidet, was sich ändert.
0: Wenn man dann jetzt selber aktiv werden möchte, zum Beispiel hier in Schwäbisch Hall bei euch bei Fridays for Future, wie kann man das machen? Also wie kann man Teil von eurer Bewegung werden?
1: Also wenn es jetzt ganz schnell gehen soll, kann man uns einfach auf dem Festival ansprechen. Ich glaube, wir freuen uns immer. Ich glaube, das gilt für alle Gruppen in Schwäbisch Hall. Aber ansonsten geht es so einfach über eine Nachricht auf Insta, über eine E-Mail, über eine Nachricht auf unserer Website. Und das gilt für alle anderen politischen Gruppen in Hall natürlich auch. Alle davon freuen sich extrem über Zuwachs und es ist auch nicht die Voraussetzung, dass man Politikwissenschaften studiert hat, sich super gut auskennt, Aktivismus macht, seit man 7 ist oder so, sondern das sind auch alles Einstiege und man wächst da auch mit und man erweitert da sein Wissen auch. Das heißt einfach anschreiben oder auf Demos auf uns zugehen, so sind wir eigentlich alle zum Aktivismus gekommen.
2: Ja, und wir sind auch super nett und wir heißen die Menschen willkommen und bei uns, wir versuchen schon jedem und jedem einen Raum zu geben und manchmal ist auch so, dass Leute kommen und dann merken wir, vielleicht ist es vom Alter doch, gibt es zum Beispiel auch die Omas gegen rechts oder die Parents for Future, vielleicht passt die Person inhaltlich oder von ihrer Persönlichkeit eher dorthin und dann vermitteln wir auch Menschen. Also wie gesagt, wir sehen uns nicht als Konkurrenten, sondern als Gemeinschaft.
0: Danke an Leni und Orni von den Fridays for Future Schwäbisch Hall für dieses Interview. Jetzt wisst ihr auf jeden Fall Bescheid über die Organisation Fridays for Future. Hier in den Störfunk News sind wir noch nicht ganz am Ende der Sendung angekommen, denn es gibt für euch noch ein bisschen Musik.

Heute in den Störfunk-News konntet ihr zwei Interviews hören mit lokalen Institutionen und Menschen, nämlich einmal mit Michael Klenk von der Halle Akademie der Künste zur Sommerakademie vom 3. bis 15. August und dem Programm, was euch in diesem Zeitraum erwartet. Außerdem haben wir mehr zu Fridays for Future erfahren von Leni und Orni, die über die Organisation und ihre Ziele gesprochen haben. Die nächste Ausgabe der Störfunk-News hört ihr dann am 16. August. Bis dahin eine schöne Zeit. Am Mikrofon waren Rosa und Lisa.

Hallo, hallo und herzlich willkommen. Es ist wieder einmal Montag, 17 Uhr und ihr hört Geschichte im Ohr. Ja, heute leider Gottes mit einem etwas traurigeren Beitrag, denn heute geht es um Mad Weaselbusters. Ein Techno-Produzent, Underground-Techno-Produzent aus der Tschechei, der leider Gottes letzte Woche von uns gegangen ist. Ich habe vom lieben Mad Weaselbuster einige Platten dabei und ja, ich dachte mir einfach mal, so kann man doch ein bisschen Andenken zeigen. Und ja, wir fangen doch auch gleich mal mit der ersten Scheibe an, die ich habe, und zwar ist das die Weaselbuster Stripe, und zwar die Homungus, jetzt muss ich kurz selber gucken, Homungus 03. Ich habe auch noch, ich glaube die 04 oder die 05 habe ich auch noch dabei. Ja, aber jetzt erstmal viel Spaß mit der A-Seite von der Homungus 03, und da hören wir als allererstes die WB Show 01 und danach Warzone. Also viel Spaß und dreht mal ordentlich auf hier für Weaselbuster. Und bis gleich.

Was ein wilder Anfangsritt hier. Weasel Busters auf der Humongous 03 mit der WB Schul 01 und Warzone im Anschluss. Sodele. Ich würde tatsächlich auch gerne die Scheibe komplett spielen, aber ich habe mir gerade überlegt, vielleicht switch ich kurzfristig um auf die Humongous 10. Oder? Nee, wir machen die jetzt erstmal fertig. Da hätte ich jetzt schon Lust drauf. Weil die andere Seite ist nämlich auch richtig, richtig, richtig toll. Ja, leider Gottes ist Matt Whistlebusters von uns gegangen. Sehr schade, sehr guter Künstler. Hat wirklich abgefahrene Kreationen rausgehauen. Ich habe es leider in der ganzen Zeit nicht einmal geschafft, ihn zu hören oder ihn vielleicht auch mal persönlich kennenzulernen. Ich habe lediglich mit ihm einen kurzen Mail-Austausch gehabt bezüglich pinkfarbener Bärte. Denn zu dieser Zeit hatte er auch so einen pink-lila-farbenen Vollbart. Und dann habe ich ein Bild von mir rübergeschickt mit meinem pinken Vollbart, den ich zu diesem Zeitpunkt hatte. Und ja, die Sache war geklärt. Wir waren uns sympathisch. Ja, genau. Ich würde jetzt auch gleich direkt weitermachen mit den nächsten zwei Liedern. Und zwar wäre das jetzt, jetzt habe ich gerade die Platte umgedreht und da stand es eigentlich drauf. JDE02 und GBF. Also viel Spaß damit jetzt mal. Und bis gleich. Ich hoffe, ihr habt immer noch aufgedreht. Na, du.

Was für Hammer-Tracks. Ich lieb's einfach. Ich lieb's einfach. Tja, desto mehr schade, dass da jetzt nicht noch weitere Sachen von ihm kommen werden. Schade, schade. Werde ich vermissen. Genau. Ich würde jetzt gleich mal... Also für das nächste Lied habe ich eine kleine Anekdote. Es ist ein paar Jahre her, wo ich meinen ersten Weaselbuster-Track gehört habe. Und es hat dann auch eine Weile gedauert, bis ich rausgefunden habe, wie er heißt. Aber kaum wusste ich das, habe ich auch gleich mal auswendig gemacht, ob es ihn denn auch auf Vinyl gibt. Und ja, es gab ihn auf Vinyl. Und natürlich habe ich mir die dann auch gleich gekauft. So, jetzt fliegt hier gerade ein kleines bisschen was im Studio rum, aber egal, alles ist noch wunderbar. So, und jetzt hören wir, wie ich finde, eins der schönsten Lieder von Weaselbuster. Und ich würde also... Naja, gut, nicht ganz mein Lieblingslied. Czech Techno ist eigentlich mein Lieblingslied. Aber ja, Discotheque geht schon auch ziemlich, ziemlich gut runter. Ich glaube, ich habe den schon das ein oder andere Mal in irgendeinem anderen Format hier gespielt. Aber warum nicht nochmal? Er ist einfach viel zu gut. Also, viel Spaß mit Mad Weaselbusters und Discotheque. Und bis gleich.

Absolute Banger. Absolute Banger. Ja. Als erstes hatten wir gehört Discotech. Und jetzt im Anschluss von der Humongous 10 Tides High. Natürlich auch wieder von Matt Whistlebuster. Ja, 48 Jahre ist er alt geworden, kann man ja nicht sagen. Er war nur 48 Jahre jung, würde ich eher sagen. Da kommt man so immer so ein bisschen ins Grübeln, vor allen Dingen, wenn es dann jetzt halt auch so nah am eigenen Altersbereich dran liegt. Ja, schade, schade. Ja, was ich vorhin noch erzählen wollte zu dieser Platte, Discotech. Wann war denn das? Das waren bestimmt jetzt auch schon so um die 17, 18 Jahre her oder so irgendwas. Da war ich auf einer Party und da hat dann auch, also wo ich die dann das erste Mal gehört habe, Grüße gehen raus an Jotek, der hat die nämlich damals gespielt gehabt und ab dem Moment war ich verliebt in diesen Track und dann habe ich mich noch ein bisschen weiter mit Matt Whistlebusters beschäftigt und gemerkt, okay, die Dinger sind alle komplett fett. Einfach nur eine Bombe nach der anderen. Jawohl, und ich würde sagen, wir hören jetzt auch gleich die nächste Bombe hier. Und zwar von der, jetzt muss ich ganz kurz gucken, von der Flying Toaster 02 von Yes Papa Team Entertainment. Also von Whistlebuster Entertainment quasi, weil also Whistlebuster ist der Gründer mit von Yes Papa. Und ja, jetzt hören wir Crazy Steppin'. Also viel Spaß mit Crazy Steppin' und schauen wir mal, was mir danach noch einfällt. Auf jeden Fall jetzt erstmal viel Spaß und bis gleich hier auf der 97.5 in Schwäbisch Hall und auf der 104.8 in Crailsheim oder aber auch 24/7 im Internet auf www.störfunk.de. Und da könnt ihr entweder ja, in der Mediathek nachschauen oder live zuhören, je nachdem. Aber jetzt kommt hier erstmal für euch live Matt Whistlebusters mit Crazy Steppin'. Viel Spaß!

Tja, aber jetzt hat die Musik doch gestoppt. Ja, da hat sich doch nochmal einer reingeschlichen. Der Funk Soul Brother im Remix von Mad Weaselbusters. Jawohl, jetzt sind wir auch schon wieder so ziemlich am Ende der Sendung angekommen. Und ja, Moment. Ich habe einfach viel zu wenig Sendungen für viel zu viel Musik. Also viel zu wenig Zeit für viel zu viel Musik. Gerade bei Weaselbusters. Aber wer die Sendung kennt, weiß, ich habe immer so ein kleines bisschen Zeitproblem. Naja, ich würde jetzt aber nichtsdestotrotz euch noch die letzten zwei Tracks ausliefern. Und zwar hätten wir einmal hier Mad Weaselbuster natürlich mit Rasputin, den hört ihr komplett. Und als nächstes da danach hört ihr Regina Di Pace. Ich hoffe jetzt einfach mal, dass ich das richtig ausgesprochen habe. Aber da wird es wahrscheinlich nicht ganz reichen. Deswegen, ja, wir probieren es jetzt erstmal mit dem einen. Und dann, je nachdem, wie es mit anderen läuft. Ich hoffe, es hat euch gefallen. Und ich hoffe, ihr schaltet auch nächste Woche wieder ein. Das heißt Geschichte im Ohr. Hier auf Radio Störfunk. Jeden Montag. Und ja, natürlich hoffe ich auch, dass es da ein etwas freudigeres Thema gibt als das jetzt. Und ja, mit diesen Worten sage ich Goodbye, Mad Weaselbusters. Rave in Peace. Und ja, egal wo du hingehst, mach mal da ordentlich Rabatz. Gell? Also, gell, so gar nicht. Und jetzt viel Spaß nochmal mit Weaselbusters und Rave.

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1: Stefanie Müller. Steffi guckt mich immer ganz erwartungsvoll an. Das muss ich mal den Hörern vermitteln. Das ist sehr schön, immer zu sehen, wie sie dann zu mir rüberblickt und darauf wartet, dass ich ihren Namen sage.
0: Ja, das hat sowas von Hollywood, weißt du, so.
1: Hollywood in Eschwege.
0: Ja, so einen roten Teppich ausrollen, dass mich jemand ankündigt. Ja. Nein, aber es ist ja auch schöne Gewohnheit geworden. Genau. Unser heutiges Thema ist Leben mit wenig Geld oder vielleicht sogar ohne Geld. Und dafür haben Sabine und ich uns wieder einen Studiogast eingeladen. Und das ist heute am Telefon uns zugeschaltet, die Frau Fischer, Silvia Fischer. Hallo Frau Fischer.
2: Hallo, hallo.
0: Genau.
2: Sie beiden.
0: Genau. Wir sagen vorab, liebe Hörer, das ist ein Pseudonym. Also Silvia Fischer heißt eigentlich anders, aber so möchte sie genannt werden. Und das ist ihr Pseudonym, was sie auch so für Veröffentlichungen, darüber werden wir in der Sendung noch sprechen, für Blogs und Bücher und so weiter nutzt und auch im täglichen Miteinander mit anderen Menschen. Insofern, wir sprechen mit Silvia Fischer. Gebürtlich. Eigentlich heißen sie anders, aber das ist ja jetzt inhaltlich für unsere Sendung nicht relevant. Genau, das Thema ist Leben mit oder mit sehr wenig, also mit wenig Geld oder ohne Geld. Frau Fischer, wie müssen wir uns das vorstellen? Wie leben Sie? Wie sind Sie da drauf gekommen?
2: Also erstmal, jetzt lebe ich nicht mehr so. Aber ich habe 9 Jahre so gelebt. Mhm. Also ich bin irgendwann mal aus dem System rausgegangen oder ausgeschieden, wie auch immer. Das war gar nicht so kompliziert. Ich habe einfach keinen Antrag mehr gestellt und schon war es vorbei mit Einkommen.
0: Ein Antrag für was war das damals?
2: Das war Erwerbsminderungsrente.
0: Erwerbsminderungsrente, okay.
2: Genau. Und es war einfach mein Traum, ohne Geld zu leben. Den hatte ich schon 5 Jahre vorher übrigens. Da war ich noch in einer teuren Wohnung in München, also weit davon entfernt. Und dann bin ich in eine billigere Wohnung gezogen in Schwarzwald, weil ich mir die gar nicht mehr leisten konnte, die Wohnung in München mit der Rente, die nur geringfügig höher war wie die Miete. Naja, und auf jeden Fall ist es dann einfach so passiert, dass ich hatte meine Wohnung im Schwarzwald dann aufgegeben, weil ich viel unterwegs war und dachte, ach, da brauche ich auch gar keine Wohnung. Es war ein bisschen ein Trugschluss. Auf jeden Fall war ich dann ohne Wohnung. Und ja, ein Freund von mir aus Würzburg, der hatte auch schon ohne Geld gelebt und hat mir auch erzählt, dass ihm die Menschen in Frankreich, die kein Zuhause haben, im Süden des Landes überwintern können. Ja, und irgendwie hat mich mein Leben dann dahin geführt. Ich hatte also meine Wohnung im Schwarzwald aufgegeben, habe dann gemerkt, oh, es war vielleicht doch keine so gute Idee. Bin dann in der Obdachlosigkeit, wie man das so nennt, gelandet. Und da schien es mir besser, in Frankreich damit unterwegs zu sein, in dieser Situation, wie in Deutschland. Und es war dann so, ich habe schon vorher containert, muss ich gestehen. Also ich habe im Jahre 2007 schon angefangen zu containern. Da gehörte ich zu den Ersten, glaube ich, damals. Ich hatte das gelesen in einer Zeitschrift und fand es spannend, habe das mal ausprobiert, aber nur so zum Spaß, ne?
0: Container müssen wir, glaube ich, vielleicht kurz erklären für die, die es nicht kennen. Also das heißt, dass man quasi zum Beispiel in dem Container von einem Lebensmittelmarkt guckt, weil die schmeißen ja doch das eine oder andere weg, dass man eben in dem Container guckt, was da noch Essbares drin ist, ne?
2: Richtig, danke für die Ergänzung. Ja. Für mich ist es so normal, dass ich schon gar nicht mehr drüber spreche, genau.
0: Und eigentlich glaube ich meine, es war eine Zeit lang wirklich auch im Gespräch, eigentlich ist es verboten, offiziell, weil die Lebensmittel ja nach wie vor dem Supermarkt, also es ist total irrwitzig, die sind weggeschmissen, sind Müll, können nicht mehr verkauft werden, werden weggeschmissen, gehen auch nicht mehr zur Tafel, aber gehören trotzdem dem Supermarkt. Da gab es ja riesige Kontroversen, was das dann für ein Unsinn ist, dass das nicht mehr genutzt wird, ne?
2: Richtig, ja. Zu Recht. Also in Frankreich ist es übrigens anders. Da ist Müll, soweit ich das überblicken kann, ich habe ja jahrelang in Frankreich gelebt, allgemein gut. So. Mhm. Das wäre auch gut, wenn das in Deutschland so wäre, weil da hängt die ganze Problematik dran. Und in Frankreich wurde damals, also ich habe ja 2009 ohne Geld gelebt und irgendwann ein paar Jahre später wurde so ein Gesetz eingeführt, dass es praktisch, würde man hier als Äquivalent sagen, eine Ordnungswidrigkeit wurde, in den Mülleimern, Mülltonnen zu schauen und wurde dann damals mit 38,50 Euro Strafe belegt, wenn das Gesetz appliziert wurde. Also wenn eine Gemeinde sich entschieden hat, ja, wir führen das ein, dann durften die das anwenden. Also freiwillig sozusagen.
1: Mhm. Haben Sie, Entschuldigung, ich wollte nicht. Haben Sie Momente gehabt, wo Sie erwischt worden sind und haben Sie auch gezielt Zeiten ausgesucht, damit man Sie nicht erwischt?
2: Ja, natürlich. Mhm. Also ich bin tatsächlich einmal von einem Supermarktbesitzer, da war ich auf Durchreise und deswegen habe ich mittags schon geguckt. Normal ist das ja ein Geschäft, was man abends tut, wo man feste Zeiten hat. Das heißt, man muss mindestens 15 Minuten, besser sogar 30, abwarten, nachdem der Laden geschlossen wurde. Also wenn ein Laden um 8 Uhr zumacht, mindestens bis 7:45 warten, besser bis 8:30, damit die ganzen Mitarbeiter auch rausgegangen sind, weil die sind eigentlich mit die gefährlichsten Leute, die dürfen ja selber das nicht mitnehmen, arbeiten den ganzen Tag und sind dann vielleicht auch sogar neidisch auf die, die einfach kommen und sich dann das Essen da rausholen. Mhm. Und Supermarktbesitzer sind ja dann auch diejenigen, die anzeigen können und so. Und also da ist es mir einmal passiert, also seit 2007, ist ja nicht wirklich oft, dass dann einer kam, das war halt mittags, weil ich unterwegs war, ne? Da habe ich dann nicht gewartet bis abends. Und der hat gesagt, das möchte er nicht. Und weshalb die Leute immer kommen würden, da Containern. Ich glaube, in Frankreich war das damals schon sehr, also weiter verbreitet. Vielleicht auch, weil es eben nicht verboten war wie in Deutschland, dass die Leute das gemacht haben. Mhm. Ja, aber nur einmal. Aber jetzt möchte ich gleich eine Anekdote erzählen. Ich habe das hier einer Freundin erzählt in Deutschland und die ist einmal Containern gegangen und wurde schon von der Polizei erwischt. Also, das ist ganz individuell verschieden. Mhm.
1: Ich möchte Sie auch noch mal was fragen. Also dieser, wo Sie vorhin gesagt haben, ja, und dann habe ich meine Wohnung gekündigt. Ne, das war dann doch wohl nicht so eine gute Idee. Und ich hatte immer schon mal die Vorstellung, wie haben Sie gesagt, ohne Wohnung oder Luxus oder, also wie kommt man auf so eine Idee, frage ich mich, ja, also so, weil Sie outen sich ja auch hier und hatten Sie keine Angst? Ich finde das völlig mutig, also ich finde das sowas von mutig, als auch nochmal als Frau, das so sich zu wünschen und dann auch noch zu tun. Mhm.
2: Ja, also ich muss sagen, bei mir passieren viele Dinge einfach so im Leben. Ich war auch nicht zum ersten Mal ohne Wohnung. Also ich benutze nicht gerne den Begriff obdachlos. Ich sage auch zu diesen Menschen ohne Zuhause, weil das gibt ihnen die Würde zurück für mich aus meiner Sicht. Mhm. Obdachlos nimmt den Menschen die Würde. Deshalb, ich sage das jetzt nur, weil die Leute darunter sich was vorstellen können, aber ich bezeichne das als Menschen ohne Zuhause. Und bei mir war es so, ich war nicht zum ersten Mal in der Situation und auch nicht zum letzten Mal. Ich kam immer wieder so alle 5 bis 10 Jahre in die Situation. Und ich habe mich ja auch gefragt dann, ja, was ist denn da los? Ich habe dann gesagt, also ich habe irgendwie Kratzer in der Schallplatte, da springt es dann so. Ich habe immer so gedacht, ach naja, Gott sorgt schon für mich, muss ich gestehen, so war das einfach. Ja. Das tut er auch. nur, er sorgt für die Grundbedürfnisse, aber nicht für eine Wohnung. Also da muss ich selber für sorgen. Das habe ich aber damals noch nicht so ganz kapiert. Sagen wir es so, ich hatte ein Zimmer in Aussicht bei einer Freundin. Das wäre einen Monat später gewesen. Also ich hatte praktisch nur einen Monat zwischen Aufgabe meiner Wohnung und diesem zukünftigen Zimmer in der WG. Und aus diesem einen Monat wurden 9 Jahre, weil ich dann aber auch gar keine Wohnung mehr wollte. Aber ich bin dann einfach in diesem, ich sag mal, das ist ja ein Status, die Obdachlosigkeit ist ein Status. Und ich bin da einfach gelandet und dann, ich habe mich dann einfach führen lassen und mein Leben hat mich nach Frankreich geführt. Das war alles einfach so, ist einfach so passiert, ne? Und dann hat sich mein Traum vom Leben ohne Geld, den ich, wie gesagt, 5 Jahre vorher hatte, der hat sich dann einfach verwirklicht.
1: Ja. Können Sie sich denn erinnern, was so vielleicht, sind Sie morgens aufgewacht und haben gedacht, oh, ich möchte mal ohne Geld leben? Oder was hat Sie berührt, in diese Gedankengänge zu kommen? Was hat Sie berührt?
2: Also, wie das war, dass ich da drauf gekommen bin, es war ein Traum. Ich sag mal, es gibt so Träume, die wir im Herzen tragen. So würde ich das mal benennen.
1: Ah ja.
2: Und die sind einfach da. Und bei mir war es so, ich war damals im Tauschring aktiv in München. Und habe auch von der Heidemarie Schwärmer, das war ja die Grande Dame des geldlosen Lebens, die hat ja, ich weiß nicht, um die 20 Jahre ohne Geld gelebt, ne? Und viel auch getauscht und auch so Tauschringe initiiert, wo sie gelebt hat. Und die habe ich dann gelesen, die hat ja 2 Bücher veröffentlicht, eins heißt das Sterntaler Experiment, die habe ich dann auch mal gesehen in Freiburg. Im Rahmen des dortigen Tauschrings war meine Veranstaltung mit ihr. Also ich habe mich in dieses Thema auch eingearbeitet. Ich habe auch damals in München schon versucht, kriege ich vielleicht eine Wohnung auf Tauschbasis, ja, dass ich tauschen kann gegen eine Dienstleistung, gegen Mithilfe. Und witzigerweise habe ich das ja sehr lange gemacht. Ich habe ja 6 Jahre da noch bei Menschen mitgelebt, die mich eingeladen haben und habe denen geholfen und habe mich aber an den Unkosten beteiligt. So minimal. Genau.
1: Max, mögen Sie mal sagen, wie alt Sie waren, als Sie sich auf den Weg ohne Wohnung Lebens gemacht haben? Wie alt waren Sie
2: damals?
1: Da?
2: Bei dem zweiten Mal ohne Wohnung, da war ich 42 Jahre alt.
1: Wahnsinn, ja.
0: Ja, genau. Aber also dieser, was mir halt einfällt, so, also was mir sofort in den Kopf kam, war das Schlagwort Freiheit. Genau. Also sich von allem zu befreien irgendwie auf der einen Seite und auf der anderen Seite, aber es hängt so wahnsinnig viel dran. Also haben Sie Familie, hatten Sie einen Beruf, was waren Sie vorher oder wie waren Sie vorher situiert, dass man jetzt einfach, man gibt ja auch Sachen auf, ne? Man gibt ja auch eine gewisse Sicherheit auf, man gibt eine gewisse, auch so ein gewisses soziales Netz gibt man ja auf, was Sie ein Stück weit ja sogar freiwillig gemacht haben, weil Sie so leben wollten, aber Sabine hat schon gesagt, das erfordert Mut, ne? Das war sehr mutig, finde ich auch. Aber wie haben Sie vorher gelebt und wie haben Ihre Freunde, Ihre Familie darauf reagiert? Oder ja, haben Sie mal Geld verdient, dass Sie sagen, okay, das will ich jetzt nicht mehr? Also haben Sie den Vergleich?
2: Ja, definitiv. Also ich habe mal sogar sehr viel Geld verdient. Ich habe nämlich doppelt so viel Geld verdient, wie man normal verdient als Bibliothekarin. Ich bin ja Bibliothekarin eigentlich vom Beruf her, von der Ausbildung her, Fachhochschulstudium. Und ich habe im Ausland gearbeitet und die deutsche Sprache und Kultur im Ausland vertreten. Und da verdient man halt doppelt so viel. Und habe noch Zuschüsse bekommen zum Wohnen. Ich habe eine Doppelstock, ich glaube, es heißt Penthouse oder Maisonette-Wohnung, gelebt, in São Paulo im 12. und 13. Stock mit Blick über die Stadt, hatte einen eigenen Swimmingpool, den ich nicht benutzt habe, weil ich sehr öko damals schon war. Und unten war aber auch noch ein großer Swimmingpool, das hat mir dann gereicht. Also ich kannte das alles und vielleicht auch gerade, weil ich das kannte, es gab dann halt mal eine Situation, wo ich bin dann versetzt worden, in einer Wohnung gelebt habe, wo mal ein Film gedreht wurde. Und ich habe gemerkt, ich bin nicht glücklich, weil eigentlich wollte ich damals in Brasilien bleiben und am Strand ein Jahr Auszeit nehmen. Mhm. Und ich habe es nicht gemacht und habe mich versetzen lassen nach Stockholm und war dann todunglücklich und dachte, jetzt sitze ich hier in der Filmkulisse und bin nicht glücklich. Und das hat mich eigentlich dazu gebracht, ich sag mal, mich auf die Suche nach dem höchsten Glück zu begeben. Also so sage ich das jetzt mal, weil so habe ich das auch empfunden. Und das höchste Glück war für mich, also so habe ich es erlebt, deshalb rede ich auch gern darüber, einfach alles umsonst zu bekommen. Und ich sage, das ist wie Weihnachten, wir freuen uns ja die meisten, also ich mag Weihnachten nicht so, aber viele freuen sich auf Weihnachten, da gibt's Geschenke. Und ich hatte halt dann, so wie ich gelebt habe, jeden Tag Weihnachten von morgens bis abends, weil alles war ein Geschenk. Alles kam als Geschenk zu mir. Und es ist so eine Freude. Da ist so ein, also das englische Wort Bliss passt da sehr gut. Ich wüsste jetzt gar nicht die deutsche Entsprechung, aber so, ja, so eine Freude, so eine Dankbarkeit. Und das ist das, also man bekommt auch sehr viel für das, also man gibt ja viel auf, das ist richtig, also das kann ich bestätigen, es hängt viel dran, ja, also man gibt viel auf, ja, aber man bekommt auch ganz viel andere Dinge und ich kann sagen, die Glücksgefühle, die waren so immens viel höher, weil ich ja nichts hatte, ja, ich hatte, also ich, nichts ist nicht wirklich wahr, ich hatte immerhin einen Rucksack mit Schlafsack und Isomatte und Sachen zum Wechseln und hat also einen 40-Liter-Rucksack hinten und einen 30-Liter-Rucksack vorne, so mit Essen und Papieren und so. Und das waren unglaubliche Glücksgefühle, die ich hatte, wenn mich jemand mitgenommen hat beim Trampen, wenn ich was zu essen gefunden habe, wenn ich Kleidung gefunden habe. Das war einfach alles wie ein Geschenk. Ne? Und deswegen war das, was ich aufgegeben habe, das war fast nichts im Verhältnis zu dem, was ich alles geschenkt bekommen habe. Ja, also für mich war das so.
1: Was glauben Sie, woher Sie den Mut genommen haben? Also Sie mussten ja irgendwo schlafen, Sie mussten, also da hat man ja doch, Sie haben das vorhin so gesagt, Gottvertrauen, sehr viel Vertrauen, um das zu tun. Wo haben Sie das erleben dürfen? Von vielleicht zu Hause oder von wo auch immer?
2: Also mein Problem war eigentlich eher sowieso, dass ich keine Angst so, also nicht so Angst hatte. Toll. Ich sage immer, wenn mich die Leute gefragt haben, auch in Frankreich schon, als ich so gelebt habe, ne, haben Sie keine Angst? Da sage ich, nee, ich schaue kein Fernsehen. Also wenn man nicht Fernsehen schaut, dann wird einem ja auch keine Angst gemacht. Mhm. Sprich, also ich sage immer, es gibt eine gesunde Angst vor einer Gefahr. Und diese Angst, die war natürlich im Moment da, ab und zu mal. Wenn ich jetzt zum Beispiel abends irgendwo war, jetzt war dunkel und da kommt mir eine Gruppe Jugendlicher entgegen, dann bekomme ich natürlich Angst. Oder ein Mann alleine, groß, voll tätowiert, dann werde ich natürlich die Straßenseite wechseln oder sogar einen anderen Weg einschlagen, möglichst, ja, um mich in Sicherheit zu bringen. Das ist ja eine ganz wichtige Angst, die uns, also die lebenserhaltend ist. Mhm. Während ich habe schon lange, schaue ich eigentlich keinen Fern, da passiert ja was anderes. Also ich kenne das auch, diese Angst, ich kenne, ist mir schon bekannt, wurde mir aber glücklicherweise irgendwann mal in einem Seminar die Angst, diese Angstspirale, die sich da entwickelt, die Angst vor der Angst und die Angst vor der Angst vor der Angst, es wurde alles mal aufgelöst in meinem Leben. Da hatte ich Glück. Ich kannte das vorher auch, diese immense Angst vor allem. Und plötzlich war die weg und dann war ich vollkommen frei. Und ich bin dann auch immer ins Vertrauen gegangen. Also wir haben, also es gibt was in uns, das heißt Urvertrauen. Das haben wir normalerweise verloren in unserer Welt, aus irgendwelchen Gründen. Und meine Lebensweise, die hat mich dahin geführt, wieder in dieses Urvertrauen zu kommen. Also man kann es auch als Gottvertrauen bezeichnen. Und das habe ich durch diese Lebensweise auch ganz enorm entwickelt. Also es fing so an, jetzt mal um zu erklären. Ich wusste also, im September, Ende Dezember läuft mein Geld aus. Da werde ich kein Geld mehr haben. Und damals war ich auf dem Jakobsweg unterwegs, ein paar Tage. Und dann sehe ich beim Supermarkt, bei so einem kleinen, ja Mensch, da steht die Mülltonne halb offen. Die quillt ja über vor Zeug. Und obwohl ich ja vorher schon containert habe, aber da habe ich gedacht, Mensch, da brauche ich mir ja, um mein Essen keine Sorgen zu machen. So fing das an. Mhm. Also ich kenne das auch, Angst zu haben. Vorher hatte ich auch Angst. Was ist, wenn meine Karte nicht mehr funktioniert, meine Geldkarte, und es kommt kein Geld mehr aus dem Automaten? Diese Angst hatte ich schon auch vorher. Mhm. Nur mein Leben hat mir gezeigt, du, guck mal, hier, das sind die Mülltonnen sind voll. Du brauchst überhaupt keine Sorgen zu machen. Und dann ja, auch Kleider habe ich auch irgendwie so gefunden. Also ich habe dann, das ging nach und nach, ne, wurde mir auch Vertrauen, ich sag mal, eingeflößt, sagt man so schön, ne? Vertrauen, wow, ich kann ja vertrauen. Und ich muss dazu sagen, ich habe ja in Brasilien gelebt. Und in Brasilien gibt es ja die Straßenkinder, da gibt Millionen. Ich habe in São Paulo gelebt, da gibt es bestimmt eine Million Straßenkinder, ja, so. Und ich habe beobachtet, wie die, da gibt es so billig, ich sag mal, Lanchonetchis heißen die, da kann man, so Imbissbuden kann man dazu sagen. Und habe beobachtet, wie die Besitzer den Straßenkindern was zu essen gegeben haben. Also es ist ein anderes System wie hier in Deutschland. In Deutschland kriegt jeder ja Geld.

0: ich bin auch Opfer geworden von denen, ja, im Auto und so. Und auf der anderen Seite hat mich das fasziniert. Und dass es auch irgendwie ganz anders geht. Und es ist auch, glaube ich, ganz wichtig, wenn man mal in so einem Land lebt, wo es keine Sozialversicherung gibt, dann weiß man ja innerlich, dass es auch ohne weitergehen kann. Diese Kinder leben ja trotzdem. Ist zwar nicht so luxuriös. Und ich glaube, dass das alles eine Rolle gespielt hat. Ja, und die Freiheit, die Sie vorhin auch angesprochen haben, das war für mich immer Freiheit über alles. Also die Freiheit stand über allem als höchstes Gut. Und das, also es ist nicht so wie in der Zigarettenwerbung, es ist wieder anders, aber irgendwie schon ein Stück so. Also die Freiheit, die beflügelt auch. Ja, also dass man sich so ein bisschen fühlt, als würde man fliegen.
1: Meine Kollegin hatte ja vorhin gefragt, oder Steffi hatte vorhin gefragt, was haben Sie zurückgelassen? Also waren Sie verbandelt mit Ihrer Familie? Haben Sie einen Partner, Kinder, wie auch immer? Also gab es da einen Schnitt oder wie kann man sich das vorstellen? Weil das war ja so auch die Idee, was für ein soziales Umfeld haben Sie zurückgelassen? Wie haben die reagiert?
0: Also ich habe eigentlich kein großes Umfeld zurückgelassen. Also als ich damals im Schwarzwald war, da hatte ich, also ich habe keine eigene Familie gegründet. Meine, wie soll ich sagen, mein Versuch, eine Familie zu gründen, ging schief. So kann ich das ausdrücken. Deshalb habe ich auch keine Kinder und keinen Partner gehabt. Ich hatte also zu meiner Familie dann auch den Kontakt abgebrochen, weil ich für meine Mutter nicht standesgemäß war, natürlich. Also meine Mutter ist so vollkommen das Gegenteil. Da geht es ums Äußere, die Frisur, die Figur, die Kleidung, Auto, Möbel und so. Und das ist für mich alles, spielt für mich alles keine Rolle irgendwie. Also ich wusste, der brauche ich mit meinem neuen Lebensentwurf und Wandel gar nicht kommen. Ich bin da gar nicht standesgemäß. Und ich habe mich dann tatsächlich auch 5 Jahre gar nicht bei ihr gemeldet. Okay. Weil ich wusste, die kann damit überhaupt nichts anfangen. Die wird sich in Grund und Boden schämen. Für mich, das brauche ich ihr gar nicht antun. So. Was ich zurückgelassen habe, war Sachen, die hatte ich bei ihr untergestellt, als ich die Wohnung aufgegeben habe. Ich hatte dort eine gute Freundin, kann man sagen, die hat mit mir zusammen gewohnt, dort im Schwarzwald, im selben Haus. Die war mir wie eine gute Mutter. Und die hat mich aber verstanden, also dass ich weggegangen bin. Und ich habe die Leute ja besucht. Ich hatte Freunde, die habe ich dann einmal im Jahr besucht, für eine gewisse Zeit lang. Die habe ich auf dem Rückweg von Frankreich nach Deutschland bin ich dann vorbei. Ich hatte eine Freundin in Freiburg, die ich besucht habe, dann eben 1-2 Mal im Jahr, oder Freunde in Würzburg, wo ich dann auch längere Zeit war. Die Kontakte habe ich schon aufrechterhalten, allerdings ohne Telefon. Ich hatte 13 Jahre kein Handy und kein Telefon, war nur per E-Mail zu erreichen. Ich habe halt einfach im Moment gelebt. Im Hier und Jetzt sozusagen. Also das könnte man als soziales Netz bezeichnen. Ich habe zu den Leuten aber die Verbindung gepflegt, im Grunde genommen, indem ich sie einmal im Jahr besucht habe. Genau. Also das habe ich aufgegeben, das ist schon richtig. Aber wie gesagt, ich habe sehr viel mehr dafür bekommen. Ich habe die allerhöchsten Glücksgefühle bekommen, wie gesagt. Und ich sage immer, positiv und negativ ist immer ausgeglichen. Und das kann man wie so eine Waagschale nehmen für diese alten Wagen, ne, die so hoch und runter gehen. Und wenn man auf der einen Seite ganz wenig ist, also wenn ich auf der materiellen Seite fast nichts habe, außer 2 Rucksäcken, und dann geht die andere Seite total hoch, das heißt, dann habe ich umso positivere Erfahrungen.

0: Erfahrungen.
1: Weil ich die vielleicht, so wie ich raushöre, auch mehr wertschätze, ne? Also es geht, finde ich, oder so denke ich mir, dass ich Dinge mehr wertschätzen würde, weil sie nicht so selbstverständlich sind.
0: Absolut. Also man schätzt alles, jedes kleine Geschenk oder was einem jemand gibt oder ein Lächeln. Also es ist ja auch alleine, wenn einem jemand ein Lächeln schenkt, das ist ja schon was. Das ist ja schon ein Unterschied, als wenn einem jemand grimmig anschaut zum Beispiel, ja? Oder einfach, ich sage jetzt mal, vielleicht nicht grimmig, aber neutral ist. Also und das ist es, wenn man nichts hat, dann ist alles ein Geschenk. Und das ist dieses Wundervolle daran. Und man lebt auch immer im Hier und Jetzt. Man lebt immer im Moment. Und
1: was
0: das ist auch das große Geschenk.
1: Ja. Was haben Sie für Erfahrungen gemacht? Das habe ich vorhin schon so überlegt. Mit Thema Krankenversicherung, Krankenhaus. Ne? Das ist typisch, diese Fragen, die kommen. Ist ja mir klar. Aber es würde mich bestimmt auch die anderen Hörer interessieren. Wie war das so in der Zeit?
0: Also genau, da war es so. Es lief ja dann auch die Krankenversicherung aus. Und es war tatsächlich mal so, dass es mir nicht gut ging. Also ich hatte konkret Herzschmerzen, ziemlich starke. Und dann da gab es ein Krankenhaus für 48 Stunden. Und da bin ich hingegangen und dann haben die, also da redet man gleich mit einer Sozialpädagogin oder Sozialarbeiterin und die sagte, okay, wenn sie 4 Monate im Land waren, schon in Frankreich, dann haben sie das Recht auf eine kostenlose Krankenversicherung, wenn sie kein Einkommen haben. Ich hatte ja kein Einkommen. Und dann sage ich, ja, auch das ist ja gut. Ich bin ja tatsächlich ich weiß nicht, wann war das, Oktober, nach Frankreich gekommen. Das konnte ich auch beweisen, weil ich auf dem Jakobsweg war und hatte Stempel. Und neben dem Stempel, da schreibt man das Datum rein. Und dann konnte ich beweisen, dass ich also schon 4 Monate im Land war. Man muss natürlich auch immer Glück haben, ne? Also ich hatte dann auch das Glück. Ich konnte beweisen, ich war also jetzt schon 4 Monate im Land. Und dann habe ich diese kostenlose Krankenversicherung bekommen. Also in Frankreich ist ja sozialer wie Deutschland. In Deutschland muss man ja 180 Euro bezahlen für eine Krankenversicherung, wenn man kein Einkommen hat. Und in Frankreich hat man wirklich das Recht auf eine kostenfreie Krankenversicherung. Die habe ich dann 2 Jahre habe ich die in Anspruch genommen. Die musste man dann immer nach einem Jahr, lief die aus, verlängern. Dann hat dieses Verlängern ein halbes Jahr gedauert. Und dann habe ich im 2. Jahr, war ich dann einmal beim Zahnarzt für 30 Euro. Und dann habe ich gedacht, dann brauche ich auch keine Krankenversicherung, das kann ich auch mal bezahlen. Und dann habe ich auf diese Krankenversicherung freiwillig 7 Jahre verzichtet, weil ich einfach mal die Erfahrung machen wollte, wie ist es denn ohne? Wie lebt es sich denn, wenn ich keine Krankenversicherung habe? Und ich fand es so spannend, weil ich habe gemerkt, ich passe viel besser auf mich selber auf. Ich werde jetzt zum Beispiel nicht im Regen rumlaufen also nass werden wollen, weil ich weiß, da kann ich krank werden. Oder ich würde auch jetzt halt natürlich nicht Skifahren gehen, weil ich wüsste, ich könnte mir das Bein brechen. Also ich passe dann einfach mehr auf mich auf. Ich achte sehr viel mehr auf meine Gesundheit, wenn ich keine Versicherung habe, wie wenn ich eine habe. Und ich wusste ja, im Hintergrund ist eine da. Ich brauche die nur zu beantragen. Das war natürlich auch so eine Sicherheit, die ich eigentlich hatte. Ich wusste, ich kann die jederzeit beantragen und dann ist die auch da. Weil es war mir ja schon mal passiert, als ich da übrigens 52 Stunden war ich dann da im Krankenhaus. Und dann bin ich wieder gegangen. Und diese Sicherheit kam mir dann so. Und ich habe gemerkt, also wir denken ja immer, Versicherungen bilden, geben und Sicherheit. Und ich habe gemerkt, das stimmt so gar nicht, weil auf die Versicherung, da kann ich auch nicht hundertprozentig drauf bauen. Aber auf, ich sage jetzt mal, das Universum, Gott, kann man das so sagen, da kann ich 100% drauf bauen irgendwie, dass die Dinge sich so zum Positiven hin entwickeln und fügen. Diese Erfahrung habe ich halt gemacht, auch wieder mit dieser Krankenversicherung. Ich war zufälligerweise schon 4 Monate im Land und hatte das Recht. Also diese Sachen, die haben mir auch immer eine Sicherheit gegeben.
2: Es hat sich immer irgendwie gefügt, ne? Ja, dieses Phänomen kenne ich auch aus von Menschen, die also Deutsche, die nach Amerika ausgewandert sind. Und Amerika gibt es ja ein Gesundheitssystem, was aber sehr teuer ist. Da muss man sehr viel selber zahlen. Und haben mir die auch erzählt, dass sie zwar versichert sind, aber dass sie so gesund leben, wie es nur geht, damit sie bloß nicht irgendwie ins Krankenhaus müssen oder irgendwas brauchen, weil das echt teuer ist in Amerika, weil man da sehr viel selber zahlen muss. Also ja, ich würde gerne mal kurz eine Pause machen und sich das alles mal setzen lassen, weil Sie schon so viel erzählt haben, Frau Fischer. Und Sie erzählen ja auch wirklich gut. Also man hört Ihnen auch gerne zu.
3: Ja,
2: Sabine
3: bestimmt.
2: Nickt. Unsere Hörer nicken jetzt bestimmt auch. Aber Sie haben uns ja, und das machen wir ja immer so, dass wir die Leute auch fragen, was hören Sie denn gerne für Musik? Und ich finde, es passt auch gerade so schön an dieser Stelle. Sie haben sich, Frau Fischer, Amy MacDonald, This is the Life gewünscht. Und irgendwie passt das ja auch gerade. So ist das Leben und das Leben führt uns dahin, wo es will. Und irgendwie geht es dann vielleicht doch, wenn man die Hoffnung hat, immer gut.
0: Ja, genau.
2: Dann hören wir da mal kurz rein. Das ist Ihr Musikwunsch und hören uns gleich wieder.

0: Donald haben wir gehört. This is the Life, der Musikwunsch unseres Studiogastes heute am Telefon. Silvia Fischer, wir haben es anfangs schon gesagt, ihr Pseudonym, sie heißt eigentlich anders, aber wir nennen sie heute Frau Fischer und das ist auch gut so. Mhm. Und unser Thema heute bei Lass uns reden ist Leben mit wenig oder mit gar keinem Geld. Und Sabine und ich hier im Studio haben vorhin und Sie, liebe Hörer, schon ganz viel darüber erfahren, wie es Frau Fischer ergangen ist, wie es dazu kam, dass sie alles hinter sich gelassen hat, Wohnungen gekündigt hat, nach Frankreich gegangen ist und wie sie sagt, nicht obdachlos war, sondern ohne Heimat, ohne Zuhause gelebt hat. Liebe Frau Fischer, wir würden gerne, das hat Sabine schon, jetzt während die Musik lief, hier im Studio bei uns angedeutet, wir würden gerne mit Ihnen so ein bisschen konkreter werden, dass man sich das mal vorstellen kann, wie Sie gelebt haben. Also wenn man jetzt, ich sage jetzt mal in Anführungsstrichen, normal lebt, das ist auch wieder so ein Ding, ne? Was ist normal, aber wenn man jetzt einen Job hat, man steht morgens auf, macht sich sein Frühstück, geht zur Arbeit, geht einkaufen, geht nach Hause, ne? Das ist ja so dieses Tägliche, was man hat, man ist immer irgendwie beschäftigt mit keine Ahnung was, Wäsche waschen, in der Wohnung was aufräumen, sich mit irgendwem treffen, was. Also ich frage jetzt einfach mal, es mag vielleicht doof klingen, aber ich frage jetzt einfach mal, was macht man denn, wenn man nichts hat? Ja. Was haben Sie den ganzen Tag gemacht?
1: Ja, also ich sage gerne dazu, duschen ist ein tagfüllendes Programm. Okay. Also wenn man kein Zuhause hat, kann man in Vereine gehen, in Städten für Menschen ohne Zuhause. Also das heißt dann, es gibt es in Deutschland auch, Wärmestube oder so, Tagesaufenthalt, da kann man hingehen. Also bei mir war es halt so, ich habe damals ohne Geld, habe ich in Treppenhäusern geschlafen. Also wenn wir jetzt rein praktisch sind, also in dem Jahr ohne Geld, ich habe ja dann noch 8 Jahre mit ca. 150 Euro im Monat gelebt, mit so wenig wie möglich. Mhm. Da habe ich bei Leuten mitgelebt. Aber als ich ohne Geld gelebt habe, da habe ich tatsächlich abends ab 10 Uhr, wenn die Leute mit ihren Hunden rum waren oder vom Ausgehen zurückkamen, habe ich mir einen Schlafplatz gesucht. Also vor allen Dingen im Winter, im Sommer war ich im Zelt, hat mir jemand ein Zelt geschenkt, da war ich im Zelt auch. Aber im Winter war ich vor allen Dingen in Treppenhäusern und habe da geguckt, habe ich zwischen den zwei obersten Stockwerken geschlafen, sozusagen. Und bin dann, durfte ich erst hin, wenn die Leute möglichst nicht mehr dran vorbeigegangen sind. Ich habe niemals irgendwo geschlafen, wenn mich jemand gesehen hatte. Das habe ich nicht gemacht. Als Frau musste ich ja da auf mich achten. Wenn mich jemand gesehen hat, bin ich gegangen. Also zumindest abends, ne? Und morgens bin ich dann eben ja um 6 Uhr oder so schon weg, weil die Leute also dann hörte man ja die Leute, ne, die, was weiß ich, Spülung, Toilettenspülung oder so, man hörte Geräusche. Dann habe ich mein Zeug zusammengepackt und bin gegangen, so gegen 6 Uhr, weil um 6:30 die Leute dann schon auch wieder zur Arbeit gegangen sind zum Teil. Mhm. Und also das war das Schlafen. Also es ist ja Schlafen, das Essen, habe ich schon erzählt, Container oder von Märkten. Oder von diesen Vereinen. In den Vereinen kann man auch duschen. Man konnte Post empfangen. Man kann sich da anmelden und kann dort Post empfangen. Zum Beispiel von der kostenlosen Krankenversicherung. Das kann man alles bei Vereinen. Für Menschen ohne Zuhause. Man kann dort frühstücken. Und dort konnte man auch Mittagessen. Das ist unterschiedlich, ne? Manchmal. Also in Deutschland gibt es oft Mittagessen woanders dann. In Deutschland ist es oft in Klöstern. Dort in Frankreich sind es mehr Vereine. Und genau, da konnte man auch die Wäsche waschen. Da kann man dann mal eine Maschine Wäsche waschen, vielleicht für 2 Euro oder so. Und dann irgendwo auf einer Bank in der Sonne trocknen lassen. genau, also und das ist immer. Das ist ja auch alles zu festen Zeiten. Das ist dann morgens, sie machen dann um 8 auf und machen dann oft um 13:30 zu nach dem Mittagessen, also so war es dort. Ja, also da ist man jetzt erstmal, hat man jetzt erstmal die Grundausstattung, aber wenn ich jetzt nicht in der Stadt bin, also ich habe dann später auf dem Land gelebt, da musste ich mich schon am Tag vorher drauf vorbereiten, weil die letzte Dusche war um 11:30. Das heißt, ich musste dann also schon um 10 Uhr oder 10:30 irgendwie lostrampen, damit ich früh genug die 25 Kilometer entfernt angekommen bin, dass ich mich noch in die Schlange stellen kann von Leuten, die gerade duschen wollen. Und deshalb sage ich gern, duschen ist ein tagfüllendes Programm. Also mindestens ein halber Tag geht deswegen drauf. Ich muss mich drauf einstellen. Ich will jetzt duschen. Ich habe das Glück, ich wasche meine Haare nur einmal die Woche. Das heißt, ich brauche nur einmal die Woche duschen. Ich bin auch im Übrigen, wo wir über die Details reden, ich bin auch in Flüsse gegangen. Ich war ja dann am Fuß der Pyrenäen. Da kann man ja auch in die Flüsse gehen und dann mit dem Bio-Waschmittel kann man da auch mal seine Haare waschen. Also das geht durchaus auch.
2: Das wäre auch, Frau Fischer, so noch eine Frage mit gewesen. Sind Sie so, ich sag mal, gewandert? Wandern hört sich jetzt wieder sehr kommerziell irgendwie gerade an, wenn ich mir überlege, dass Sie ja auf einer lieblichen Wanderschaft die ganze Zeit waren. Aber war das so ein Fokus? Ich erlebe hier auch das Land nochmal anders. Also ich weiß gar nicht, wie ich es ausdrücken soll. Sind Sie so von Ort zu Ort gegangen oder waren Sie mehr an den Plätzen selber?
1: Also ich bin auch gewandert, aber nicht so. Ich bin mehr getrampt. Also ich laufe aber auch. Ich bin ja eine alte Jakobspilgerin. Ich war 8-mal auf dem Jakobsweg unterwegs. Das heißt mindestens 3 Wochen. Zwischen 3 Wochen und 4 Monate war ich einmal.
2: Toll.
1: Entschleunigt dann im Verhältnis zu normalen Leuten, ja, die schnell gehen und dann ihren Rückflug haben, bin ich dann entschleunigt gelaufen. Das einmal im Jahr. Also das waren meine Wanderungen. Ansonsten ich bewege mich 2 Stunden am Tag seit 20 Jahren. Also, und da fällt es mitten rein. Es ist sozusagen mein Allheilmittel, ist Bewegung, ja. Für okay. mich ist Bewegung alles. Und also das mache ich. Wobei, ja, sagt man dazu wandern oder spazieren gehen, wie auch immer. Mhm. Ich bin ein Teil gelaufen und ein Teil getrampt.
2: Mhm. Ich glaube, meine Idee, warum ich die Frage gestellt hatte, war das unter anderem mit ein Ziel, ich weiß nicht genau, wie ich das gut jetzt formulieren kann, dass Sie sagen, ich möchte auch was sehen, deswegen gehe ich raus.
0: Also das
2: raus
0: Land,
2: aus dem System und
0: das
2: gehe.
0: Das Land nochmal anders ja. kennenlernen, als wenn ich jetzt als Tourist in das Land für 2 Wochen ziehe, meinst du, wenn ich Urlaub ja. mache, sondern nochmal das Land und die Leute anders kennenlernen?
2: Ja, könnte das mit eine Rolle spielen oder war nur, ich möchte leben ohne Geld?
1: Also ich würde es nicht so sehen, ein Ziel, um etwas zu sehen. Mhm. Also ich war nicht touristisch unterwegs. Mhm. Also das war klar. Ich meine, ich habe ja auch keine Eintrittsgelder bezahlt oder so, ne?
2: Ja.
1: Also das, man muss sich das mal umgekehrt vorstellen, wenn man kein Geld ausgibt, dann macht man ja viele Dinge auch einfach nicht.
2: Mhm.
1: Also man geht nicht ins Museum, ins Theater, ins Kino, in einen Café, zum Essen. Mhm. Das macht man ja alles nicht.
0: Aber so. Fehlt einem das nicht dann doch manchmal? Gab es nicht so Momente, wo Sie vor so einem schönen Café standen und oder gerade in Frankreich gibt es so leckeres Essen. ich weiß nicht, also gibt es da nicht so mal ab und zu so einen Moment vielleicht der liebevollen Schwäche, wo man sagt, oh Mensch, ich würde jetzt gerne hier mal einfach einen Milchkaffee trinken, mich einfach hier mal hinsetzen oder keine Ahnung, hier mal ein Croissant oder was ist alles, ein Eclair, was es alles Leckeres in Frankreich gibt. Gab es diese Momente nicht?
1: Doch, diese Momente gab es schon auch. Und tatsächlich war das dann auch ein Grund, warum ich dann angefangen habe, auch irgendwann mein Leben wieder zu ändern.
2: Mhm.
1: Weil diese Jahre, also ich war ja 9 Jahre ohne Einkommen.
2: Wahnsinn.
1: 9 Jahre ohne Einkommen und ohne Wohnung. Und das, ja, ich sag mal, es war schon sehr entbehrungsreich, wobei ich persönlich habe den Verzicht als Segen gesehen.
2: Schön, ja.
1: Weil er mich frei macht. Es macht mich frei, wenn ich eben nicht das Bedürfnis habe, mich in einen Kaffee zu setzen. Ich bin ja auch oft eingeladen worden. Wir müssen uns ja vorstellen, das ist ja eine romanischsprachige Kultur. Die Franzosen, oder ich war ja auch mal in Italien oder Spanien, da wird man ja aber noch von Männern eingeladen. Das gibt es ja hier gar nicht. Das ist hier, glaube ich, noch nicht passiert.
2: Sehr süß. Ja. Wir drei Frauen hier.
0: Eine andere Kultur, ja.
1: Andere Kultur. Und ich bin dann einfach hin und habe mir gedacht, oh, ich würde jetzt gern zum Kaffee eingeladen werden. Dann hat mich jemand zum Kaffee eingeladen. Ich musste halt ein bisschen warten. Also der Trick ist generell so, wenn wir lange genug warten, kommt alles umsonst.
2: Oh, das hört sich ja schön an.
1: Ja, also so war das für mich, ne? Ja, also musste ich nur lange genug warten. Das ist eine Übung. Also ich habe es als Übung gesehen, man könnte sagen, wie eine spirituelle Übung, ja. Ich habe es einfach als Übung gesehen.
2: Mir kamen vorhin noch so die Gedanken, Frau Fischer, sich unterhalten oder sich, jetzt kommt mir das aber erst, während ich es ausspreche, einsam fühlen. Also mir kam einmal der Gedanke, Menschen, die auf der Straße leben, haben vielleicht viel zu erzählen, haben aber vielleicht auch nicht viel zu erzählen. Also wie sind Sie so in zwischenmenschliche Beziehungen, wie sind Sie damit klargekommen? Also auch natürlich mit Menschen zu sprechen, die eine Wohnung haben und die Sie dann kennenlernen. Aber wie war das so?
1: Ja, es ist eben interessanterweise genau das Gegenteil wie das, was man vielleicht vermutet.
2: Ja.
1: Und zwar, und deswegen bin ich auch sehr verwöhnt, die Leute auf der Straße, die haben immer Zeit. Die haben immer Zeit, sich zu unterhalten. Das sagt keiner, oh, ich gucke auf die Uhr, ich habe jetzt was anderes zu tun, wie das unter normalen Menschen in der Bevölkerung gang und gäbe ist. Die Leute haben keine Zeit.
2: Ja.
1: Und sogar auch in den Einrichtungen, wenn ich mal mit jemand reden will, da ist immer jemand da und hat Zeit, wenn die Einrichtung offen hat. Ich habe ja 6 Jahre bei Menschen mitgelebt, die mich eingeladen haben. Da war ich nie alleine. Ich hatte immer, also ich bin tagsüber auch, habe ich meine Spaziergänge unternommen, bin wohin gefahren zum Essen besorgen, ne, Containern oder wie auch immer. Ich war dann auch unterwegs, aber abends war ich ja mit Leuten. Ich habe ja bei Leuten gelebt. Also tatsächlich ist man bei dieser Lebensweise viel, viel weniger alleine. Und ich habe einen kennengelernt, der hat seine Wohnung aufgegeben, weil er sich immer so einsam fühlte. Und auf der Straße ist man eigentlich nicht allein, weil es gibt ja viele Menschen, die auf der Straße leben. Ich meine, das Problem ist, was sind das für Menschen? Manchmal ist es auch anstrengend mit denen. Manchmal sind sie auch ein bisschen gewalttätig und treten einem gegen die Toilettentür, wenn man gerade drauf sitzt oder so, weil sie gerade wütend sind. Oder es fliegen alle Tische um und dann ist 3 Wochen die Einrichtung geschlossen wegen irgendwelchen Krawallen oder so. Das habe ich also auch miterlebt. Ne? Also, aber es sind Menschen da, um sich zu unterhalten. Und wenn wir darüber reden, die Menschen auf der Straße sind in der Regel ehrlich. Und das ist der große Unterschied zu manchen anderen Bevölkerungsgruppen, die zum Teil auch scheinheilig sind, ja, die so tun, als ob. Und die Leute auf der Straße, also das ist jetzt fast schon ein Plädoyer für die Leute auf der Straße, die sind wenigstens ehrlich, ja. Und das ist was ganz, ganz Besonderes, was man sonst so nicht findet. Also das habe ich zumindest in Frankreich die Erfahrung gemacht.
2: So. Wenn ich aber an Menschen auf der Straße denke, kommen mir als erstes Menschen mit irgendwelchen Suchtproblemen in den Kopf, muss ich jetzt leider sagen. Ne?
1: Ja.
2: Wie haben Sie das erlebt? Ist das in Frankreich anders? Oder also wie konnten Sie damit umgehen?
1: Ja, also ich selber trinke seit 20 Jahren keinen Tropfen Alkohol. Mhm. Und da war ich natürlich eine Ausnahme. Mhm. Also ich habe das schon eben auch erlebt. Ich habe mit denen nicht so viel zu tun gehabt, weil es so unterschiedlich war. Ja. Wenn jemand gar nicht trinkt, das passt dann nicht so richtig gut zu Leuten, die trinken. Mhm. Passt nicht so richtig zusammen. Aber ich kam mit den Leuten schon auch irgendwie zurecht. Mhm. Ich habe mich halt darin geübt damals, die Leute so anzunehmen, wie sie sind. Mhm. Das war auch eine Übung für mich. Mhm. So sehe ich das. Ich war nicht so wirklich sehr eng mit denen.
2: Ja.
1: Jetzt irgendwie eng befreundet oder so, ja. Das war dann nicht der Fall, weil die waren einfach anders drauf wie ich.
2: Ja.
1: Ja.
2: Nochmal zu dem Thema, wie sind Sie zurück jetzt zu dem jetzigen Leben gekommen?
0: Genau, das wollte ich. Wir sind nämlich kurz vor Sendungsende.
1: Ja, das, natürlich.
0: Also ich finde auch so, diese Frage sehr spannend.
1: Ich war ja dann, also ich war nach dem einen Jahr ohne Geld, war ich ausgezehrt. Da habe ich gemerkt, ich muss mir was anderes überlegen. Da hat mir jemand gesagt, lassen Sie sich doch kostenlos beherbergen. Dann habe ich mich kostenlos beherbergen. Das ist ein Status in Frankreich übrigens, der fehlt in Deutschland, sollte es hier auch geben. Und gut 2 Jahre hatte ich ja einen LKW, habe ich im LKW gelebt. Aber nach 9 Jahren, also dann noch 6 Jahre bei Leuten, irgendwann fing ich an, drunter zu leiden. Ich habe mich ja auch bewegt. Ich war nicht fix an einem Ort. Ich habe mich bewegt als Nomade halt, Nomadin, ne? Und ich habe gemerkt, ich muss irgendwo anhalten. Und es war schon ein halbes Jahr, wo ich an jedem Ort dachte, so, jetzt bleibe ich hier. Und suche mir hier ein Zimmer und habe auch mehrere Anläufe unternommen. Also mein erstes Zimmer, was ich mir genommen habe, war in Bilbao nach den 9 Jahren. Witzigerweise, da bin ich aus dem Bus ausgestiegen. Ich wollte eigentlich nach Portugal. Der Ticket war nach Portugal, mit dem Flixbus. Und ich bin ausgestiegen, habe gemerkt, ich kann nicht mehr. Und ich kannte Bilbao ja vom Jakobsweg, da war ich schon öfter durchgekommen. Da bin ich einfach um die Ecke gegangen vom Busbahnhof in einen Laden und da hing ein Zettel von Zimmern zu vermieten. Ich bin dahin und habe gesagt, so, jetzt miete ich mir ein Zimmer. Da war ich dann nur 2 Wochen drin. Aber das war das Erste, wo ich mir sagte, ich halte jetzt mal hier an. Ich miete jetzt mal wieder ein Zimmer nach 9 Jahren, ohne irgendwie Geld zu bezahlen fürs Übernachten. Fange ich jetzt wieder an. Ich ändere jetzt mein Leben. Und ich war dann ausgezehrt, muss ich wirklich sagen, nach 9 Jahren. Ich brauchte einen Raum. Ich fing an, drunter zu leiden, keinen Raum für mich und meine Sachen zu haben. Immer auf dem Nullpunkt zu sein, nichts zu haben, wenn ich wohin kam, immer wieder neu anzufangen, mir Kleider zu suchen und so weiter. Es gibt ja Umsonstläden übrigens, da habe ich auch viel von profitiert, aber trotzdem, ich konnte irgendwie nicht mehr.
0: Frau Fischer, wir sind leider am Ende der Sendung. Wir könnten mit Ihnen, glaube ich, noch mindestens eine Stunde weiterreden.
2: Total schön.
0: Aber leider haben wir diese Formatbegrenzung hier. Eine ganz, ganz, ganz kurze Frage mit Bitte um kurze Antwort. Spielt Geld jetzt heute wieder eine Rolle in Ihrem Leben?
1: Naja, ich bekomme halt jetzt meine Rente wieder und ich merke, Geld ist immer zu wenig.
0: Okay, das geht uns, glaube ich, halt so.
2: Wir sind dabei.
0: Gut, und eine letzte Frage noch. Teilen Sie Ihre Erfahrungen? Wir haben ja schon über Sie gelernt, auch im Vorgespräch, dass Sie auf Blogs unterwegs im Internet, dass Sie Bücher geschrieben haben. Sie haben auch schon Lesungen gegeben. Teilen Sie Ihre Erfahrungen? Kann man Sie, ich sag jetzt einfach mal, buchen?
1: Ja, klar, gerne, gerne. Ich teile meine Erfahrungen gerne.
0: Okay. Haben wir jetzt auch hier schon 1 Stunde lang in dieser Radiosendung gemacht.
2: Ja, jetzt nochmal, wie kommen die Menschen an Sie, wenn die Interesse haben, Sie zu kontaktieren, Frau Fischer?
1: Also man kann mir schreiben an silviafischer@gmx.com, also mit COM.
2: Okay.
1: Eine E-Mail schicken.
2: Ja.
1: Oder auf meine Webseiten gehen, da stehen auch meine E-Mail-Adressen, man kann mir einen Kommentar hinterlassen, auf dem Vagabunden-Blog zum Beispiel. Mhm. Und dann kann ich mich auch an die Person wenden, da ist ja die E-Mail dann angegeben.
2: Okay.
1: Mhm. Genau.
2: Mhm. Gut. Ja, dann vielen Dank, Frau Fischer, dass Sie sich die Zeit genommen haben, aus Ihrem Leben zu erzählen und auch den Hörern mal einen Einblick geben konnten, wie uns auch, was das bedeutet. Oder ich glaube, man hat einen Hauch erfahren, ne? Also Sie hätten sicherlich noch viel, viel mehr zu erzählen. Ich möchte Danke sagen.
1: Genau. Ja, danke Ihnen. Danke Ihnen für das Interview. Freut mich sehr.
0: Sehr gerne. Es war eine sehr schöne Sendung mit Ihnen, Frau Fischer. Vielen Dank für Ihre Zeit und wir bedanken uns auch bei den Hörern fürs Zuhören. Das war Lass uns reden mit Sabine Theile und
2: Stefanie Müller.
0: Ja. Bis zum nächsten Mal.
2: Ciao.
1: Tschüss.
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Willkommen zu einer neuen Ausgabe der Kunstpause hier auf Radio Störfunk. Heute gibt es mal keine CD-Neuerscheinungen. Heute widme ich mal einem Geburtstagskind, heute am 12. August 1954. Also inzwischen vor 72 Jahren wurde Pat Metheny in Lee Summit im US-Bundesstaat Missouri geboren. Und er hat als Gitarrist, würde ich mal sagen, vor allem im Jazzbereich, doch sehr viele beeinflusst. Hat auch sehr viele eigene Stücke geschrieben, also nicht nur Stücke von anderen gespielt, Coverversionen. Und er hat mit vielen, würde ich mal sagen, wichtigen Musikern zusammengewirkt. Da hatten wir zum Beispiel Gary Burton, Jaco Pastorius, Herbie Hancock, Michael Brecker, Jack DeJohnette, Dave Holland, Ornette Coleman, Charlie Hayden, John Scofield, Joni Mitchell auch, Bruce Hornsby, auch David Bowie und auch mit brasilianischen Musikern wie Leila Pinheiro, Toninho Horta und Milton Nascimento und sogar mit Musikern aus Europa, hätte ich jetzt fast gesagt. Cecilia Nergard, Noah und Anna-Maria Jopek hat er auch zusammen gearbeitet. Und insgesamt hat er seit 20 Grammys erhalten und hat angefangen eigentlich, in den 70er Jahren, kann man sagen. Die Pat Metheny Group gibt es jedenfalls seit dem Jahr 1978 und sie existierte bis ins Jahr 2005. Von der werden wir heute auch was hören. Beginnen möchte ich allerdings mit seiner Trio-Besetzung. Im Jahr 1999 und 2000 aufgenommen auf Tour in Europa, Japan und den USA. Und da ist er selber sowohl auf E-Gitarre wie auch akustischer Gitarre zu hören, auch 42-seitige Gitarre. Wie heißt es schön? 12-String Fretless Guitar steht es hier noch. Zusammen mit dem Kontrabassisten Larry Grenadier und dem Drummer Bill Stewart. Und wir hören von den dreien ein Stück eines Jazzmusikers, der dieses Jahr 100 Jahre alt geworden wäre, nämlich John Coltrane. Im September ist das dann der Fall. Da gibt es davor nochmal eine Sendung hier in der Kunstpause dazu natürlich. Und sie spielen von John Coltrane ihre Version von Giant Steps. So.

Ja, das war das Trio Pat Metheny mit John Coltrane's Giant Steps als Eröffnung der Kunstpause hier auf Radio Störfunk heute am 12. August anlässlich des 72. Geburtstags von Pat Metheny. Und jetzt komme ich zur Pat Metheny Group. Das sind neben Pat Metheny selbst der Pianist und Keyboarder Lyle Mays, der Bassist Steve Rodby, der Percussionist und Sänger Richard Bona, der Trompeter und Sänger Kuang Wu und der Drummer Antonio Sanchez. Und im Jahr 2002 kam das vorletzte Album dieser Gruppe heraus, die 2005 sich auflöste. Und das hieß Speaking of Now. Daraus hören wir einen Titel von Pat Metheny. Afternoon, passend zur Sendezeit der Kunstpause.

Soweit also Pat Metheny mit der Group und dem Titel Afternoon. In der Kurzpause geht es weiter mit Pat Metheny allein, wenn ich das richtig entziffert habe hier. Und mit, ja, ich schwankte noch zwischen Paul Simon's Sound of Silence und habe mich dann aber für Henry Mancini, das ist A Slow Hot Wind, so wie es auch im Studio ist, beziehungsweise draußen, entschieden. Und das hören wir als nächstes Stück.

Tja, da klingt die Gitarre, Bariton-Gitarre noch lange nach. Pat Metheny vom Album What's It All About mit Henry Mancinis Slow Hot Wind. Ja, das war 2011 und ein Jahr später kam erstmals die Unity Band ins Spiel. Einer davon, der Schlagzeuger Sanchez, hat Mancini mitgenommen von der Mancini Group, aber sonst andere Besetzungen. Und wir hören daraus jetzt das Stück Roof Dogs. Und zu Roof Dogs gab es auch einen kleinen Text, wenn ich ihn finde. da sagt, Entschuldigung, es raschelt etwas. Die Blätter sind doch auch nicht mehr die jüngsten. Ja, Roof Dogs, da sagt Mancini dazu, dies war eigentlich der letzte Tune, den ich in die Session brachte. Ich schrieb ihn in der Nacht, bevor wir mit den Aufnahmen begannen. Chris ist großartig am Sopransax, obwohl eigentlich alle Tunes, die ich schrieb, deutlich nach einer Tenor- oder Bassklarinette rufen. Roof Dogs entstand mit dem Ziel, das Soprano und den Roland Synthesizer, die ich über Jahre immer wieder benutzt habe, als Paar einzusetzen. Es kommt selten vor, dass ich in 9/4 oder in dreitaktigen Phrasen komponiere und hier tue ich beides. Aber mehr als alles ist dies ein treibender Track. Ich schrieb die Basslinie, ohne zu wissen, ob sie überhaupt spielbar wäre oder gut klänge. Aber Ben hat sie auf den Punkt gebracht. Als wir in den Abhörraum kamen, um das Playback zu hören, konnten wir selbst nicht glauben. Es war absolut unmöglich zu sagen, was von mir oder von Chris kam. Der Sound des Gitarrensynthes und das Soprano verschmolzen einfach miteinander in dieser animalistischen Überblendung, die es so klingen lässt, als würden 10 Leute spielen. Ich bin mir sicher, es wird eine Menge Spaß bedeuten, es live zu spielen. Und ja, Pat Metheny selbst, also auf Orchestrionics, Entschuldigung, so hat er das bezeichnet jedenfalls, auch auf dem Gitarren-Synthesizer und auf Gitarren, und akustisch. Chris Potter, Tenorsaxophon, Bassklarinette, Sopransaxophon, Ben Williams, Kontrabass und Antonio Sanchez, wie ich schon sagte, von der Group auf den Drums mit dem Messini-Stück Roof Dogs.

Ja, die Unity Band von Pat Metheny mit Roof Dogs. Weiter geht's ein Jahr später, 2013 kam heraus die CD, Doppel-CD Pat Metheny The Orchestrion Project, wo er sämtliche verschiedenen Instrumente selbst spielt. Und daraus habe ich gleich den ersten Titel Improvisation Number One genommen. Bloß als Beispiel, wie er selbst auf verschiedenen Sachen improvisiert.

Pat Metheny mit seiner Improvisation Number One von der Doppel-CD The Orchestrion Project und selbst auf verschiedensten Instrumenten dabei zu hören. Ja, und weiter geht's noch einmal mit der Unity Group von der CD Kin, die im Jahr später 2014 herauskam. Und mit einer erweiterten Unity Group, da ist nämlich Giulio Carmassi auf verschiedensten Instrumenten mit dabei. Und daraus habe ich den Titel We Go On genommen. Mhm.

Ja, die Bandmaschine Unity Group von dem Album Kin, We Go On war das. Tja, und weiter geht's. Messini wollte dann doch das ganze Orchester. Und so entstand From This Place im Jahr 2020 herausgekommen. Und darüber sagte, From This Place ist eine dieser Aufnahmen, die ich bereits mein ganzes Leben lang produzieren wollte. Sie ist für mich ein Ausdruck, eine Art musikalischer Höhepunkt und spiegelt in ein breites Spektrum an Ausdrucksformen, da haben wir es jetzt, die mich über die Jahre interessierten, auf Großleinwand dimensioniert. Die Aufführungsweise bietet Kommunikationsmöglichkeiten, die nur mit einer Gruppe von Musikern erreicht werden können, die mehrere hundert Abende gemeinsam auf der Bühne verbrachten. Ja, und das waren mit ihm, lässt sich schnell zusammenfassen, also mit ihm selber waren das der Pianist Quilliam Simcock, die Bassistin und Sängerin Linda May Hanau, der Drummer Antonio Sanchez, auch noch ein Sänger Michel Nigiocello, Grégoire Marais auf der Harmonika, Louis Conte Percussion und das Hollywood Studio Symphony Orchestra unter Leitung von Joel McNeely. Und wir hören es mit dem Titel, der der CD den Namen gab, From This Place.

Pat Metheny from This Place. Und wir sind immer noch in der Kunstpause hier auf Radio Störfunk zum 72. Geburtstag, heute am 12. August 2026 von Pat Metheny. Einen kleinen Überblick über das, was er zuletzt, letzten 25, 26 Jahren gemacht hat. Und ich bin jetzt im Jahr 2021 angekommen mit Side Eye NIC V1 Roman 4. Eine CD, die er zusammen mit dem Organisten und Pianisten James Francis gemacht hat und dem Drummer Marcus Gilmore. Und davon hören wir Better Days Ahead.

Pat Metheny zusammen mit, jetzt habe ich sie wieder verblättert hier, mit James Francis und Marcus Gilmore. Side-Eye NIC heißt das Ganze, hieß das Ganze, die Aufnahme von 2021 und von 2023. Jetzt zum Schluss noch ein Ausschnitt aus dem ersten Track von insgesamt 9 von der Dreambox mit Pat Metheny allein. The Waves Are Not The Ocean. Und das war's zu Pat Metheny, 72 Jahre. Am Mikrofon in der Kunstpause hier auf Radiostörfunk war Ralf Snorama. Bis in 14 Tagen.

0: Heute hört ihr zum 45. Jubiläum die Grateful Dead
1: aus dem MacArthur Court in Eugene, Oregon, aufgenommen am 16. August 81. Wir fangen an mit Feels Like a Stranger, dann Scarlet Begonias, Fire on the Mountain, Estimated Profit, Eyes of the World, Drums und Space. Am Mikrofon ist der Björn.

Soweit die Dedicated Hour für heute. Wir hören uns wieder nächste Woche um dieselbe Zeit oder in 14 Tagen mit einer neuen Ausgabe auf den Frequenzen 97,5 in und um Schwäbisch Hall, 104,8 in und um Crailsheim und im Internet unter www.sankthörfunk.de, wenn ihr wollt, jederzeit auch in der Störfunk-Mediathek. Am Mikrofon verabschiedet sich der Björn und wünscht euch wie immer viel Spaß bei allem, was ihr tut und nicht lassen könnt. Und niemals vergessen...

0: Hallo, herzlich willkommen zu einer neuen Ausgabe der Sendung Tiefer Tu mit Herrn S.
1: und Herrn M.
0: Und heute geht es ums Strahlen.
1: Ja.
0: Also alles, was so strahlen kann.
1: Ja. Wir werden nichts auslassen.
0: Nee, nichts.
1: Nichts. Und wir haben auch Twitch heute.
0: Glaube ich, eine Drohung schon.
1: Außer Twitch haben wir ausgelassen, weil heute, haltet euch fest, heute moderieren wir hier nackt.
0: Also wenn gesagt, bei 40 Grad.
1: Ja, bei 40 Grad kann man nur
0: nackt. In der dunklen Kammer.
1: Sieht ja keiner.
0: Eben.
1: Wo die Tür ist auf. Gucken, wenn noch die spitzen Schreie kommen, dann wissen wir Bescheid.
0: Also, ich sag dazu jetzt nichts. Ich fange gleich mit Musik an.
1: Ah ja,
0: mit der Sunset Combo, eine Schweizer Produktion.
1: Ah, okay.
0: Ja, das Lied klingt so wie ein Zitat aus der Zauberflöte, das ich auch noch dabei habe. Die Strahlen der Sonne, 1966 für Elite Spezial eingespielt. Eine Single, was auf der einen Seite die Zeit mit dir und auf der anderen eben die Strahlen der Sonne. Und dabei waren als Sänger Horst Chmela, als Drummer Hans-Jürgen Lichtscheidel, als Bassist Viktor Poslushi, Entschuldigung, das S habe ich übersehen, und als Organist Franz Frank Handler.
1: So, die Strahlen der Sonne heute zum Thema Strahlen bei Tiefer Tu.

0: Also Ralf, da musst du dich ja mal loben für dieses Single, wenn es ein bisschen geknistert hat.
1: Aber ja, ein bisschen Kratzer sind halt
0: das
1: drin.
0: Das war ja schon Proto-Krautrock aus der Schweiz. Ja,
1: 1966.
0: Unglaublich, ne? Ja. Bevor das richtig losging.
1: Ja, ja. Mit auch leichten... Tijuana Brown Anspielern und was war das andere? Der Bass, sag schnell. An was erinnert mich das gleich nochmal?
0: Egal. Es war auf jeden Fall toll.
1: Lieder. Ach, das ist, ja, Gott.
0: Egal, wir kommen noch drauf.
1: Wir kommen noch drauf.
0: Ich kümmere mich darum, dass ich diese Single in meine Sammlung einverleiben kann irgendwann.
1: Wenn du das findest.
0: Ja, wird
1: schwierig. Schweizer Rarität.
0: Ja.
1: Da musst du doch mal einen Ausflug in die Schweiz machen. Im Herbst fahre ich
0: nach Konstanz, da gibt es einen guten Plattenhandel. Der. Mal schauen, ich spiele jetzt auf jeden Fall auch eine Rarität. Eine Gruppe, die wahrscheinlich niemand auf dem Schirm hatte in den 80ern. The Vaselines. Die Vaselines
1: passen perfekt.
0: Orientierten sich ein bisschen an Velvet Underground auch und an den Primitives, die damals auch eigentlich recht bekannt waren. Und sie haben ein altes Stück gecovert hier in ihrer unnachahmlichen Art, auch minimalistisch instrumentiert. Jesus Wants Me for a Sunbeam aus dem Jahr 1988.

0: Die Wäselines waren das und wer genau hingehört hat, hat gemerkt, die sangen einen ganz anderen Text, als wie das Stück in Wirklichkeit heißt.
1: Haha.
0: Ja, ja, aber egal, das gehört wohl auch dazu.
1: So was Ähnliches habe ich nachher auch noch von John McLaughlin. Da wird nicht gesungen, sowieso, aber ja. Der Titel wurde auf, ich glaube, der Originalplatte falsch draufgeschrieben.
0: Auf
1: der Platte stand er richtig.
0: Deswegen die Verwirrung bei McLaughlin-Sachen.
1: Ist das so? Vielleicht waren es auch die Pilze.
0: Jetzt sind wir schon wieder beim Thema.
1: Ja. Genau, die Zauberflöte von Mozart. Der Textdichter hat ja auch ein bisschen Pilze, glaube ich, zu sich genommen. Damals an der Wien.
0: Da gab es ja.
1: Da war die ja noch nicht kanalisiert.
0: Der Fliegenpilz an sich war ja auch damals schon bekannt in Österreich.
1: Ja, ja. So. Also der Herr Schikaneder, Emanuel Schikaneder. Ja, da habe ich jetzt den Schluss. Der beginnt mit also die Königin der Nacht und die drei Damen und der Monostatos, die werden irgendwo in den Abgrund gestürzt, weil sie ja Sarastro beseitigen möchten. Und das ist in der Nacht, versuchen sie das und dann geht die Sonne auf und Sarastro singt, die Strahlen der Sonne vernichten. Oder irgendwie sowas, die Nacht. Ich bin mir jetzt gar nicht sicher, ob das jetzt korrekt war, aber so ungefähr. Und das hören wir jetzt hier von Josef Greindl gesungen. Und dann aber natürlich vor allem den Rias Kammerchor und das Rias Sinfonieorchester in der Leitung von Ferenc Frischei 1955 aufgenommen mit dem Schluss einfach aus der Zauberflöte.

0: Ich bin ganz schockiert
1: gewesen. In strahlendem C-Dur sind wir da angekommen.
0: Ja.
1: Erinnerst dich, es fängt in S-Dur an.
0: Ja.
1: Und alle Vorzeichen werden hinweggewischt zum Schluss. Die strahlende Sonne halt eben.
0: Ja. Das hat schon was auch.
1: Schöne Monoaufnahme von 1955.
0: Ein Stück, bei dem man jetzt ausnahmsweise keinen Kopfhörer braucht. Ich bin ja zurzeit auf dem Kopfhörertrip wieder, beziehungsweise extrem Stereoaufnahmen.
1: Aha, das nächste.
0: Das nächste, oder? Nö, glaube ich gar nicht mal so. Aber ich hatte ja da vor kurzem eine Sendung darüber. Ach, später kommt noch was. Ja, jetzt kommt auf jeden Fall, ach so, was ich sagen wollte, ja, mit strahlender Sonne, das hat ja auch was damit zu tun, meine Theorie mit dem Fliegenpilz. Ist ja wirklich so, der Autor, dass der das eingenommen haben muss, weil Fliegenpilze wirken ja in der Dunkelheit besonders gut und sie machen sehr lichtempfindlich. Deswegen kommt wahrscheinlich am Schluss diese
1: strahlende Sonne.
0: Ja, geschärfte Wahrnehmung oder auch, wahrscheinlich waren es nur Mondstrahlen, aber er hielt es dann für Sonnenstrahlen. Wer weiß.
1: Ich meine, wer einen Vogelfänger für genau. sich selber als Hauptrolle schreibt.
0: Der kann dann nicht ganz, ganz nicht von dieser Welt sein. Genau. Die nächste Band hat auch
1: einen gefiederten Vogelfänger, muss man dazu sagen.
0: Ja gut, der war ja ausgefuchst, der hat sich ja getarnt als Vogel.
1: Ja, ja, ja.
0: Er nahm seinen Job sehr ernst.
1: Oh.
0: Die nächste Band kümmert sich auch um die Sonnenstrahlen. Allerdings singen sie You Can Make the Sunshine. Wahrscheinlich auch, weil es aus dem Jahr 73 kommt, das Stück, die Khalsa String Band, von der wahrscheinlich auch noch nie jemand was gehört hat, außerhalb ihrer Stadt. Ich glaube, die kamen aus, wie heißt es, Philadelphia. Bin mir nicht ganz sicher, aber bevor ich jetzt Gerüchte in die Welt setze, Khalsa String Band, You Can Make the Sunshine, versucht's einfach mal.

0: Ja, nach diesem beseelten Lied der Khalsa String Band, von dem ich zugebe, dass es auch wieder etwas geknistert hat natürlich, aber bei so einer Raumscheibe ist es halt so, geht es jetzt weiter mit einem Classic, Ralf.
1: Halt, der knistert auch vielleicht ein bisschen, obwohl er ist mittlerweile digital aufgearbeitet.
0: Ja.
1: Wir haben 1940 die Aufnahme.
0: Die Schellack haben wir nicht mitgenommen wegen der Hitze, die schmelzen im Auto.
1: Also der erste Hit von Frank Sinatra.
0: Na,
1: kann man dazu sagen, geschrieben von Jimmy van Huysen, nennt sich Polka Dots and Moonbeams und Frank Sinatra wird hier begleitet von Tommy Dorsey and his orchestra.

0: Ja, hat er doch noch gesungen am Schluss.
1: Viel muss er nicht singen. Ja, das war damals ja so üblich, dass erst nach einer Weile dann der Sänger mit dazu kam.
0: Ja.
1: Für die Firma Victor aufgenommen, 1940. Sommer. Übrigens auch die erste Aufnahme für Platte von diesem Song.
0: Ach so. So, so. Mhm. Ich habe auch die erste Aufnahme für Platte von diesem Song jetzt, den es vorher schon live gab, bis er das dann 1976 auf die LP von Patti Smith geschafft hat. Die Plattenfirma hatte wahrscheinlich was dagegen, aber sie hat es trotzdem gemacht. Mhm. Jetzt geht es nämlich um einen ganz anderen Strahl. Das Stück heißt Pissing in the River.

0: auch nach 50 Jahren immer noch hörenswert. Patti Smith, Pissing in the River, und in ihrem Live-Repertoire hat sie dieses Stück auch fast immer noch dabei.
1: Ja, ich wende mich nochmal dem Mond zu in einem Stück von Michel Claude, ausgeführt vom Ensemble Aromates Rayon de Lune, also Mondstrahl, 2017 aufgenommen.

0: Hast du nicht erwartet?
1: Nein.
0: Aufgrund des französischen Titels?
1: Überhaupt nicht. Ne? Mich jetzt echt etwas überrascht. Aber auch positiv. Ja, wir gehen jetzt zurück ins Reich der Krautrock-Epigonen. Und zwar zu der Gruppe Kraftwerk, von denen ich einen Live-Mitschnitt dabei habe. Von dem Stückchen Radioaktivität, das textlich etwas angepasst wurde, nachdem es ja ursprünglich mal ein äußerst positiv gemeintes Stück war, mit der Hoffnung, dass die Radioaktivität in den Atomkraftwerken bleibt, haben sie dann später den Text stark verändert und das hört man hier bei dieser Aufnahme. Auf jeden Fall, also hört jetzt einen selten bis nie gespielten Live-Mitschnitt von Kraftwerk Radioaktivität.

0: ungewohnte Klänge bei uns bei Tiefer Tour heute zum Thema Strahlen und das war gerade die Radioaktivität.
1: Ja, die Gamma-Strahlen.
0: Von Kraftwerk.
1: Eine, ich würde mal sagen, humanistisch angehauchte Gruppe.
0: Ja, in dem Fall ja.
1: Und das ist mir nämlich auch schon hier meine schöne Überleitung. In der Zeit der Spätrenaissance, des Frühbarock, galt der Humanismus ja auch noch besonders viel. Und hier in diesem Fall ist es, geht es um die Tugend. Übersetzt, die Tugend ist ein Strahl von himmlischer Schönheit. E la Virtute und Radio. Auch eine Live-Aufnahme übrigens. Mit Les Arts Florissants unter Leitung von William Christie. Und das Ganze ist ein Ausschnitt aus dem vierten Akt seiner von Claudio Monteverdis Oper L'Orfeo.

0: sehr getragene Musik.
1: Oh ja.
2: Es geht um die Tugend, ne?
0: Ja, ja, die Tugend kann ja auch.
2: Kann man jetzt mal nicht so geschwind in einem Tanz darstellen.
0: Nein.
2: Das bitte dich.
0: Wir machen weiter mit einer Kurzgeschichte, die jetzt hier erzählt und performt wird von Frank Zappa und seinen Mothers mit einer Lebensweisheit, die alle, die in Grönland oder sich in kalten Regionen aufhalten, weiterbringen wird. Er rät uns nämlich, die Spuren des einen Strahls zu vermeiden, wenn wir durstig sind. Don't eat the yellow snow. Hier kommt eine wunderschöne Version von Frank Zappa.

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0: Und es ist wieder soweit.
1: Wir sind bei der
0: Geburt und
1: Todestags. Das ist ja eine Tiefertür hier auf Radio Störfunk mit Herrn S. und Herrn
0: M.
1: Und wir gehen 14 Tage zurück bei den runden und unrunden Geburts- und Todestagen und beginnen am 23., habe ich das richtig?
0: Ganz genau.
1: 23. Juli. Da habe ich nur einen Geburtstag zu verzeichnen, der wäre 230 geworden, der gute Mann. Franz Berwald, ein schwedischer Komponist und Violinvirtuose.
0: Ah.
1: Ich habe in Stockholm übrigens geboren.
0: Auch nur einen Geburtstag. 80 Jahre jung wurde Andy McKay von der Gruppe Roxy Music, der vor allem Saxophon und Oboe spielt. Immer noch.
1: Am 24. Juli, da wurde in Motta San Anastasia bei Catania der Tenor Giuseppe Di Stefano geboren. Also wäre jetzt 105, wenn er noch leben würde. Und ich habe noch eine kleine Uraufführung 1931, also vor 95 Jahren, in Leipzig von Herrn Abraham. Was ist das eigentlich? Eine Operette, ein Musical, irgendwie sowas zwischendrin. Die Blume von Hawaii.
0: Ui. So, so.
1: Ja.
0: Da gab es noch einen verspäteten kleinen Tusch für dich. Ich habe einen Todestag am 24. Da starb vor 15 Jahren der Gitarrist und Mitglied der Gruppe America, Dan Peek, im Alter von 61. Und dann geht es am 25. weiter mit einem 80. Geburtstag, diesmal eine Frau, Ralf. Rita Marley von den iTrees, also die Begleitvokalistentruppe von Bob Marley natürlich. Und Mutter von Ziggy Marley, der dürfte auch einigen was sagen. 26. habe ich einen 85. Geburtstag, der konnte ihn leider nicht mehr feiern. Neil Landon, gebürtiger Brite, der dann lange in Hamburg gelebt hat, war unter anderem bei der Ivy League, bei den Flowerpot Men, bei Fat Mattress und bei Rudolf Rock und die Schocker.
1: Ha!
0: Ja, ja. Ja, das war
1: eine gleiche Auseinandersetzung mit Rudolf Schock, so wie ich es anhöre.
0: Genau.
1: Ja. am 27. Juli, da starb 1971 in Salzburg der Dirigent Bernhard Paumgartner. Und bei dir?
0: Bernhard Paumgartner mit 2 P.
1: Nein, mit B und mit P.
0: Ah, doch, mit BP.
1: Ja,
0: ja, ich habe einen Todestag am 27. Der starb vor 5 Jahren, die meisten wissen es noch. Ein Drittel von CC Top, mich Dusty Hill. Die Band gibt's aber wieder. Mhm. Jetzt wieder auf Tournee.
1: Ja, ja, 28. Juli, ein Trauertag für Barockfans. Aber irgendwann mussten die Herren ja mal sterben.
0: Ja.
1: Am 28. Juli starb 1741 in Wien. Na?
0: Ja, wer?
1: Ja.
0: Sagen wir es halt.
1: Rat mal.
0: Keine Ahnung.
1: Antonio Vivaldi.
0: Ach was.
1: Ja, war der nicht mal ein halbes Jahr zuvor ist er von Venedig weg nach Wien gegangen. Ach so. Das war sein Tod. Ne?
0: Ja.
1: Man könnte jetzt eigentlich umformulieren, nicht genau. Neapel sehen und sterben, sondern Wien sehen und sterben.
0: Genau.
1: Ja, übrigens auch Johann Sebastian Bach soll am 28. Juli gestorben sein, 1750 allerdings erst.
0: Mhm.
1: Also der spielt heute jetzt nicht die Rolle. Dann habe ich Riccardo Muti, der wurde 1941 in Neapel geboren. Der gute Mann ist jetzt auch schon 85.
0: Mhm.
1: Und du hast was?
0: Einen 80. und zwar Jonathan Edwards, den man eigentlich als Solisten bei uns nicht kennt, was schade ist, weil er sehr viele sehr gute Platten macht. War aber auch Begleitmusiker von Emmylou Harris zum Beispiel. Da dürfte man ihn dann doch mal live gesehen haben. Der wurde am 28. 80. Und dann habe ich erst wieder am 30. ein.
1: Am 29. habe ich auch ein paar Sachen noch. Zum Beispiel einen ganz wichtigen Komponisten, Johann Theile. Mit TH geschrieben, wurde 1646 in Naumburg geboren, am 29. Juli. Es starb an diesem Tag 1856, also vor
0: 170
1: Jahren, ist es schon her, in Endenich, in der Psychiatrie bei Bonn, Robert Schumann,
0: ach,
1: ja, ziemlich früh mit 46 oder 47 Jahren. Was habe ich da noch? Den kennt niemand. Hier noch den Cellisten David Geringas, ein litauischer Cellist, der jetzt schon lange in Deutschland lebte. Ich glaube nicht, dass er noch lebt. 1946 in Vilna geboren. Am 29. Juli. Und am 30. Juli, da habe ich Moshe Atzmon, den Dirigenten, den israelischen. Der wurde 1931 in Budapest geboren.
0: Ich habe am 30. 81. Geburtstag, Entschuldigung, Frosch im Hals, der ehemalige Bassist, und das darf man wirklich sagen, ehemalig, Jeffrey Hammond Hammond, also zweimal Hammond mit Bindestrich, war bei ehemalig Jeff Rutal. Ja, er hat den Bass bereits 1975 an den Nagel gehängt, weil da hat er ausverdient und hat sich zur Ruhe gesetzt und ist seither nur noch als Landschaftsmaler tätig. Mhm. Also auch schon sehr früh in den Ruhestand gegangen, sozusagen. Ja, so kann man es auch machen.
1: 31. Juli, ja. Der starb 1886 in Bayreuth. Einmal darfst du raten. Nicht Richie Wagner, der starb in Venedig im Übrigen.
0: Werden wir dann?
1: Franz Liszt, sein Schwiegervater. Ach, Schwiegervater, ja. Ja, der Komponist und Pianist Franz Liszt. Hm. Und es starb auch am 31. Juli, 100 Jahre später, in New Britain, in US-Bundesstaat Connecticut, der Jazzpianist Teddy Wilson. Hm.
0: Ja, am 31.07. habe ich einen Geburtstag, 75 wäre geworden, Carlo Karges, den viele noch kennen, weil er bei Nena dabei war, starb 2002 bereits, vielleicht auch aus diesem Grund. Er war aber vorher bei einer sehr guten deutschen Band, nämlich bei Novalis, bei den ersten Platten war er da dabei.
1: Aha.
0: Und hat sehr gute Gitarrenarbeit geleistet. Am 1.8. hätte ich einen Musiker aus Großbritannien, der 80 geworden ist, leider auch nicht mehr unter den Lebenden, Boss Burrell. Eigentlich hieß er Raymond Burrell und war bei so unterschiedlichen Bands wie King Crimson und später bei Bad Company. Am 1.8. Da hatte ich noch einen, der sehr früh starb, 75 wäre geworden, Tommy Bolin, der war bei C4, bei der James Gang und bei Deep Purple, starb 1976 schon. Ah. Ja. Und dann wäre ich am 2. angekommen.
1: Ja, aber ich bin noch am 1.
0: Ja.
1: Da wurde vor 100 Jahren in Dresden der Bassist Theo Adam geboren. Hat er nicht mehr erlebt, ist vor 7 Jahren gestorben. Mhm. Seinen 100. Und es starb 1966 in New York der Jazzpianist Bud Powell. Wundert mich, dass du den nicht hattest. So, dann 2. August, da wurde 1891 in London der Komponist Arthur Bliss geboren.
0: Der Arthur.
1: Ja. Es starb in Neapel 1921 der Tenor Enrico Caruso. Was haben wir noch? Das war es dann auch von meiner Seite. Du hast dann noch...
0: Ein Geburtstagskind, 75 wurde er jetzt vor 3 Tagen. Steve Hillage, der bei der Gruppe Arts Acle anfing. Dann ging er zu Gong und gründete danach viele eigene Projekte, machte auch Solo-Musik. Und mit System 7 habe ich ihn mal gesehen auf dem Herzberg. Inzwischen ist er wieder mit Gong unterwegs, wahrscheinlich aus Anlass seines 75. Geburtstages. Leider nur in Großbritannien. Wir hoffen noch auf bessere Zeiten. Und dann wäre ich am 3.
1: Ja, am 3. Da wurde in Madrid 1946 der Dirigent Arturo Tamayo geboren. Und bei dir?
0: Vor 80 Jahren John York, der war lange Zeit beim Sir Douglas Quintet und bei den Byrds dabei. Aber inzwischen macht er, glaube ich, nichts mehr, bin mir nicht sicher. Aber am 4. hast du sicher auch was, und da gibt es einen kleinen Tusch.
1: Was sollte ich denn am 4. haben?
0: Ah, was solltest du denn am 4. haben? Setschmo.
1: Stimmt.
0: Offizieller Geburtstag von Setschmo Louis Armstrong. 4.8.1901. Er wäre jetzt 125.
1: Ah, den haben sie hier unter dem 4. Juli noch.
0: Ja, drin. Weil das natürlich...
1: 4. Juli 1900.
0: Ja, der hat es halt ein bisschen gut gemeint. Ja.
1: Ja.
0: Offizieller Geburtstag.
1: Hauptsache am Feiertag.
0: Genau.
1: Da haben wir gleich doppelt feiern können.
0: Setschmo ist 70 ist er geworden, immerhin. Ja, ja und dann werden wir beim heutigen, da gibt es keinen Tusch, leider.
1: Natürlich, wie immer.
0: Du darfst loslegen, ich habe dann noch 2.
1: Also gut, 1811 in Metz geboren, der französische vor allem Opernkomponist Ambroise Thomas, so rum. 1890 in Brunn am Gebirge geboren, der Komponist und Pianist Hans Gall. 1890 in Wien geboren, der Dirigent Erich Kleiber. Nicht zu verwechseln mit dem Sohn Carlos, der in Argentinien, glaube ich, geboren wurde.
0: Ah, ja, ja, den kenne ich.
1: Was habe ich dann noch? 1926 in Paris geboren, die Komponistin Betsy Jolas oder Jola. Und das ist es dann eigentlich auch schon. Viel mehr war nicht los. Den Heinrich Schlussnuss hätte ich noch gern gehabt, aber der ist erst einen Tag später dran.
0: Mit dem fangen wir dann nächstes Mal an in 14 Tagen. Ich habe jetzt noch zwei. Heute wäre 79 Jahre alt geworden der Wahnsinnsgitarrist Rick Derringer, der mit den McCoys anfing und später dann bei vor allem Edgar Winter dabei war. Eigentlich waren sie ein Duo mit Begleitung, die beiden. Der ist leider letztes Jahr gestorben. Und dann habe ich noch einen Todestag heute. Vor 34 Jahren, da starb der Schlagzeuger Jeff Porcaro von Toto. Der war Jahrgang 54, ist also auch nicht gerade alt geworden. Ja, die Band hat trotzdem weitergemacht. Ja, dazu sage ich jetzt nichts mehr. Und das war die
1: Geburts-
0: und Todestagseck.
1: Das ist ja die Tür, du.
0: Auf Radio Störfunk. So, und wir machen weiter in der zweiten Stunde von Tiefer Tut zum Thema Strahlen. Mit was für Strahlen?
1: Einfach mit nur. Strahlen für Blinky. Für Binky, Entschuldigung. Ach, Binky.
0: Du mit Binky.
1: Binky, nicht Blinky, sondern Binky. Das ist der Vorname eines Bassisten, der mit Nachnamen Mackenzie hieß.
0: Ah.
1: Binky Mackenzie, dem ist das Stück nämlich gewidmet, Binkys Beam. 1969 auf John McLaughlins erster Platte Extrapolation herausgekommen, wo er noch mit, wie heißt denn der, John Surman? Surman, glaube ich.
0: Ne? Ja.
1: Am Saxophon, Brian Odgers Bass, Tony Oxley Drums. Das Ganze ist ein Blues im 11/8-Takt.
0: Oh.
1: Ja, warum einfach, wenn es genau. John McLaughlin halt.
0: Genau.
1: Später beim Mahavishnu Orchestra hieß dasselbe Stück dann Celestial Terrestrial Commuters. Also natürlich umbearbeitet in einen anderen 9/8-Takt oder so.
0: Ja.
1: Hier jedenfalls Binky's Beam im 11/8.

So, das war John McLaughlin aus seiner ersten Solo-Platte. Und jetzt wird's, ich sag mal, eine kleine Warnung im Voraus, jetzt kommt richtige Drogenmusik. Das war gerade eben ja Jazz, für die, die es nicht gemerkt haben sollten. Aber jetzt kommt was, da denkt man wirklich, dass es in einer Drogenhöhle in den späten 60ern aufgenommen ist. Nicht so. Die Gruppe Spaceman 3 haben sich erst 83 gegründet und dieses Stück stammt von ihrer zweiten LP aus dem Jahr 87. Und das heißt, den heute passenden Supertitel Transparent Radiation.

0: Jo, das waren die Spacemen 3 und der Herr Snorava hat ein Problem, der hat wieder mal seine Schallplatte nicht ausgepackt hier. Sollen wir die mal auflegen?
1: Nein, das machen wir schnell.
0: Ja. Und dann. Ein schnelles Stück nach den Spacemen 3.
1: Eine Wiener Gesangsgruppe.
2: Ja, eine Wiener Gesangsgruppe.
0: Grauenhaft.
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0: Ja, okay. Ich werde dann doch für Marty Robbins in dem Fall. Aber war okay. Es gab Schlimmeres zu der Zeit, ja. Wie gesagt, ja, wir gehen wieder ein bisschen näher in unsere Zeit. Ende der 80er Jahre gab es.
1: Ach was.
0: Jetzt kommt die Finnenquote wieder. Die finnische Band Kingston Wall. Ich glaube, ich habe sie nicht mehr live erleben können. Die haben sich dann auch schnell aufgelöst. Aber tolle Band und ein passendes Stück für heute. Shine on Me. Und ich sag's nochmal, die Gruppe kommt tatsächlich aus Finnland. Es hört sich irgendwie ganz anders an.

0: Das war die finnische Gruppe, ich sag's nochmal an der Stelle, Kingston Wall aus ihrem, glaube ich, letzten offiziellen Album.
1: Wie ist der Titel nochmal?
0: Shine on Me.
1: Shine on Me, okay. Ja. Jetzt geht's um ein anderes Strahlen, das man eigentlich aus der Serie Star Trek kennt. Beam Me Up, Scotty. Ich habe da auch einen Titel gefunden, der so heißt, aber der musikalisch jetzt nicht so ergiebig ist. Jean-Pierre Zanella hat da was dazu geschrieben mit dem Titel Beam Me Up, Scotty. Ich habe hier als nächstes genommen Beam Me to Mars von Scott Tixier, einem in Texas lebenden Violinspieler, Jazz-Violinspieler. Hier ist er mit Ivonic Prin, Harmonika, Glenn Saleski, Klavier. Alles wieder so Namen, du. Ach, können ja. Die heute sich keine normalen Namen geben. Lucas Curtis, Bass, Justin Brown, Drums, Pedrito Martinez, Congas und Chris Potter, dann die Einnahme zumindest so halbwegs normal, Tenorsaxophon. 2016 für die Platte Cosmic Adventure aufgenommen. Ui.

0: So, und jetzt geht's weiter mit einem kurzen Stückchen, ganz knackig, von einer Gruppe, die ich sehr verehre. Leider gibt es auch schon lange nicht mehr. Uncle Tupelo, die hießen dann später Wilco, also die Band um Jeff Tweedy. Und die haben ein Stückchen aufgenommen 1992, also auch schon eine ganze Weile her. Kurz und knackig, das heißt Atomic Power und alle seine Nebenwirkungen.
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0: tolle Band, ohne die ich, auf die ich ohne die Haller Stadtbibliothek nie gekommen wäre. Die hatten die früher in ihrem Repertoire drin und das war wirklich ein Geheimtipp damals.
1: Aha.
0: Uncle Tupelo, aber jetzt geht's weiter in die Vergangenheit, Ralf.
1: Björn.
0: Zum Herrn List. List.
1: List?
0: Lispelt. Der hieß ja eigentlich Lispelt, aber so. Ja, Franz Liszt, und was gibt's von dem jetzt zu hören?
1: Ein Kunstlied von ihm mit dem Titel Nimm einen Strahl der Sonne. Gesungen hier von Mitsuko Shirai, begleitet wird sie von Hartmut Höll auf dem Klavier, 1989 aufgenommen.

0: sehr dramatisch.
1: Und ja, sehr natürlich. Kurz. In der Kürze liegt die Würze. Wusste auch schon Franz Liszt, auch wenn er manchmal sich auch mal oft wiederholt hat.
0: Ja, in dem Fall ja nicht, kann man nicht sagen.
1: Nee.
0: Der nächste wiederholt sich auch nicht, aber die Thematik hatten wir heute schon mal. Frank Zappa hatte ich heute schon mal, den spiele ich ausnahmsweise ein zweites Mal mit dem Stückchen über Schmerzen. Why does it hurt when I pee? Da gibt es auch immer einen Strahl.

0: Live in Salt Lake City, da hat er die Gonokokken der Stadt besungen in diesem Stück. Ausgerechnet in Utah, Home of the Mormons.
1: Naja.
0: Ja. Ich glaube, danach gab es Auftrittsverbot, aber ist ja nichts Neues bei Zappa.
1: Also einen Komponisten, den Frank Zappa ganz bestimmt genau studiert hat, dürfte Arnold Schönberg gewesen sein.
0: Sicher.
1: Schließlich war Schönberg zum Schluss in Los Angeles als Universitätsprofessor tätig. Und ja. Da hat auch John Cage bei ihm studiert. Aber er hat viel länger davor, noch im spätromantischen Ausdruck, also noch vor seiner 12-Ton-Komposition, ein Riesenwerk für Kornorchester und Solisten geschrieben, die Guri-Lieder. Mhm. Und daraus hören wir die Nummer 2, O wenn des Mondes Strahlen, gesungen von Melanie Diener. Begleitet wird sie vom SWF, damals noch Sinfonieorchester Baden-Baden und Freiburg, unter der Leitung von Michael Gielen.

Ja, und im Hintergrund hört ihr schon mein letztes Stück für heute. Nur ein kleiner Auszug von Klaus Schulzes Stück Near the Atom, 1976 live aufgenommen. Das dauert im Original 47 Minuten 24. Da können wir nur ein paar Minuten von hören, weil Ralf hat auch noch was für euch dabei. Hören wir uns jetzt nochmal den Klaus Schulze ein bisschen an. Der schwelgt nahe der Atome.

0: Und das war's auch schon wieder für heute bei Tiefer Tu in der ersten August-Ausgabe 2026.
1: Ralf. Zum Thema Strahlen.
0: Zum Thema Strahlen. Wir haben voll gestrahlt. Björn. In allen Richtungen und auf alle Arten und Weisen. Was kommt jetzt zum Schluss noch?
1: Jetzt habe ich noch das Nat King Cole Trio mit dem schönen Titel passend Off the Beam.
0: Off the Beam.
1: Off the Beam.
0: Ja, dann wünsche ich mal viel Spaß. Ich muss jetzt hochziehen, Ralf. Ciao, ciao.
1: Was sind 39?

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Einen wunderschönen guten Abend hier bei der Schizo. Und Bon Scott und AC/DC haben es ja gerade auf den Punkt gebracht. Rock'n'Roll ain't noise pollution. Das ist richtig, das haben die sich bestimmt, das war das 80er-Album Back in Black, und das haben sie sich bestimmt die paar Jahre, ich glaube 73, ins erste rausgebracht, das erste Album. Und seitdem haben sie sich das bestimmt anhören dürfen, weil die hat schon Jesus-mäßig Schrei gemacht, gell. Was uns ihrer Fangemeinde natürlich gefällt. Genau, und ja, und ein bisschen Rock'n'Roll soll es jetzt geben, so ein bisschen geradliniger heute. Ich glaube, von 74 bis 80 sind die Alben, die ich heute bei habe, rausgekommen. Und ja, dann machen wir gerade mit 74 weiter. Also 80 war das, wie gesagt, Back in Black von AC/DC. Und dann machen wir doch gerade 1974 weiter mit dem Album von BTO. Oder auch Bachmann Turner Overdrive. Not Fragile heißt das Album und das Stück Roll On Down the Highway.

So, Prima Donna of Rock'n'Roll, beziehungsweise Prima Donna heißt dieses Stück von Uriah Heep. Auch hier war die Stimme wahrscheinlich schon, hat er sie gleich erkannt. 1975 ist es, glaube ich, rausgekommen. Return to Fantasy heißt diese Scheibe und da sind sie dann für meine Begriffe schon ein bisschen arg, soll man sagen, geradlinig. Aber ich habe es trotzdem mitgebracht für euch, ne? Ganz klar. Davor die Eric Burdon Band, auch aus dem Jahr 1975 mit dem Stück Funky Fever. Interessant, das Album heißt Stop. Ja, das ist jetzt nicht das Interessanteste, aber du weißt, ein Stoppschild ist achteckig. Das Cover von der Scheibe auch. Die Scheibe nicht, aber das Cover. Das wäre jetzt noch geiler, ne? Wenn jetzt auch noch eine achteckige Scheibe wäre. Ich weiß nicht, ob man das machen kann. Wahrscheinlich geht es. Aber auf jeden Fall ist das Stück Funky Fever und die Scheibe Stop. Und am Anfang des Dreierpacks Roll On Down the Highway von BTO oder Bachmann Turner Overdrive. Das Ganze könnt ihr nachlesen auf www.hörfunk.de. Und da steht jetzt auch schon Golden Earring mit She Flies on Strange Wings und das kommt von dem Live-Album von Earring, Doppel Live, und da hören wir jetzt noch rein. Das ist das fünfte Album, was dabei habe. Ich habe nur fünf Alben dabei heute. Vier einfache und eben dieses Doppel Live-Album. Aber es wird nicht langweilig werden. Nee, mit Sicherheit nicht. Und dann wisst ihr auch, was auf den einzelnen Alben drauf ist. Ne? Vielleicht können wir euch da ja mal das ein oder andere dann auf... Nee, ich sag's jetzt nicht. Das sind alles kommerzielle Pages. Aber ihr wisst ja, wo ihr so Dinge findet. Ne? Wo ihr dann mal so ein Album im Stück durchhören könnt. Also gut, jetzt She Flies on Strange Wings. Golden Earring live.

Ja, da weinte sogar die Gitarre, Menschenskinder. Ich hab's secondhand erfahren. Genau, die anderen, Marvin Gaye hat gemeint, I heard it through the grapevine. Genau, CCR haben das Ganze dann auch nochmal nice vertont und hier Randy Bachmann hat es zweiter Hand erfahren. Und dann ließ er seine Gitarre weinen. Ja, so ist es. Oder Screamen, genau. Davor Back in Black, okay, ganz klar. AC/DC aus dem Jahr 1980 aus dem gleichnamigen Album. Und dafür Gooneering Live mit She Flies on Strange Wings. Jetzt habe ich euch einen schönen Traum. Einen schönen Traum von Uriah Heep. Hier ist Beautiful.

Golden Earring live mit einer Coverversion der Byrds 8 Miles High. Und ich dachte immer, das wäre ihr erstes Album gewesen. Und ich glaube, das ging einigen Leuten so. Das ist der fünfte Longplayer, den sie rausgebracht haben. Die haben nämlich 1961 angefangen. George Kooymans und Rinus Gerritsen. 13 und 15 Jahre alt. Haben sie 1961 angefangen und haben dann ab 1965 Longplayers rausgebracht. Allerdings als die Earrings, the Golden Earrings. Das Ganze haben sie dann vereinfacht eben zu diesem Album 8 Miles High. Da hießen sie nur noch Golden Earring. On the Double kam vorher raus. Im Januar 69, dieses hier im November 69. Und das hier war die Live-Kurzversion von 10 Minuten. 8 Miles High auf, also die Studio-Version von 8 Miles High hat 19 Minuten. Und keine Sekunde langweilig. Aber ich habe jetzt gedacht, spiel euch das mal live vor. So, und jetzt haben wir, es ist gleich 9. Wisst ihr, was ich mache das heute mal? Ah nee, genau, ich mache mal eine kleine Ansage. Heute in 2 Wochen, 26.08. Machen wir eine Jubelsendung. Weil vielleicht habt ihr es schon mitgekriegt. niemand hätte es geglaubt. Schizophonia ist 30 Jahre on air. Meine Nerven, nee. Wie ist die Zeit vergangen? Und ich hoffe, ich habe euch gut unterhalten können in diesen paar Jahren. Tja, und ich hoffe, es geht noch gut weiter. Es hat sich einiges geändert in der Zeit, aber der Schizophone-Sound, der wird nach wie vor gespielt. Genau, und ich habe ein paar Leute eingeladen und es ist Urlaubszeit. Also einige davon können nicht, die sind irgendwo in, keine Ahnung, aber weit, weit weg und können deshalb natürlich nicht mit im Studio sein. Aber sind ein paar da. Ein paar sind da und ein paar Leute kommen. Und da freue ich mich ganz besonders drauf. Und da machen wir einfach mal so eine Overnight wird es nicht mehr, weil die sind ja alle, nicht alle, aber doch einige von ihnen ähnlich in die Jahre gekommen wie euer Schizophonist. Und also 4 Stunden machen wir auf jeden Fall. Das heißt also von 20 bis 24 Uhr definitiv. Und wenn wir dann noch heiß sind, wenn wir dann noch Bock haben, machen wir vielleicht noch ein bisschen länger. Schauen wir mal. Naja, war auf jeden Fall eine ganz nette Zeit und natürlich manchmal auch ein bisschen stressig, weil ich meine, ich habe mittwochs ja normalerweise einen 8-Stunden-Tag hinter mir. Da ist man manchmal doch durch. Ne? Und aber ich hoffe, ihr habt es nicht so oft bemerkt. So, und jetzt kommt das hier. 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Genau, und das Ganze natürlich auf Radio Störfunk natürlich. Und vor Golden Earring, das war die Eric Burden Band mit Stop aus dem gleichnamigen Album. Und dort davor in dem Dreierpack Uriah Heep mit Beautiful Dream. Was ich jetzt für euch auflegen habe, das übersetze ich nicht. AC/DC mit Let Me Put My Love Into You. Na dann.

der definitiv berühmteste und bekannteste Stotterer aus den 70er Jahren und der absolute Durchbruch für BTO, Bachmann Turner Overdrive. You ain't seen nothing yet. Die haben vorher echt Achtungserfolge gehabt, unter anderem mit der Hippie-Hymne Taking Care of Business. Aber das Ding da, das ist dann wirklich definitiv durch die Decke geschossen. Genau. Stotterer. Ja. Your turn to remember Uriah Heep davor und eindeutig ein Ken Hensley-Song, der ja auf seinem Album Proud Words oder Dusty Shelf 73 bereits wunderschöne Liebeslieder gesungen hat, aber alles über Frauen mit schwarzem Herzen, Black-Hearted Lady, da müssen eine ganz schön mitgenommen haben und auch Your Turn to Remember. Genau, jetzt ist mal an dir, drüber nachzudenken, ne? Zu dich zu erinnern und drüber nachzudenken, was da vielleicht schief gelaufen ist. Wie dem auch sei, bleiben wir nicht beim Negativen. Naja, AC/DC davor. Let me put my love into you. Genau. Ich mach ganz schnell weiter. Mit All I Do, die Eric Burdon Band aus dem Jahre 1975 vom Album Stop. Spaß haben.

Vanilla Queen von Golden Earring und da muss ich sagen, wunderbar gelungen, auch 8 Miles High. Radar Love hat mich sehr enttäuscht auf dieser Doppel-Live-LP. Und darum spiele ich es auch nicht. Genau so sieht es nämlich aus. Aber davor, vor Vanilla Queen, das war, ist ja auch bekannt geworden, aber habe ich natürlich doch nochmal ein Superhit gespielt, ne? You Shook Me All Night Long von AC/DC. Und davor in dem Dreierpark All I Do von Eric Burdon, beziehungsweise die Eric Burdon Band. 1975 rausgekommen auf dem Album Stop, genauso wie das Album Return to Fantasy von Uriah Heep. Und davon habe ich jetzt das Titelstück auflegen. Hier sind Uriah Heep mit Return to Fantasy.

Das war nochmal Eric Burdon, die Eric Burdon Band mit Be Mine. Also jetzt muss ich mich wieder entweder beeilen oder ich muss ganz lang reden, aber ich beeile mich lieber, gell? Dann können wir von Burdon nochmal ein kurzes Stückchen hören hinten raus, zumindest ein Teil davon. Davor Not Fragile von Bachmann Turner Overdrive und Anfang des Dreierpacks Uriah Heep von Return to Fantasy aus dem jeweils gleichnamigen Album. Also Uriah Heep, Return to Fantasy, Bachmann Turner Overdrive mit Not Fragile. Eric Burdon Band mit Stop und Back in Black heißt das Album von AC/DC, was ich jetzt noch auflegen habe, aber eins muss ich noch vorstellen. Achso, ja, genau, da war noch Golden Earring live 1977 aufgenommen und jetzt kommt eben AC/DC mit Shoot to Thrill und dann langt es wahrscheinlich noch ein paar Takte von Eric Burdon. Ich weiß noch gerade noch nicht von was, aber das ist auch egal. Danke fürs Zuhören. Hey Leute, in zwei Wochen, 26.08.26, die 4 Stunden Schizo Jubelsendung. Hey, freue mich, wenn ihr dabei seid. Könnt auch gerne E-Mail schreiben dann oder so. Dann könnt ihr euch auch beteiligen. Wir können euch ja anrufen in diesem Studio. Das schauen wir dann alles. Da spreche ich nochmal. Das sage ich euch dann nochmal. Die Nummer 97333 in Schwäbisch Hall 0791. Und dann könnt ihr auch dabei sein bei dieser Sendung. Und wer Bock hat, vorbeizukommen. Ja gut, das geht auch. So, aber jetzt auf jeden Fall noch Shoot to Thrill von AC/DC. Und dann gibt es noch ein paar Takte Burdon. Ich bin raus. Viel Spaß mit dem weiteren Programm. Gut gehen lassen. Ciao.

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1: Herzlich willkommen in Mrs. Pepsteins Welt. Heute gibt es die letzte Sendung im Jahr 2025. Heute mit Bernadette Lahengst und dem Mitschnitt einer Live-Lesung, die wir am 9.12. in der Stadtbibliothek Leipzig gemacht haben. Und Bernadette war dort mein Gast und hat gesprochen über ihr Buch »Warum ich so laut singen kann«, erschienen im Ventil Verlag. Viel Spaß mit der Lesung.
2: Hallo, herzlich willkommen. Mein Name ist Annalena Ahring. Ich begrüße Sie ganz herzlich hier in dem Oberlichtsaal der Leipziger Stadtbibliothek. Und ich muss sagen, ich bin super froh, dass wir heute hier das haben, was wir hier haben. Nämlich einmal die ganz fulminante Mrs. Pepstein und die ganz, ganz tolle Bernadette Lahengst. Und ich muss sagen, dass es dazu kam, dass wir heute hier gemeinsam sind, das hat sich, also ich würde sagen, es war ein riesiger Zufall, dass das stattgefunden hat. Ich kam von der Arbeit, bin in den Petersteinweg rein und habe Mrs. Pepstein getroffen, die ich bisher nur von Instagram kannte. Und ich war aber schon zu dem Zeitpunkt ein kleiner, geheimer, großer Fan und habe sie angesprochen. Und wir haben gesagt, wir müssen was zusammen machen, wir müssen was zusammen in der Stadtbibliothek machen. Wir haben einen tollen Raum, wir haben tolle Möglichkeiten, wir haben, ja, eine gute Lage. Es wäre total schön, wenn wir irgendwie miteinander was machen könnten, und sind seitdem eigentlich im Gespräch geblieben und haben immer auf den richtigen Moment gewartet, hier was auf die Beine zu stellen, und Sie sind jetzt dabei, und heute Abend wird das passieren, was ich mir schon so lange gewünscht habe. Daher, ja, ich hoffe, es wird ein ganz, ganz toller Abend mit Mrs. Pepstein und Bernadette Lahengst. Ich komme aus der Musikbibliothek, das heißt, ich freue mich riesig, dass hier mal im Saal ein bisschen mehr gerockt wird als sonst. Wir haben hier sehr, sehr viele klassische Veranstaltungen, und der Soundcheck heute, der hat mein Herz schon ein bisschen höher schlagen lassen. Daher, ja, vielen, vielen Dank, dass Sie da sind. Vielen, vielen Dank, dass ihr beide da seid. Und ja, einen schönen Abend uns allen.
1: Ja, herzlichen Dank für diese lieben Worte. Es freut mich natürlich sehr. Falls einer von Ihnen, von euch Instagram hat, könnt ihr auch noch ein Video sehen, was Annalena und ich an diesem Tag aufgenommen haben. Nämlich, was fühlst du am Montag oder so ähnlich. Ja, heute ist aber Dienstag, und ich freue mich, dass ich hier sitze mit Bernadette Lahengst.
3: Ich freue mich auch wahnsinnig. Miss Pepstein. Mrs. Pepstein.
1: Mrs., ja, das ist wichtig. Manche unterschlagen dieses R.
3: Ich darf dich schon duzen, ne?
1: Auf jeden Fall. Wir duzen uns, weil wir kennen uns schon sehr lange.
3: Ich duze auch immer das Publikum. Dann fühlen wir uns gleich ein bisschen persönlicher miteinander.
1: Ich würde das auch so handhaben. Falls es jemand gibt, der gesiezt werden möchte, dann würde ich die Person
3: ganz
1: bitten, nachher dann einfach zu sagen, das fand ich nicht so gut. Wir bleiben beim Du.
3: Wir sind ja, ich habe gerade gelesen, Harald Welzer, Futur 2, hat jetzt so eine neue Kampagne gestartet, Wohnzimmer der Gesellschaft. Und da geht es um Veranstaltungen, wo man sich mal treffen kann im echten Leben, analog. Und da gehören auch ganz viele Stadtbibliotheken dazu. Also dieses auch eigentlich ein Wohnzimmer der Gesellschaft, ein offener Ort, mit dem man miteinander reden kann, wenn das Wohnzimmer auch ein bisschen groß ist.
1: Ja, wir haben auch zufällig noch so ein E-Piano, und du hast noch eine E-Gitarre dabei. Ja. Und ich glaube, das ist nicht in jedem Wohnzimmer, also in meinem nicht.
3: In meinem ja.
1: Ja, in meinem steht halt ein großer Plattenschrank, dass ich die Musik von anderen hören kann, auch deine, und über die wollen wir heute sprechen, denn du hast dieses tolle Buch rausgebracht, Warum ich so laut singen kann.
3: Da auch ein Gruß auf der Wand zu
1: sehen. Genau, ein Gruß auf der Wand zu lesen, und ja, Schluss mit der Gemütlichkeit, dafür habe ich keine Zeit. Hallo, es wird nicht eingeschlafen, also das auch bitte nicht, aber wird auch nicht passieren, da bin ich mir sicher. Genau, und wir gehen so ein bisschen durch deine Diskografie.
3: Genau, das Buch ist ja chronologisch angelegt. Mhm. Und beginnt im Jahr 1987, wo ich im zarten Alter, oder sogar 86, im zarten wow. Alter von 19 anfing, meine ersten Songs zu schreiben. Oder mit 18 fing ich an, mit 19 habe ich meine ersten Songs veröffentlicht tatsächlich. Mhm. Und zwar in Bad Salzuflen. Ja. Ja, das war ein Glücksfall. Ich komme aus einer ostwestfälischen Kleinstadt, Badekurstadt namens Bad Salzuflen.
1: Genau, für die Nerds fast weltweit, oder?
3: Genau.
1: Ist das, was dahinter steckt?
3: Das das kam dann später dazu. Ja. Also erstmal in meiner frühen Jugend war das eine Stadt, in der man nicht unbedingt sich als Jugendliche so wohlgefühlt hat, weil da waren sehr viele Kurgäste und für die wurden die Innenstädte immer sehr, sehr sauber gehalten. Mhm. Und es gab auch extreme soziale Kontrolle in Bad Salzuflen. Meine Eltern hatten ein Geschäft in der Innenstadt, da haben wir gewohnt. Und wenn ich da abends mal nicht gegrüßt habe, die anderen Nachbarn, weil ich einen Walkman auf hatte, Walkman, damals 80er Jahre, und überhaupt gar niemanden wahrgenommen habe, dann war man schon im Stadtgespräch. Und wenn man besoffen nach Hause kam, sowieso. Alle haben immer dauernd alles kontrolliert.
1: Mich interessiert, wie du ausgesehen hast Ende der 80er Jahre. Wie muss ich mir so eine...
3: Mitte 80er, eher wenn ich jetzt mal so Anfang meiner Musik-Songschreibens erzähle. Naja, ich war kein Punk, ich war kein Hippie, ich war irgendwas dazwischen. Mhm. Weil Punk, dafür war ich zu spät geboren, war auch in Bad Salzuflen, kam es zwar auch mit einem leichten Delay an, also Mitte der 80er gab es bei uns schon noch viele Punks, aber irgendwie war dieses Sturm- und Drangphase von Punk war vorbei. Und meine Mutter hatte einen Kunstgewerbeladen, so nannte man das früher, mit so ganz vielen Kerzenständern.
1: Und so Kristallanhänger. Und so
3: Kristallanhänger, Kladderadatsch, mhm. so Geschenkartikel. Aber auch ganz vielen indischen und afghanischen Kleidern. Da hatte ich zum Beispiel so ein afghanisches Kleid mit so einem Teppich hier vorne auf der Brust dran genäht. Das war der letzte Schrei, 1985.
1: Ich hatte das als 84. Kind auch tatsächlich. Ja. Also, ja, kann ich mich dran erinnern. Ja.
3: Aber ich war halt auch schon irgendwie Punk, weil das, was ich gemacht habe, war schon sehr extrem anders als das, was die anderen in meiner Jahrgangsstufe gemacht haben. Da waren ganz viele in der Jungen Union, so ein bisschen wie Friedrich Merz wahrscheinlich. Die haben, also ist ja auch ein ähnlicher Jahrgang, ein bisschen älter. Da haben die ganze Junge Union-Mitglieder haben im Wald von Bad Salzuflen Wehrsportübungen gemacht und kamen dann immer nach den Wehrsportübungen zu uns ins Jugendzentrum. Wir waren oben und haben halt gekifft und coole Musik gehört und die waren unten im Keller und haben sich dann ihren Schlamm aus dem Gesicht abgestreift und haben uns dann, um uns linken Zecken zu ärgern, und oben den Strom abgestellt. Und also es gab extreme Kämpfe zwischen den quasi Nazis und uns, den linken Zecken. Und das führte dazu, dass man eigentlich diese Stadt ganz schnell verlassen wollte.
1: Was du ja auch gemacht hast.
3: Ja, aber bevor ich die Stadt verlassen habe, habe ich die Jungs von Fast Weltweit kennengelernt. Und das war ein Kassettenlabel, das sich Mitte der 80er in Bad Salzuflen tatsächlich gegründet hat. Mit 5 Songschreibern, erst waren es 4. Dann kam noch Jochen Distelmeier von der späteren Band Blumfeld dazu. Der kam aus Brake bei Bielefeld, auch ein kleines Kaff. Dann Bernd Begemann kam aus Bad Salzuflen und Frank Spilker, der später die Sterne gegründet hat, kam auch aus Bad Salzuflen. Mit dem bin ich zur Schule gegangen. Und ich, genau. Und mit Frank Spilker habe ich Theater gespielt und der hatte auch schon eine Band, ganz früh, so mit 15, 16, mit Police-Cover-Versionen, bevor er dann anfing, eigene Songs zu schreiben. Und das fand ich dann sehr beeindruckend. Und ich traf die dann und bin dann in das Studio gegangen, wo die aufgenommen haben. Das war im Landhaus von Frank Werner, auch aus Bad Salzuflen. Der hat von seiner Großmutter die Garage zur Verfügung gestellt bekommen. In so einem Landhaus mit so einem Weg in den, so ein Waldweg in so einem Gutshaus. Hört sich so herrschaftlich an, aber er hatte nur die Garage. Aber da hatte er dann 4-Spur-Gerät, ein 8-Spur-Gerät, 16-Spur, es hat sich so langsam aufgebaut. Und da hat er dann die anderen Jungs von diesem Label Fast Weltweit, in weiser Voraussicht, wohin es in der Zukunft gehen könnte, aufgenommen.
1: Für alle, also für euch alle ging es dann irgendwann nach Hamburg auf jeden Fall. Aber mich interessiert, wie war das für dich da als einziges Mädchen oder ist das nicht aufgefallen? Also warst du eine von den 5 Jungs eher?
3: Eigentlich eher so. Es ist wirklich interessant, dass das ein Problem war, wurde mir erst später bewusst. Also oder je länger das dauerte, sagen wir mal. Also ich habe angefangen mit Straßenmusik, muss man auch dazu sagen. Mich hat vorher niemand darauf gebracht, dass ich eigene Lieder schreiben könnte überhaupt. Ich hatte so klassischen Klavierunterricht und hatte dann einen Musiklehrer in der Schule. Der hat mich mal aufgefordert, komponier doch mal was selber am Klavier. das habe ich dann auch gemacht. Also ich habe auch Gedichte geschrieben und Texte, aber ich wäre nie auf die Idee gekommen, das zusammenzudenken. Bis ich dann auf die Jungs von Fast Weltweit traf. Die haben das dann in so einer selbstverständlichen und auch großkotzigen Art, so Selbstüberzeugtheit einfach gemacht. Und das war in den 80er Jahren auch sehr außergewöhnlich, weil die Neue Deutsche Welle war da schon vorbei, war schon ausverkauft quasi. Da blieb nur noch Schlager übrig von den avantgardistischen Anfängen Anfang der 80er. Und die Jungs von Fast Weltweit waren die ersten, die das wieder versucht haben, ja, deutschsprachige Popmusik zu schreiben und nicht Schlager und nicht Punkrock und nicht Funpunk, gab es zu derselben Zeit auch.
0: Abstürzende Brieftauben und so.
3: Ja. Und auch nicht Deutschrock, davon musste man sich auch extrem distanzieren. Also kein Marius Müller-Westernhagen, kein Udo Lindenberg, sondern das waren eher so Haudegen, Macho-Haudegen-Typen, diese Deutschrock-Typen. Und hier, das waren halt sehr sensible junge Männer, die versucht haben, sowas wie The Jam, Elvis Costello oder The Smiths auf Deutsch zu übertragen. Also so Gegenwartsgeschichte über das Hier und Jetzt in ländlichen Gebieten und auch das Wegträumen aus denen.
0: Und wo warst du jetzt da? Also sozusagen, was hat dich da inspiriert? Also außer deinem Musiklehrer oder der hat dich vielleicht aufgefordert, was zu machen. Wie bist du dann da wirklich dazugekommen und reingekommen?
3: Also ich habe das mir angehört. Okay. Da hat einer Aufnahmen gemacht, Achim Knorr hieß der. Mhm. Der ist dann in Köln gelandet irgendwann, ist mittlerweile Comedian. Mhm. Und der hat da seine eigenen Lieder gesungen und das hat mich so berührt. Der war halt so wie so ein rotziger, gebrochener Punk-Engel. So sang der. Ja. Und dann halt auch kein Schlager, sondern so sehnsüchtige Lieder vom Wegträumen in die Großstädte und von einem anderen Leben als das, was uns hier in dieser beschissenen Kleinstadt präsentiert wird. Und das hat mich natürlich total angesprochen. Und dann habe ich gedacht, was die können, kann ich ja auch.
0: Ja, gut, dass du das schon so früh wusstest. Und ich glaube,
3: ich habe es geahnt, gewusst nicht.
0: Gutes Stichwort für deinen ersten Text, oder nicht?
3: So schnell gehst du schon.
0: Ja, ich weiß
3: okay, nicht. Okay, doch, kann man machen. Also, genau. Weil da haben wir jetzt natürlich eine ganze Zeitstrecke übersprungen. Ach so, okay, aber ich kann es ja so ein bisschen da also einführen.
0: Wir können auch danach darüber reden. Ach so, nee, weil du das dann überspringst. Okay, ich sehe. Dann erzähl also mir noch, was du da noch sagen willst, bevor du den ersten Text liest. Machen wir es einfach so.
3: Genau. Also ich bin dann aus Bad Salzuflen weggegangen mit 19 und bin dann nach Berlin gezogen und nicht nach Hamburg wie die meisten der Jungs, nämlich Bernd Begemann war schon da, hatte schon einen Plattenvertrag, Frank Spilker und Jochen Distelmeier zogen auch nach Hamburg, um da Zivildienst zu machen und gründeten dann ihre beiden später sehr erfolgreichen Bands, die Sterne und Blumfeld. Und ich hatte das Gefühl, ich kann jetzt nicht in diese Stadt gehen. Man muss dazu wissen, ich war auch mit Bernd Begemann zusammen, sogar verheiratet.
0: Das ja, wusstest das ist ein du, Ding. Ne? Ja, ich wusste das. Wusstet ihr das auch?
3: Nein. Nein, woher auch? Ich bin ja auch gar nicht so oft in Leipzig. Wir kennen uns ja noch nicht so lange. Aber jetzt kann ich es euch ja sagen, jetzt kennen wir uns ja ein bisschen. Also es war eine heimliche Heirat, muss man dazu sagen. Also es war natürlich total verpönt, 1987 zu heiraten, also aus den Künstlerkreisen, aus denen ich kam. Und ich wollte nach Hamburg, nicht nach Hamburg ziehen, weil ich das Gefühl hatte, dann bin ich so das Anhängsel von Bernd und werde ständig als seine Freundin vorgestellt.
0: Die Freundin von,
3: ja. Genau. Das war mir einfach unvorstellbar. Und es war, Hamburg war zu der Zeit auch echt eine Popperstadt. Ich weiß nicht, ob euch der Begriff Popper noch was sagt. Was sagt man denn heute? Juppies, sagte man auch in den 80ern. So privilegierte junge Männer in Lacoste-Hemden, die
0: Spießer.
3: Auf Kunsthochschulen. Nee, ich meine aber auch die Musikszene so, ne?
0: Also ich kenne Popper auch von früher, aber jetzt weiß genau. Ich nicht, wie die heißen.
3: Also die waren alle sehr privilegiert und die Freundinnen von den Musikern, die redeten auch dauernd nur über Mode und über Paris. Auf der Champs-Élysées hätten sie die und die Schuhe gesehen für 300 Mark. Und ich guckte dann immer so einmal runter an meinen Ringelsocken und dachte so, da passe ich irgendwie nicht rein. Außerdem wollte ich nach Berlin und wollte mir meine eigene Stadt erobern. Unter anderem auch wegen Tonsteine Scherben, von denen ich großer Fan war. Bin dann aber erst nach Steglitz gezogen.
0: Okay.
3: okay. Am anderen Ende der Stadt.
0: Hast du dich vorher nicht informiert, in welchen Stadtteil man da zieht?
3: Doch, aber meine Freundin Karen, mit der ich da hingezogen bin, die hat eine Wohnung klargemacht in Steglitz. Ja, und ich wollte Schauspielerin werden, das habe ich dir ja schon mal erzählt, aber wisst ihr ja auch noch nicht. Ich habe mich an diversen Schauspielschulen beworben, ich habe auch Theater gespielt und hatte auch mal kurz Regie geführt und hatte eigentlich gar nicht den Plan, Musikerin zu werden, das war so nebenbei. Und habe dann in Berlin auch in so einer freien Theatergruppe gespielt, in Kreuzberg. Das war natürlich so sehr cool. Habe mich dann diverse Male an Schauspielschulen beworben und die haben mich immer nicht genommen. Und dann habe ich nach dem fünften Mal gedacht, ihr Arschlöcher, ihr könnt mir doch nicht erzählen, ob ich talentiert genug bin, um auf einer Bühne zu stehen. Ich war stocksauer.
0: Und, Wut, guter Antrieb.
3: Genau, dieser Trotz und diese Wut haben, glaube ich, dazu geführt, dass ich Musikerin geworden bin. Und da kann man jetzt fast schon übergehen in den ersten Songtext, den ich lese, weil ich bin dann 1989, im Sommer 89 von Berlin nach Hamburg gezogen. Das muss man sich mal überlegen. Niemand hat geahnt, was am 9. November 89 passieren würde in Berlin. Hätte ich das gewusst.
0: Wärst du geblieben, natürlich.
3: Wahrscheinlich. So bin ich aber nach Hamburg gezogen und habe dann zielstrebig eine Frauenband gesucht. Und die habe ich dann gefunden. Also erst drei Musikerinnen. Barbara Hass, Nathalie Sterlez. Barbara Hass ist natürlich auch wie eine Fügung des Schicksals. Also Barbara Hass und Bernadette Hengst. Klingt einfach sehr gut und ist voller Energie. Und wir
0: Was
3: haben,
0: das Publikum vielleicht auch nicht weiß, Bernadette Hengst ist dein richtiger Name?
3: Das ist mein richtiger Name, genau. Und obwohl mein ganzes Leben davon ausgegangen wurde, dass es ein Künstlername wäre. Genau, und dazu passte Barbara Hass natürlich hervorragend. Und wir haben die Brauthaut ins Auge gegründet im Herbst 89. Und das erste Lied, was ich dafür geschrieben habe, das lese ich jetzt. Und das war auch der erste Song auf unserem ersten Album, was erst viel später rauskam. Aber die Geschichte erzähle ich danach nochmal. Dieses Lied heißt Lauf los. 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
0: Wie war das dann so mit so einer Frauenband?
3: Ja, das...
0: Ihr habt hoffentlich die ironischen Gänsefüßchen rausgehört gerade.
3: Ja, die Bezeichnung, das war schon ein Problem von Anfang an. Also Damenkapelle haben wir uns öfter genannt, um diese Gänsefüßchen auch extra nochmal zu unterstreichen. Natürlich Girl Group, wir waren auch sehr orientiert an 60s Girl Groups. Also von den Shangri-Las bis zu den Liverbirds, ne? Das ist ja auch noch eine sehr schöne Geschichte, die sich lohnt zu erzählen, weil das war die erste Beat-All-Girl-Band der 60er Jahre oder eine der ersten, die aus Liverpool kamen, die Liverbirds sich nannten und zu denen John Lennon, bevor er einen Ton von ihnen gehört hat, gesagt hat, Girls don't play guitar. Sie haben ihn eines Besseren belehrt. Sie sind dann vom Cavern Club, wo sie ihre ersten Auftritte hatten in Liverpool, nach Hamburg gerufen worden, in den Star Club. wo die Beatles ja auch quasi gelernt haben, so zu spielen, wie sie später gespielt haben, und haben da ein Engagement gehabt und blieben dann auch in Hamburg, haben da nächtelang gespielt. Die Schlagzeugerin Sylvia Saunders war erst 17, die musste immer um 10 dann aufhören, musste die Sticks
0: dann haben
3: fallen
0: die mal
3: lassen.
0: Ohne Schlagzeug weitergemacht oder?
3: Nee, da mussten die halt aufhören, weil sie war noch nicht volljährig. Und das war so, dass die Hälfte der Band sind in Hamburg wohnen geblieben und sie haben sich irgendwann aufgelöst, aber die Sängerin hat in Eppendorf in einer Kneipe gearbeitet und Barbara Haas, die großartige Gitarristin, erste Gitarristin von der Braut, war großer Fan von den Liverbirds und die wusste von dieser Kneipe und wir haben unser erstes Demo-Tape, damals nahm man ja noch Kassetten auf, haben wir in diese Eppendorfer Kneipe gebracht zu dieser Sängerin und haben ihr unser Fantum gestanden. Und die war natürlich total geflasht, dass da so eine junge Girlband ankommt. Und die gab diese Kassette weiter an Mary Dostal, die ehemalige Bassistin. Und deren Mann war Frank Dostal und der war Musikproduzent und hatte einen Verlag. Und der rief mich dann am nächsten Tag an, weil meine Nummer auf dem Tape stand und sagte zu mir, ich finde das total super, wir müssen uns unbedingt treffen.
0: Ja, cool.
3: Also durch Frauensolidarität kann man schon sagen, durch Frauennetzwerken haben wir unseren Plattenvertrag bekommen, weil die anderen Indie-Labels in Hamburg wollten uns alle nicht.
0: Ja, das ist eine verrückte Geschichte, ne? Also ihr habt dann gleich eigentlich einen Major-Vertrag gehabt bekommen.
3: Nicht gleich, sondern wir haben eine Doppelsingle selber rausgebracht. Also wir haben alle Stationen des Independent-Seins und selber machen durchexerziert, mit Hilfe von Freunden finanziert, quasi nur ad Crowdfunding, bevor es das Internet gab, und haben diese Doppelsingle rausgebracht. Der Vertrieb war auch ganz interessant. Der war total begeistert, weil da war eine Tonsteine Scherben Coverversion drauf. Ja, okay. Und der Vertrieb wurde von Nickel Palace, Palat damals gegründet. Eva hieß der Vertrieb und der war Tonsteine Scherben Mitglied. Und das war unser erster Unterstützer. Auch schön, ne?
0: Ja. Da schließt sich der Kreis zu den Scherben nochmal.
3: Vielleicht spiele ich mal ein Lied? Ja. Was hältst du davon?
0: Ja, voll.
3: Rede ich zu viel? Soll Katja mehr zu Wort kommen?
0: Nein.
3: Ich bin das mittlerweile so gewohnt.
0: Ich darf ja hier in Leipzig öfter reden als du insofern.
3: Okay, dann anstatt zu reden, singe ich jetzt mal einen Song für euch. Vielleicht habt ihr euch schon gefragt, wo der Titel herkommt zu meinem Buch. Habe ich auch lange überlegt, was der Titel sein könnte. Und die Antwort ist, die Auflösung ist, es ist ein Songtitel von dem ersten Album von Die Braut haut ins Auge. Und ich würde es nennen autofiktionales Songwriting. Ein paar Sachen stimmen, aber der Rest ist auch erstunken und erlogen, weil es eine bessere Geschichte ergibt. Und er heißt, warum ich so laut singen kann. Ah ja, ich würde euch um etwas bitten. Das Lied habe ich früher nie am Klavier gespielt, sondern an der Gitarre. Und da habe ich ein Pfeif-Solo aufgenommen. Und als ich das Lied jetzt wieder rausgekramt habe, habe ich gemerkt, ich kann gar nicht pfeifen. Deswegen wäre es ganz schön, wenn ihr das für mich macht. Ich pfeife euch mal ganz schlecht vor, wie das geht. Oh, geht doch. Und jetzt ihr? Super. Mein Bruder hatte eine gute Methode, immer wenn es Streit gab und immer wenn es ihm zu viel war.

jetzt ihr? Meine Schwester fand auch einen Weg, immer wenn es Streit gab und immer wenn es ihr zu viel war und immer wenn Mutter schrie: Mädchen, du machst mich verrückt! Mädchen, du machst mich verrückt!

0: Bernadette Lahengs.
1: Danke.
0: Ja, das war das Stück, warum ich so laut singen kann. Das ist auch der Titel des Buchs. Ich habe gelesen, die Alternative wäre gewesen, immer noch ich. Und eigentlich finde ich, das ist auch ein guter Titel. Aber der ist nicht so empowernd, ne?
1: Das ist auch ein bisschen zu ernst.
0: Ah ja, okay.
1: Also ich meine, immer noch ich will so viel. Mhm. Und dies ist so ein bisschen leicht. Es ist so ein bisschen, als würde man sagen, warum ich so laut singen kann, Doppelpunkt. Ja. Hier kommen alle Geschichten dazu. Und eben empowern, es ist halt auch, weil es natürlich das Bild, also das Stereotype, sagen wir mal, was man jungen Mädchen zuschreibt, ist still und leise und bescheiden zu sein. Und das war ich halt nicht.
0: Ja, und so Klavierspielen ist okay, aber dazu laut singen dann vielleicht
1: auch
0: eher nicht.
1: Ja, ja. Genau.
0: Genau. Und das hast du ja von Anfang an anders gemacht, deswegen bist du auch so ein tolles Role Model, glaube ich. Und das steckt ja da auch drin, ne? Also.
1: Und es ist natürlich auch die Stimme erheben an sich, ist ja auch schon fast ein politischer Akt, kann man sagen. Also in der Stimme steckt ja ganz viel drin. Ich bin ja auch bedingungslose Chorleiterin. Du bist ja auch mittlerweile in einem Chor, habe ich gehört.
0: Ja, liebe Grüße.
1: Genau, also die Stimme erheben war für mich immer ganz schön wichtig. Immer ganz schön wichtig. Mhm. Und ich habe ja meine Stimme entdeckt in der Kirche auch tatsächlich.

0: her.
1: Oh. Das ist krass, das wusste ich noch nicht mal, dass du das Vater Unser vorgesungen hast.
0: Unter anderem gab es so eine Pop-Version.
1: Ja.
0: So Pop-Gospel, möchte gern Gospel.
1: Ich habe ja auch mal in der Kirche Musik gemacht, das wusstest du wahrscheinlich nicht.
0: Nee.
1: Ich habe natürlich gesungen, weil was anderes kann ich nicht, außer noch Blockflöte. Und bei uns gab es einen richtigen Skandal, weil wir mit unserer Kirchenband hat einer mit der E-Gitarre die Toccata gespielt. Und da gab es richtig Stress von den älteren Gemeindemitgliedern.
0: Revoluzzer.
1: Ja. Aber leider habe ich die Gitarre nicht gespielt.
0: Was E-Gitarre noch alles so machen kann, ne?
1: Werden wir heute auch noch merken.
0: Vielleicht gehe ich mal zur. Oh nein, nee, warte mal, lesen noch von dem ersten Album. Was sich nämlich auch ganz schön liest, ist ein Lied, was mich so ein bisschen oder uns so ein bisschen verfolgt hat. Vielleicht war es der größte Hit. Ein Lied, in dem der Männliche im Publikum standen dann immer Grüppchen von Jungs klicken zusammen und haben immer so verschämt sich in die Seite gestoßen und gesagt, sie meint dich, nee, sie meint dich. Es handelt sich um den langweiligsten Jungen der Welt. Vielleicht mache ich das mal im Stehen, ja, oder? Genau. Es ist mir ein bisschen ungewöhnlich, das alles im Sitzen. Der langweiligste Junge der Welt. Der langweiligste Junge, den ich traf, war der, den ich nicht traf. Weil er mich überhaupt nicht interessierte und weil er kein Theater spielte. Das war der langweiligste Junge der Welt. Der langweiligste Junge, den ich kannte, war der, den ich nicht kannte. Weil er keine Musik machte und keine dadaistischen Bilder malte und weil er nichts von Kafka wusste und ganz bestimmt zur Bundeswehr musste. Ist ein bisschen fragwürdig, ne? Ist so ein bisschen in der Zeit stecken geblieben. Weil musste der zur Bundeswehr oder war er nur zu faul zum Verweigern? Das war der langweiligste Junge der Welt. Vielleicht stellt er sich vor, ein Mädchen zu treffen, die ihm den Seidenbandtanz zeigt oder die dazu neigt, mit Eiern zu werfen oder einfach nur mit ihm zu schlafen. Mit ihm, dem langweiligsten Jungen der Welt. Manchmal stelle ich mir vor, bei ihm zu sein. Ich müsste ihn nicht mehr kennenlernen. Ich wüsste ja alles von ihm. Es wäre so einfach mit ihm. Seine Hand würde meine wärmen und wir würden beide vor Langeweile sterben. Ich wäre glücklich, so glücklich mit dem langweiligsten Jungen der Welt. Danke.
1: Ich musste jetzt so ein bisschen lachen, weil wir haben uns auch sehr oft natürlich ich habe zu allen Soloalben gibt es jeweils ein Interview mit uns eigentlich, ich glaube, vielleicht mit dem ersten nicht, I'm not sure, doch ich glaube auch. Und wir haben auch sehr oft und sehr viel über Beziehungen gesprochen, innerhalb und außerhalb von Interviews und das ist natürlich total klar, du könntest niemals mit einem langweiligen Jungen zusammen sein, aber natürlich ist hier so ein bisschen dieser Wunschtraum drin, ach, wäre ja ganz schön, ne? Wäre da nicht so anstrengend.
0: Ja, wäre nicht so anstrengend, ja, weil die ganzen Jungs damals in Hamburg und auch die von fast weltweit waren natürlich das Gegenteil davon und mussten sich dauernd wahnsinnig wichtig machen und waren alle sehr gute Selbstdarsteller und wenn die in einen Raum kamen, dann war der Raum erstmal prallvoll mit deren Persönlichkeit. Insofern ist das so ein bisschen natürlich auch so ein Gegenbild dazu. Hier vielleicht lese ich noch einen Text oder versuche den mal zu rappen. Wir haben uns ja mit Die Brauthaut ins Auge so ein bisschen in dem Genre versucht. Dazu auch eine ganz lustige Geschichte. Wir waren ja bei einer Major-Firma dann, bei BMG Ariola und die hatten große Schwierigkeiten, uns so ein bisschen uns einzuordnen und uns zu vermarkten, weil wir haben dauernd immer zu allem Nein gesagt oder nö. Und es gab keine vergleichbare Frauenband in der Zeit. Die Spice Girls gab es noch nicht, aber die wollten wir ja auch gar nicht sein. Es gab in Berlin die Lassie Singers, die waren übrigens auch bei einer Major-Firma. Die hatten auch ähnliche Probleme, dass die Major-Firma, Sony waren das oder Polydor, nicht wussten, wie sie vermarkten sollten. Also die frechen Mädchen haben sie ja über uns immer geschrieben, die fünf frechen Freundinnen aus St. Pauli, während sie über die Jungs-Bands natürlich meterlange, seitenlange Artikel über deren unglaublich genialen Texte und die Musik verfasst haben, in Specs und anderen Zeitschriften, wurden wir doch ganz schön auf die weiblichen Erkennungsmerkmale reduziert.

0: So, genau. Und dann gab es bei BMG Ariola, kurz zwei Jahre nach uns, kam dann Tic-Tac-Toe.
1: Ah ja, ich finde das scheiße.
0: Genau. Und ich muss sagen, ich finde es im Nachhinein eigentlich eine coole Band. Ich fand auch damals, ich finde die Scheiße gut. Aber wenn man da jetzt vermuten würde, das wäre so ähnlich gewesen wie die Braut hat ins Auge, dann weiß man, wie weit die Welten voneinander entfernt waren. Weil das war halt eine gecastete Band und das war halt komplett kommerziell und wir waren halt ganz, ganz anders. Wir kamen aus dem Indie und hatten damit nichts zu tun. Aber wir haben uns ein bisschen am Rappen versucht, das probiere ich jetzt mal, euch nachzumachen. An diesem Mikro. Das Lied heißt Alles, was ihr wollt. Okay, ihr wollt wissen, auf welcher Seite wir stehen. Hier stehen wir und wo steht ihr? Wir sind gegen Tierversuche und gegen Mord, gegen Männer allgemein und gegen Hochleistungssport. Ha! Wir sind gegen alles, was die Umwelt zerstört. Genau. Und dafür, dass alles allen gehört. Finde ich immer noch. Wir haben zwar noch nie Marx gelesen, doch für Sozialismus sind wir immer gewesen. Es ist leicht, auf der richtigen Seite zu stehen. Wir kennen das Rezept, kein Problem. Wir sehen euch mit euren Köpfen nicken. Und alles, was ihr wollt, ist ficken. Wir sind nicht dazu da, euch zu zeigen, was ihr falsch macht, also lassen wir es bleiben. Hochmut, Dummheit, Ignoranz, Bürgerlichkeit, Eifersucht, Arroganz, ha! Alle sind dagegen, leere Phrasendrescherei. Ein kurzes Lied und schon vorbei. Wir sehen euch mit euren Köpfen nicken und alles, was ihr wollt, ist ficken. Dankeschön. Wir haben ja mit Die Braut hat ins Auge, unsere Musik gab es ja 25 Jahre lang nicht. Wir waren ja so ein bisschen das Phantom der Hamburger Schule. Alle haben immer gesagt, Frauen, na klar, es gab doch Die Braut hat ins Auge. Und wenn du danach gefragt hast, kennst du denn die Musik? Weil, es gibt zwei Gründe, wir waren nie auf den Streaming-Plattformen, weil sich niemand drum gekümmert hat, weil es gab uns ja nicht mehr und das ist viel Arbeit. Und dann wurde von unserer Plattenfirma damals, ich sag mal kurz den Namen, BMG Arschloch, haben alle unsere CDs und Vinylalben eingestampft. Genau. Und weil die Lagerungskosten teurer waren als die Vernichtung. So, BMG Arschloch. Jetzt haben wir das wieder rausgebracht oder zum ersten Mal auf den Online-Streaming-Plattformen. Vor einem Jahr habe ich das
1: in die und auf Vinyl auch.
0: Vinyl auch, habe ich sogar mitgebracht da vorne. Und wir hatten auch drei Konzerte mit Peter Devlin und mir und zwei sehr jungen, sehr tollen Gastmusikerinnen. Wir machen jetzt noch drei übrigens.
1: Nächstes Jahr. Ich habe es mir schon im Kalender eingetragen.
0: Sehr schön.
1: Fahrgemeinschaften aus Leipzig,
0: Freiburg, München und Köln. Könnt ihr ja schon mal überlegen. Steht schon auf meiner Website. Da spielt übrigens auch meine Tochter Ella mit. 21, Jupiter Keyboard. So, jetzt lang genug geredet. Ein sehr schön, manche Lieder haben sich wirklich gut rübergerettet, würde ich jetzt mal sagen. Das klingt so nach Hilfsmaßnahme. Nein, die sind lässig rübergesurft in die Jetztzeit und auch bei diesem Lied, finde ich, hat es sich ganz gut erhalten. Ist immer noch manchmal mein Lebensgefühl. Es heißt Verkehrte Welt.

0: Danke.
1: Ich habe jetzt gerade gedacht, das hatte ich ja nie verlassen, ne? Dieses Liebeslied oder Gesellschaftskritik oder Liebeslied und Gesellschaftskritik, das zieht sich ja wie so einen roten Faden durch dein ganzes Oeuvre. Du verbindest das sehr oft.
0: Ja, aber macht das nicht gute Kunst an sich aus?
1: Na, ganz bestimmt.
0: Wenn man was verbindet, sage ich mal, ja, wenn man Verbindungen herstellt. Also ich glaube, das war mir immer so ein bisschen das Bedürfnis und gleichzeitig natürlich auch der Zweifel daran, ist ein Liebeslied, reicht das? Mhm. Ja? Ja. Das sind natürlich auch immer die Selbstzweifel. Manchmal reicht das auch vollkommen, nur ein Liebeslied. Und gleichzeitig ist ein Liebeslied, steckt ja immer in einer gewissen Zeit. Also da singe ich später auch noch welche, die auch sehr mit der Zeit zu tun haben, aber auch mit einer Entscheidung, gebe ich mich einer Liebe so hin, dass ich unterwürfig werde? Nein, natürlich nicht. Versuche ich. Und ein Liebeslied kann auch sehr empowernd sein. Ne? Es muss nicht das verlassene, gedemütigte Liebeslied sein, wo man als Opfer dann den Schaden davon trägt.
1: Ja, ich glaube, es gibt in deinem Oeuvre, kenne ich jetzt keins, was so ein, also kein unterwürfiges Liebeslied. Ich würde schon sagen, es ist eher so die Suche nach einer gleichberechtigten Partnerschaft oder die Ode an eine gleichberechtigte Partnerschaft oder die Sehnsucht nach einer.
0: Naja, es gibt ja schon Lieder von mir, die spielen damit, also zum Beispiel Süße Gefangenschaft. Was damit spielt, dass man sich in einer Gefangenschaft quasi sicher aufgehoben fühlt. Oder auch hier auf dem ersten Album, Sie ist mondän und ich nicht souverän. Ist ein Lied, was ich geschrieben habe. Vielleicht sollte ich das mal kurz vorlesen. Da wir kommen ja über das ganze Album wird ja hier durchdekliniert. Also, mondän ist eine Geschichte, die ich tatsächlich erzählt oder erlebt habe bei einem Taxifahrer, der war mit einem Hundehals-Halsband ans Lenkrad gefesselt und erzählte mir so ein bisschen seine Liebesgeschichte.
1: Okay, wow.
0: Und ich fand das so faszinierend, wie, ich werde jetzt gleich im Text hören, und ich wollte, dass das ein Mann singt, diesen Text, hab den dann Klaus Ramke, einen meiner Lieblingssänger aus Hamburg, von den Les Robespierres und anderen Bands, vorgeschlagen. Und er hat gesagt, ja, er findet das ein gutes Lied, aber er findet, ich soll das singen. Und dadurch entstand natürlich ein extrem interessanter Gender-Twist, weil viele Frauen davon ausgingen, dass das meine Geschichte ist. Vielleicht lese ich es einfach mal vor.
1: Okay, wow.
0: Ist auch ein schönes Lied, aber geht auch als Text. Sie ist mondän und ich nicht souverän. Sie spielt mit mir und ich bin ihr so hörig. 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Ich bin zu allem bereit. 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
1: Okay. Ja, lass uns jetzt vielleicht über das Album sprechen. Das, wo ich das erste Mal mit der Braut in Berührung kam.
0: Ah ja, welches?
1: Ich glaube, ich habe es dir mal sogar erzählt. Das war nämlich mit Album, weil ich habe damals mir Musik so angeeignet, also 95 hatte ich gerade irgendwie Abitur und es war so die Zeit, wo man dann so mal in die größere Stadt gefahren ist, in Musikgeschäft. Und ich habe dann so eine CD in der Hand gehabt und da waren vier Frauen vorne drauf. Und dann habe ich mir die angehört und habe gedacht, ja, nehme ich mit.
0: Eigentlich wegen unserer äußerlichen
1: Geschlechtsmerkmale. Halt ungewöhnlich war. Naja, weil ich da halt vier Musikerinnen da gesehen habe.
0: War außergewöhnlich.
1: Ja, das war total außergewöhnlich. Und ich hätte es wahrscheinlich auch mitgenommen, wenn nicht ich mich auch da angesprochen gefühlt hätte musikalisch, weil es halt wirklich, ja, es war irgendwie was Besonderes. Und das so zu finden ist halt schon auch irgendwie schön. Meine Musiksozialisation vorher übrigens über die Gemeindebibliothek bei mir im Dorf. Die hatten auch ein sehr
0: Wohnzimmer der Gesellschaft.
1: Genau, die hatten auch eine sehr gute Musikbibliothek. Sicher nicht vergleichbar mit der hier, aber ja, irgendwie spannend, dass sozusagen eine Bibliothek bei meiner Musiksozialisation eine große Rolle gespielt hat, neben so Mixtapes, die man von Leuten bekommen hat, aber das war ja dann so eine Jungssache, also als Mädchen musste ich ja irgendwie mich da irgendwie anders durchwursteln und ich hatte keine großen Geschwister und so, bla bla, genau, jedenfalls da die Platte, genau.
0: Toll.
1: Ja.
0: Und du hast sie dann zu Hause aufgelegt und fandst ja auch die Lieder gut.
1: Ja.
0: Aber live hast du uns nie gesehen, ne?
1: Nee.
0: Nee.
1: Nee.
0: Aber dann hast du die Platte später entdeckt. Gab es uns da vielleicht schon nicht mehr? Weil wir sind ja ein bisschen,
1: du bist nee,
0: ja ein
1: bisschen ich jünger. War ja da schon, da war ich ja schon 20 oder 21, als sie rauskam. Aber ich habe euch nie live gesehen. Nee, Lassie Singers habe ich mal gesehen im Schwimmbadclub in Heidelberg, aber euch nicht, nee. Mhm. Habe ich irgendwie nicht mitbekommen oder keine Ahnung. Ja, aber auf jeden Fall, ich weiß, dass ich das, hast du jetzt für heute nicht ausgesucht, aber den Tandemsprung, das fand ich immer cool.
0: Oh ja. Ja, den kann ich jetzt alleine nicht spielen, ja, weil dafür braucht es eine ganze Band. Das ist eine Coverversion von Jonathan Richman, ein Instrumentalsong, wo alle als Tandemsprung aus 5000 Meter Höhe aus einem Flugzeug rausspringen. Mit Solis, mit Gitarren Solis in der Hand.
1: Ja.
0: Aber vielleicht lese ich einen anderen Text von diesen schönen Album, wie ich finde, auch immer noch. Bei dem Album hatte sich kurz vorher unsere fantastische Gitarristin Barbara Haß hatte uns verlassen. Es war wirklich ein großer Einschnitt für mich, weil es war meine beste Freundin und es war wirklich ein unglaublicher Verlust, auch für die Musikwelt, weil sie war wirklich die coolste Gitarristin, die ich bis dato kennengelernt habe. Und warum hat sie die Band verlassen? Weil sie ein Kind hatte. Sie war schwanger, als wir uns gegründet haben, 1989. Und ihre Tochter Anna kam Anfang 90 zur Welt und wir haben gedacht, ach, ist doch kein Problem, nehmen wir das Baby halt immer mit auf Tour.
1: Rocker, Braut und Mutter, kein Problem.
0: Genau, viel später. Später dann die Erkenntnis, war doch ein Problem. Und ihr Mann hat sie dann verlassen, hat sich auch null gekümmert und sie musste einfach eine Ausbildung machen, um irgendwie Geld zu verdienen, weil mit der Musik alleine war das nicht möglich. Und das war bitter. Ich war sehr, sehr traurig. Das einzig Gute, dass das hatte, war, dass ich dazu gezwungen war, Gitarre zu üben und auch Solo-Gitarre zu üben. Hab mich dann 2 Monate bei uns im Bunker. Wir probten in Hamburg, gab es halt Proberäume in so Bunkern, in der Zweite Weltkrieg Bunkern, eingeschlossen und habe sehr viel Gitarre geübt und ich glaube, davon profitiere ich noch heute.
1: Ja.
0: Ich lese mal einen Songtext vor, der ist eigentlich auch ein toller Song, aber es ist so ein Pop-Punk, melancholischer Pop-Punk, weiß nicht, ja, Riot-Pop-Punk-Hit. Aber es liest sich auch ganz schön. Ein Lied, vielleicht auch ein bisschen über Barbara, über ja, auch ein empowernder Song über Mädchen, die nah am Abgrund stehen und zwischen den Stühlen sind und die das Gute und das Schlechte anziehen, wie ein Magnet. Sie sagt, sie kann nicht nach vorne schauen. Sie hat keine Kraft. Und alles zieht sie zur Erde hin. Sie schaut in einen Brunnen. Andere würden sagen, ein schwarzes Loch, doch ihr scheint es sicher, ihr scheint es warm und sehr, sehr langsam steigt sie hinab. Sie sagt, dies ist eine Welt voller Monster und böser Träume und wenn die Sonne scheint, glaubt sie, sie will sie nur blenden. Seltsam, wie sie Tragödien anzieht. Ist sie ein Magnet, der alles anzieht? Sie sagt, sie hat alles ausprobiert, was diese Stadt zu bieten hat, mit den großen Augen eines Kleinstadtmädchens. Nur das Schlechte ist haften geblieben. Es ist wie verhext. Je mehr sie sich schüttelt, desto mehr bleibt es kleben. Sie sagt, dies ist eine Welt voller Monster und böser Träume. Und wenn die Sonne scheint, glaubt sie, sie will sie nur blenden. 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Ein Magnet, der alles anzieht. Danke.
1: Ich glaube, ich habe das Lied jetzt erst so richtig verstanden. Ich habe das früher nicht verstanden. Da war ich vielleicht noch zu jung für und kannte zu wenig Menschen mit Depressionen. Aber du warst ja schon ein bisschen älter.
0: Genau. Ja, so das ist so ein bisschen das eingerichtet haben in der Depression. Aber es hat ja auch beides, weil dieser Magnet funkelt ja auch. Ne? Es ist ja nicht nur das Negative, was da angezogen wird. Ja. Also die Abenteuerlust und alles, was alle Wildheit, die damit zusammenhängt. Und das beschreibt natürlich auch ein bisschen mein eigenes Leben.
1: Du hast, also auf dem Album ist auch das Stück drauf, was nehme ich mit, wenn es Krieg gibt. Das ist ja auch jetzt in einer neuen Version quasi auch nochmal rausgekommen. Warum ist das Lied für dich heute noch wichtig? Und was, also aus welcher, vielleicht auch aus welchem Kontext ist es damals entstanden? Also ich weiß es, weil wir haben schon mal drüber geredet. Und warum heute wieder?
0: Also Mitte der 90er, als das rauskam, 95, das war so kurz an der Grenze, dass die Jugoslawien, damals noch Jugoslawien, Kriege anfingen. Aber als ich das Lied geschrieben habe, war es, das war 93 schon, da gab es noch keine wirklichen Kriege in unserer unmittelbaren Umgebung. Außer diesen zweiten Irakkrieg 1990, als ich mit meinem damaligen Freund Walding, der sich später in Knaf Rellem umbenannt hat, so heißt er heute noch, und er hatte damals die Band Hua, wo ich auch gespielt habe. Und wir hatten Last-Minute-Flüge nach Tunesien gebucht. Die Flüge waren wahnsinnig billig, wir haben es schon so gewundert. Dann kamen wir an in Tunesien. Zwei Tage später brach da der, also nicht in Tunesien, aber es brach der zweite Irakkrieg aus. Und da wollte der Hotelbesitzer mit uns darauf anstoßen. Kam man mit einer Flasche Sekt ins Hotelzimmer und sagte, yeah, the war has started. Und wir so, oh Gott. Und wir waren halt, als Deutschland war nicht beteiligt an diesem Krieg. Und aber das wussten ja nicht die Leute auf der Straße. Und wir waren dann am nächsten Tag in einem Supermarkt. Und das war direkt neben der englischen Botschaft. Und dann fielen Schüsse, Glasscherben gingen zu Bruch. Alle legten sich auf den Boden. Die haben die englische Botschaft angegriffen. Und das war dann doch relativ gefährlich für uns. Und dann wurden wir mit einem Taxi unter Decken versteckt, getarnt, auf die Insel Djerba gefahren von einem Taxifahrer, weil die alle der Meinung waren, das sei zu gefährlich für uns. Und das war so glücklicherweise mein einziges Erlebnis, was irgendwas mit dem Krieg zu tun hatte. Aber ich muss auch sagen, später habe ich erst gemerkt, warum ich das Lied eigentlich geschrieben habe, nämlich in Erinnerung an meine beiden Eltern, die beide Kriegskinder waren. Wie viele Kinder, also Eltern unserer Generation, sage ich jetzt mal. Und die sehr viel in ihrem Leben darüber gesprochen haben. Meine Mutter ist geflohen als Sechsjährige aus Schlesien und dann nochmal aus der DDR und nach Westdeutschland. Und das war schon ein Teil unserer Familiengeschichte und damit habe ich mich viel später beschäftigt in dem Theaterstück Mutterland und dafür habe ich diesen Song wieder rausgekramt und den spiele ich jetzt mal.
1: Ja, schön, danke.

0: Ja, vielen Dank. Der Song hat mich damals auch übelst mitgenommen, weiß ich noch, dass so als junger Mensch, es, wie du schon sagst, es war nicht so das Thema irgendwie mit dem Krieg, ne? Es war nicht so nah, aber trotzdem gab es ja immer überall in der Welt Konflikte und jetzt gefühlt rückt es auch immer näher. Aber mir ist gerade eine andere ganz tolle Überleitung eingefallen.
1: Schieß los.
0: Die Granatsplitter treffen einen mitten ins Herz und das nächste Album heißt Pop ist tot.
1: Oh yeah, oh yeah.
0: Ja, das ist das letzte Brautalbum.
1: Das letzte Studioalbum, muss man dazu sagen. Wir haben danach noch ein Live-Album aufgenommen.
0: Ah ja, stimmt. Das ist eins
1: aber
0: auf der Gästeliste.
1: Da war nur ein neuer Song oder zwei neue Songs dabei. Und ja, Pop ist tot auch so ein bisschen vorausschauend, was das Ende der Braut betrifft, aber auch so ein bisschen das Ende der Musikindustrie, würde ich sagen, oder dieser Art von Musikindustrie. Also wir waren ja schon auch sehr genervt davon, dass die BMG, Arschloch, ich sag BMG, ihr sagt Arschloch, BMG. Ja, danke. Also, dass die immer nach der Hit-Single gefragt haben, wo ist denn jetzt die Radio-Single? Haben sie dann so unsere Demo-Tapes durchgeforscht und waren nie so ganz überzeugt. Und wir waren ja gar nicht drauf aus. Eine Hit-Single konnten wir auch gar nicht. Wir wussten gar nicht, wie das geht. Pop ist tot war so ein bisschen so ein Versuch, da nochmal was rauszuwringen aus diesem Pop-Business. Und das lese ich euch jetzt mal vor. Da muss ich zustehen, das geht nicht im Sitzen. Es ist alles gesagt und es ist alles geschrieben. Es gibt keine neuen Melodien. Und wer doch eine findet, bildet sich ein, die muss vom Himmel geschickt worden sein. Musik wird eines Tages abgeschafft. Und ich bin gespannt, wer zuletzt lacht. Ob Country, Folk oder Elektronik, es ist doch alles Popmusik. Pop! Pop ist tot, die Leiche ist noch warm und das Messer rot. Pop, Pop ist tot und ich sing auf seinem Grab sein letztes Loblied. La la la la la la la la. Also lasst ihn uns zu Grabe tragen und neben Rock'n'Roll begraben. Auf seinem Stein wird stehen, Melodien kommen und sie gehen. Wer singt jetzt über unser Leben, unsere Träume, unseren Hass? Wer spricht jetzt über all das? Wer sagt uns alles in 3 Minuten und lässt uns Jahre dafür bluten? Pop! 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So ging die Melodie eigentlich. Es geht doch nur um Energie. Ob E-Gitarre oder MIDI. Ich glaube nicht an das, was ich sehe. Ich glaube nur an eine gute Idee. Kunst und Technologie sind wie Physik und Philosophie. Und bevor ich aufwach, stehe ich verwundert im 21. Jahrhundert. Pop! 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Danke.
0: Und mittlerweile sind wir bei 2,5 Minuten angekommen. So Songlänge, ne? Ich glaube, es gibt voll viele Songs jetzt, die irgendwie nicht länger sind, also so knapp über 2 Minuten. Vermarktbarkeit ist das.
1: Vermarktbarkeit, TikTok-Fähigkeit, da habe ich mich noch nie dran orientiert, aber ja.
0: Bist du auch nicht mehr vermutlich.
1: Nee, ich glaube nicht. Für TikTok bin ich zu alt, Insta habe ich noch mitgemacht, aber zweifle ich auch sehr an gerade. Soll ich mal zur Gitarre greifen,
0: ja,
1: Katja?
0: Ja, voll gerne. Go for it.
1: Pop ist natürlich nicht tot zu kriegen, es ist natürlich alles eine Lüge gewesen. Und ich habe danach noch 150 Songs geschrieben, die auch nicht so schlecht
0: waren. Ja, auch einige Hits, finde ich.
1: Ja. Jetzt spiele ich eins von diesem schönen Album Pop ist tot. Da sind auch einige Pop-Perlen dabei. Man könnte fast sagen, es wäre ein Nachfolgelied von Der langweiligste Junge der Welt. Gehen wir in die nächste Zeitepoche zum Mann mit Hang zur Depression.

0: Danke. Ich würde noch einen spielen.
1: Von diesem schönen Album. Bevor wir wieder ins Plaudern kommen, da muss ich ganz kurz nachstimmen.
0: Der folgende Song, der sollte auch so ein bisschen ein Hit werden, hatte die Plattenfirma damals gedacht. Es war, hat sich nicht so ganz eingelöst. Wir haben aber das einzige professionelle Musikvideo dazu gedreht, lief aber leider nicht in der Rotation bei Viva und ist mir auch ein bisschen peinlich mittlerweile. Da waren sehr viele Windmaschinen am Start. Und ich glaube, der Grund, jetzt habe ich, dann haben wir nochmal das reflektiert, warum das dazu kam, auch so Frauen mit langen, blonden Haaren, die ganze Zeit auch eine andere Frau, die so aussah wie ich, die dann immer am Kamin mit so einem Typen ihre Haare über ihn stülpte und ihn so küsste am Kamin. Das war so eine ganz schlimme 90er-Jahre-Ästhetik. Und der Grund, warum das dazu gekommen ist, ist, dass das war ein Ludwigsburger Filmabsolvent, der hat kein Geld dafür genommen. Das war der Grund. Deswegen durften wir nicht sagen, was wir peinlich fanden. Nun ja, aber es ist ein Zeitzeugnis. Guckt euch das mal an. Das ist auch ganz schön. Wir sehen wahnsinnig gut aus. Das Lied heißt, Wenn du gehst.

0: Danke.
1: Ja, vielen Dank. Du gehst zum Glück noch nicht. Wir gehen beide zum Glück noch nicht. Ich gebe dir mal so eine Zeit, es ist 17:45. Das passt, ne? Genau. Tolles Lied, es hat mich gerade ein bisschen erreicht. Ja, du gehst jetzt dann deine Solowege.
0: Genau, also Musik ist ja auch für mich, ne? Es ist ja nicht so, dass ich die jetzt jeden Tag spiele und es ist ja wie so eine Zeitmaschine und ein emotionaler Knopf, den man damit drücken kann. Ja. Auch selbst ich, wenn ich das Lied singe, fühle ich mich total zurückversetzt in dieses Treppenhaus. Also es ist wirklich verrückt manchmal, wenn man solche Momente einfängt, was das auch für ein Glück ist, dass man die eingefangen hat und dass man die Möglichkeit hat, das auszudrücken.
1: Und dass man das sich wiederholen kann.
0: Genau.
1: Und dass man eine Geschichte auch neu schreiben kann. Es gibt nämlich mit Songs von dir auch, also geht mir zumindest so, dass man die dann nach Jahren wiederentdeckt und dass sie dann kurioserweise auch auf eine Situation passen, die man schon mal 10 Jahre vorher erlebt hat.
0: Das ist auch schön.
1: Ja, jetzt beginnen sich unsere Wege zu kreuzen übrigens, Bernadette, ne?
0: Mit dem,
1: weißt du vielleicht nicht mehr, aber...
0: Mit diesem Lied, was jetzt kommt?
1: Nee, aber in dieser Zeit jetzt, mit deinem allerersten Soloalbum, das dann noch nicht gleich kommt, weil erst noch das andere Lied kommt, stimmt. Aber sozusagen, wir haben in Leipzig das Veranstaltungskollektiv Propellers gegründet und du hast auf unserer allerersten Veranstaltung gespielt.
0: Welches Jahr war das? Weißt du das noch?
1: Ich dachte 2001.
0: Ah ja, dann war das tatsächlich auch passend zu dem nächsten Text, den ich vorlese.
1: Genau.
0: Weil ich war ja dann,
1: oder vielleicht war's auch doch schon,
0: war dann ja weg von BMG. Danke. Und habe dann gesucht nach einem Label. Ich musste aber auch gar nicht lange suchen, weil es kam dann das beste Label der Welt auf mich zu. Das kleine Indie-Label Trikont aus München. Und die hatten mich bei Rocco Schamoni immer Background singen gesehen und kannten auch die Braut und haben dann gesagt, wieso willst du nicht ein Soloalbum machen? Und ich sagte, ja, bin ich ja gerade dabei. Ja. Und bevor es zu dem Album kam, fragte sie mich, ob ich einen Beitrag für eine Johnny Cash Tribute Compilation beisteuern möchte. Und dann habe ich überlegt, ja, Johnny Cash war schon geil. Also besonders diese Platte von Rick Rubin produziert, er alleine an der Gitarre. Aber die Lieder waren mir dann doch auch ein bisschen zu Frauenmördermäßig. Es waren so ganz viele Frauenmörderballaden dabei. Also so ein bisschen Misogynie steckte da schon drin. Mhm. Und dann habe ich überlegt, welches Lied könnte ich mir zu eigen machen? Und es gibt dieses tolle Album Johnny Cash Live in St. Quentin, ein Männerknast, wo er vor Schränken von Männern, ganzkörpertätowierten Männern, seine Country-Songs gesungen hat. Und da gab es ein Lied, das hat die wohl zu Tränen auch gerührt, zum Lachen und zum Weinen. Und das hieß A Boy Named Sue, wo ein Mann mit einem Frauennamen durch die sein Leben geschickt wurde. Und das hat diese maskulinen Männer doch sehr, sehr berührt. Und dann habe ich überlegt, was könnte ich daraus machen? Und ich habe es genannt, ein Mädchen namens Gerd. Das wurde dann auch eine Single. Hier, vielleicht seht ihr das von Weitem. Da war ich auch ein bisschen meiner Zeit voraus. Genderverwirrung.
1: Das Plakat hing sehr lange bei mir in der Wohnung.
0: Ja, das war auch wirklich ein gutes. Das war ja mein damaliger Freund Sergei Jensen. Berühmter Maler mittlerweile in New York, der hat mich kurz nachdem das Lied erschien, verlassen. Ich weiß nicht, ob es mit dem Foto zusammenhing. Aber nun ja, auch eine Art autofiktionales Songwriting. Es hat was mit mir zu tun, aber auch dann wieder nicht. Meine Mutter ging weg, da war ich 4. Sie ließ nichts zurück bei meinem Vater und mir, außer einer leeren Flasche Korn. Warum hat sie mich geboren? Und ihrem alten Klavier, darauf habe ich gelernt. Nein, ich bin nicht böse mit ihr, nur dass sie mich alleine ließ mit diesem Namen, Gerd. Nun, es war bestimmt ein Witz, den man macht, wenn man sehr betrunken ist. Doch sie hat wohl nie daran gedacht, dass ich diesen Witz mein ganzes Leben lang mit mir rumtragen muss. Alle haben gelacht und getuschelt und ich wünschte mir immer, dass ich irgendwann ein Mann wäre und kein Mädchen mit diesem lächerlichen Namen Gerd. Nun, ich wuchs auf als meines Vaters Sohn. Meine Kindheit war hart und ich wusste schon sehr früh, wie man stark und wie man schlagfertig wird. Mit der Faust, mit den Worten oder nur mit dem Blick. Und ich trieb mich rum in den Kneipen und Bars, um die Frau zu finden, die mir meinen Namen gab. Es war in irgendeiner Stadt, etwa Mitte August. Ich kam mit dem Zug und hatte ziemlich großen Durst. Ohne Sinn und ohne Ziel, ich war sehr verloren, ging ich in die erste Bar und bestellte einen Korn. Ich dachte, niemand auf der ganzen Welt hat mich gern. Da sah ich die Frau, die mich so nannte, wie ich heiße. Geehrt. Nun, ich wusste, dass die Schlampe da meine Mutter war, von einem Foto, das in der Schublade meines Vaters lag. Ihre Narbe auf der Stirn und der leichte Damenbart. Sie war klein und zäh zugleich, ihre Mundwinkel zuckten hart. Als ich sie ansprach, ich prustete ihr zu, ich heiße Gerd. Und wie heißt du? Und sie sagte, Tochter, diese Welt ist hart. Und wenn eine Frau es schaffen will, dann muss sie verdammt stark sein. Ich wusste, ich würde nicht lange bei dir bleiben, also gab ich dir diesen Namen und ging. Jetzt bist du durch die Hölle gegangen und ich weiß, du hasst mich und du hast das Recht, mich zu töten. Ich werde nicht böse, wenn du es tätest, aber du solltest mir danken, denn ich bin die, die dir deinen Namen gab. Und ich holte tief Luft. Und es brauchte eine Weile, doch dann nannte ich sie Mama und sie mich ihre Kleine. Von nun an würde ich jemand anders sein, ganz egal, ob Frau oder Mann. Denn nur eins ist wichtig, dass mein Leben jetzt und richtig war. Und wenn ich an sie denke, dann muss ich lachen, denn ich habe viel gelernt. Und wenn ich eines Tages eine Tochter haben werde, dann nenne ich sie garantiert Ella May, Gloria, Luca oder Sheena is a punk rocker. Danke.
1: Und dann kommt der beste Augenblick, dein erstes Soloalbum. Und ich erinnere total, dass es dann dieses Musikvideo gab bei Viva 2. Es war, vielleicht erinnert ihr euch noch, diejenigen, die schon dabei waren, Viva 2, wem sagt es noch was? Ah, so einige im Saal. Genau. Und das, da lief das Video auf jeden Fall.
0: Es lief so ein bisschen in der Rotation.
1: Ja, genau.
0: Das war auch wirklich ein sehr schönes Video. Das war alles selbst gewählt und mit dem Regisseur zusammen abgesprochen. Und er meinem Lieblingsort, dem Butt Club in Hamburg, gedreht. Der Butt Club, also für mich war das ja auch, diese Auflösung von Die Braut und das Auge war ja nicht nur schmerzvoll, sondern es war auch eine Erleichterung, muss man ja sagen. Mhm. Und auch für die anderen, nicht mehr dieses, die ganze Zeit den Bedürfnissen einer riesen Plattenfirma hinterherrennen. Für mich gingen ganz viele Türen auf. Also ich habe da angefangen mit politischem Aktivismus. Und es gab diesen tollen Butt Club als Ort in den Hafenstraßenhäusern in Hamburg, wo wir ab 99 uns regelmäßig getroffen haben und Demos organisiert haben und auch eine Performancegruppe gegründet haben, das Schwabingrad-Ballett. Genau. Aus AktivistInnen und KünstlerInnen und MusikerInnen zusammengewürfelt. Da waren die Grenzen zwischen den Szenen auf einmal offen und da war ich wahnsinnig viel unterwegs und habe ganz viel genetzwerkt, auch feministische Netzwerke. Das Ladyfest.
1: Da sind wir uns dann auch nochmal wieder begegnet, beim Ladyfest in Hamburg, genau 2003.
0: 2003, das haben wir mit 100 Frauen aus ganz unterschiedlichen Kontexten und auch Altersgruppen zusammen dieses nicht kommerzielle feministische Festival organisiert, wo wir, ich glaube, 50 Orte in Hamburg bespielt haben. Wir hatten die MS Stubnitz.
1: Und da habe ich aufgelegt, schwanger.
0: Stimmt, ja. Stimmt,
1: du warst schwanger. Wer war dabei? Ist jemand hier, der dabei war? Nee. Astrid vielleicht, oder? Ja.
0: Ah ja, du warst auch da. Herrlich.
1: Ja. Ja.
0: Und daraus kommt auch dieser Song. Der beste Augenblick in deinem Leben ist nicht morgen, sondern gerade eben. Den spiele ich jetzt mal. Ja.
1: Das holt mich jetzt auf jeden Fall zurück in eine Zeit. Mal gucken, wie es euch damit geht.
0: Normalerweise so eine Elektro-Clash-Tanznummer, poppige, melancholische Tanznummer. Jetzt ein bisschen verjazzt am Klavier.

0: Ja, wow. Der ist immer noch einfach. Also ich finde, das ist einer wirklich deiner großen Hits.
1: Danke.
0: Sagen wir es mal jetzt hier so fürs Protokoll. ja, dein erstes Soloalbum. An was erinnerst du dich da? Wie war das so?
1: Ich erinnere mich an viel Einsamkeit unterwegs auf den Straßen in meinem Fiat Cinquecento, den ich damals noch hatte. Da habe ich dann meinen MS Korg Synthesizer, der ziemlich groß war, reingepackt, meine Gitarre und einen kleinen Verstärker und war alleine auf Tour. Das erinnere ich ganz viel. Aber es war nicht nur einsam, ist ja Quatsch. Also ich habe es geliebt. Aber es war schon eine Herausforderung. So ein bisschen, wenn ich manchmal so von so ganz berühmten Popstars lese, dass die so mit ihrem Publikum schlafen quasi. So ein bisschen so hat sich das damals angefühlt. Ich war mit meinem Publikum so verschmolzen, da habe ich wirklich gelernt zu entertainen und so auch den Unterschied zwischen Bühne und Publikum so ein bisschen aufzuheben. Das habe ich da gelernt, so ein bisschen wie auch beim Straßenmusik machen.
0: Ja.
1: Aber es war aufregend. Ich habe teilweise, man musste ja nicht mehr auf eine Band Rücksicht nehmen. Ich konnte Lieder, die ich gerade erst geschrieben habe, sofort ausprobieren. Und wenn es nicht geklappt hat, war ich halt schuld. Es macht ja nichts. Dann war es halt so, dann war es halt unperfekt. Das war eine schöne Herausforderung, den Unperfektionismus zu feiern.
0: Und gab es dann auch so alte Brautfans, die dann, also hast du da so ein neues Publikum erobert oder hast du die so mitgenommen?
1: Nee, schon auch ganz viele neue, also durch auch meine politischen Aktivitäten und dadurch, dass die Songs auch explizit politischer waren als die Brautalben, würde ich sagen. So, die da oben machen ja doch, was wir wollen, weil der erste Song auf diesem schönen Album, der beste Augenblick in deinem Leben. Aber ich glaube, die Zeit rennt uns ein bisschen weg.
0: Ja.
1: Ich glaube, den lese ich jetzt nicht vor. Vielleicht gehen wir gleich zum zweiten Soloalbum.
0: Wir gehen zum zweiten Soloalbum. Ich habe vorhin gesagt, das ist vielleicht eins meiner Lieblingsalben von dir, weil sich da unsere Biografie auch so kreuzt. Ich war ja schon schwanger beim Ladyfest, du dann erst ein paar Monate später. Und da ist dieses
1: Überraschung.
0: Wir haben auch, glaube ich, sogar in Hamburg, erinnere ich mich, dass wir noch drüber geredet haben irgendwie. Oder hast du, ist ja auch egal. Führt jetzt zu weit.
1: Da wusste ich es noch nicht, auf jeden Fall.
0: Führt auf jeden Fall sonst auch zu weit. Aber da ist natürlich das legendäre Stück Traufrocker, Braut und Mutter.
1: Genau, das könnte ich jetzt auch vortragen als Text, weil es auch so ein bisschen gerappt. Das mache ich, glaube ich, mal.
0: Ja.
1: Also 2005 kam das raus. 2004 ist meine Tochter mit dem schönen Namen Ella May geboren. Habt ihr ja vorhin schon gehört in dem Lied. Und ich war dann verzweifelt auf der Suche nach einem Song, nach einem coolen Popsong oder Rap oder was auch immer, der diese Diskrepanz in eine Form gebracht hätte. Und ich habe dann nichts gefunden. Das war alles nur sentimental und deswegen musste ich es selber schreiben. Und dieser Song heißt Rocker, Braut und Mutter. Baby, Baby, Baby. Der erste Song, den ich kenne, wo Baby tatsächlich einen Säugling meint. Dies ist deine Zeit, die du verlierst. Und ich weiß nicht einmal, ob du ein Rock'n'Roll oder ein Techno-Girl wirst. Ein mathematisches Naturtalent oder eine, die allen ihr Herz verschenkt.

Wie sollen das zusammengehen, Rockerbraut und Mutter? Ich gehe wie auf Butter. Ich fühle mich wie die erste Frau auf der Erde, als wäre da keine Geschichte. Liegt es vielleicht daran, dass man nicht darüber spricht und keine Gedichte schreibt, keine Bilder malt, keine Lieder singt? Dieses Lied ist für dich, mein Kind. Baby, Baby, Baby. Ich kann mir nicht einmal mehr vorstellen, wie es vorher war. Und dabei habe ich doch niemals geglaubt, dass ich komplett und eine richtige Frau bin, wenn ich ein neues Leben weitergebe, um in dieser Welt zu bestehen. Was ist das für ein Klischee? Es muss doch weitergehen, wenn man jeden Tag aufsteht, man sollte wissen warum, und vielleicht noch ein oder zwei Dinge tut, um die Welt zu retten, oder andersherum. Ich könnte darauf wetten, dass man darauf reduziert wird, seine Gene weiterzugeben und sein eigenes Leben deswegen links liegen zu lassen. Wie werde ich mich dafür hassen, wenn ich merke, dass mein Kind meine eigenen Träume weiterlebt, weil ich ja selbst gar keine Zeit mehr dazu hatte. Die Welt ist keine Zuckerwatte. Doch ich bin ja nicht nur Mutter. Diese Platte geht um alles. Und auch dies hier ist ein Teil von mir. Damit wäre erstmal alles gesagt. Von hier aus können wir ganz in Ruhe weitermachen und darüber lachen. 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

0: Dankeschön. Grüße gehen raus an unsere Töchter in Österreich und Italien.
1: Ja. Yeah.
0: Die sind nämlich weg.
1: Wien und Venedig, nicht das Schlechteste.
0: Nee, Venedig nicht.
1: Ach so.
0: In der Nähe von Bologna.
1: Okay. Okay.
0: Aber
1: auch
0: immerhin,
1: schön.
0: Ne?
1: Auch schön.
0: Genau. Ja.
1: Du wünschst dir ja noch einen Song von diesem Album.
0: Ja.
1: Ne? Den habe ich ja auch auf Mrs. Pepsteins Geburtstag, letztes Jahr, vor einem Jahr.
0: Ziemlich vor einem Jahr, im November, genau.
1: Ja. Habe ich den
0: 25 Jahre Mrs. Pepstein, wer nicht dabei war. Annalena weint heute noch, dass sie nicht dabei war. Es gibt aber einige im Raum, die dabei waren. Schön, dass ihr alle da wart. Ich glaube, im nächsten Jahr mache ich wieder sowas. Sage ich gerade hier mal so.
1: Ich bin dabei.
0: Soll ich den ankündigen? Genau, also Bernadette spielt jetzt den Song Zug ohne Bremse. Ich finde mich jedes Mal in diesem Song wieder. In deinem Buch schreibst du, dass du den schon auf einigen Beerdigungen gespielt hast.
2: Ja.
0: Da muss ich mir jetzt fast wünschen, ich sterbe vor dir, damit du den auch auf meiner spielen kannst. Aber das würde jetzt vielleicht zu weit führen.
1: Auf den Geburtstag.
0: Ah ja, genau. Das ist doch ein guter Deal. Dann jetzt für euch Zug ohne Bremse.

0: Also der nächste Song, der hier steht, da würden wir jetzt mal so drei Alben überspringen.
1: Ja, so ist das halt.
0: So ist es halt.
1: Wenn wir jetzt, ne? Noch
0: man kann halt den Zug nicht anhalten. Das ist halt, ne?
1: Der Zug fährt auch nachher zurück nach Berlin.
0: Ja,
1: vor allem.
0: Genau.
1: Ich würde sagen, wollen wir gleich ins letzte Album reinspringen?
0: Ach so, ja, wow,
1: oder?
0: Okay.
1: Oder
0: ja,
1: du?
0: Können
1: oder
0: wir machen. Ich dachte, du spielst vielleicht noch Integrier mich, Baby.
1: An der Gitarre. Das,
0: ja.
1: Das ist auch ganz schön. Das mache ich nämlich normalerweise.
0: Weil ich finde, das ist nämlich dein nächster großer Hit. Oder einer deiner anderen vielen großen Hits, so kann man das auch sagen. Ich finde, das ist echt ein Ding, dieses Lied.
1: Ja, hätte was werden können, war aber dann doch politisch zu
0: kompliziert. Ja, es war einfach dann so mit Migration und so, das ist halt...
1: Das war ja auch so gedacht. So. Das ist ja so eine meiner... also das Buch handelt ja auch so ein bisschen davon, offenzulegen, wie ich Songs schreibe, wie ich da so rangehe. Und das ist so eine meiner Taktiken, sage ich mal, oder Strategien, also politische Diskurse in Liebesliedern zu tarnen. Verstecken will ich es nicht nennen, also das ist schon offengelegt, aber da geht beides zusammen. Und hier die Integrationsdebatte mit der Frage, wer integriert hier eigentlich wen? Erstmal einen Ton finden. Aha, so geht's, genau. Eigentlich eine melancholische Disco-Agitprop-Nummer, aber so geht's auch.

0: ist anstrengend.
1: Ja.
2: Du wurdest ja auch mal eine Weile die Schweißkönigin genannt.
3: Ja, das bin ich auch immer noch.
2: Ja.
3: Und das hängt mit der Menopause zusammen. Aber die Menopause ist bei mir lebenslang.
2: Ah, krass, okay, das klingt schlimm.
3: Ja, man kann sich dran gewöhnen, also alles, was oben reinkommt, muss halt auch irgendwie wieder raus,
2: ja,
3: durch die Poren. Und das, ja, das ist auch durchaus reinigend.
2: So ein Kreislauf,
3: ich hab mich dran gewöhnt.
2: Circle of Life halt.
3: Genau.
2: Genau. Ja, wir springen zu deinem noch aktuellen Album.
3: Ja.
2: 2023 ist Visionäre Lehre erschienen. Und
3: da, genau, vielleicht ist das auch nochmal die Möglichkeit, über eine andere Art von Songwriting auch, mhm, zu sprechen, was ich ja auch seit vielen Jahren mache, und zwar mit anderen zusammen Songs zu entwickeln, also einen partizipativen Prozess sozusagen. Ich bin ja auch bedingungslose Chorleiterin des bedingungslosen Grundeinsingens und gründe dauernd überall Chöre, habe aber auch einen festen Chor in Berlin, der nennt sich Chor der Statistik. Da sind mittlerweile über 300 Leute im Verteiler. Und es kommen aber tatsächlich auch zu den Proben sowas wie 60. Also es ist wirklich, jede Probe ist auch sehr schweißtreibend. Also jede Probe so 2 Stunden ist wie ein Konzert. Weil die muss man ja auch bei Stange halten. Ne? Ja. Übrigens war jetzt gerade das Fernsehen bei uns. Aspekte ZDF haben uns gedreht vor 2 Wochen. Es wird diesen Freitag gesendet. Unter dem Thema Hoffnung. Aspekte machen ja eigentlich ganz schöne Sendungen.
2: Finna ist jetzt auch in der aktuellen Folge.
3: Finna war auch einer, ja, genau. Mhm. Und wir sind da mit Hoffnung und mit, auch mit dem Song im Prinzip Hoffnung, mit dem ganzen Chor.
2: Auch ein toller Song.
3: Ja?
2: Ja.
3: Man kann ja nicht alles spielen.
2: Nee.
3: Aber diesen Song, das ist der Titelsong von meinem aktuellen Album Visionäre Lehre, handelt, es ist ein Liebeslied an eine Landschaft. Ich lege mal dieses Mikro weg.
2: Ich wollte gerade sagen, ich nehme das ja mal ab, dann kann ich auch mal aufstehen. Es ist nämlich ermüdend, die ganze Zeit zu sitzen, merke ich. Du kannst immer mal aufstehen.
3: Du kannst auch tanzen, Katja.
2: Ja, hier so alleine, ich weiß nicht.
3: Es ist ein Liebeslied an eine Landschaft. Und den Songtext habe ich zusammen mit meinem Chor der Statistik geschrieben. Ein Liebeslied an die Landschaft. Manche Landschaften brauchen mehr Liebeslieder als andere, muss man mal ganz ehrlich sagen. Und die Lausitz braucht verdammt viele Liebeslieder, weil wenn man sich die anguckt, was die Menschen da gemacht haben und rausgeholt haben aus der Erde und immer noch weiter rausholen, da muss man schon wirklich sehr weinen. Und die braucht Trost und Zuspruch. Und deswegen haben wir ihr ein Liebeslied geschrieben mit dem schönen sorbischen Namen Užice. Weil die Sorben sind ein Volk, was in der Lausitz seit Jahrtausenden leben, aber auch ganz viele Dörfer davon wurden platt gemacht. So, genug erzählt, hier kommt der Song.

0: Ich stehe dann auch mal auf, überraschenderweise. Ich sage euch auf jeden Fall nochmal, wo das Buch von Bernadette erschienen ist, wenn ihr es nicht lesen könnt, im Ventil Verlag. Da ist jetzt auch gerade noch ein Hildegard Knef Textebuch. Da hast du auch, durftest du auch was beisteuern?
1: Ja, ich habe auch was geschrieben und Ella hat auch was geschrieben. Ich habe es heute im Zug gelesen. Ich finde es echt gut. Für mich müsste, warte mal, Sonntag wie Montag sein, andersrum.
0: Ich müsste am Montag mal Sonntag haben.
1: Ja, genau. Sowas, genau.
0: Genau.
1: Mit sehr vielen Songtexten von Hildegard Knef, die ja die meisten ihrer Songs selber geschrieben hat. Wirklich eine fantastische Autorin.
0: Genau, weil sie jetzt irgendwie, ich glaube am 28. 100. oder so 100 Jahre alt geworden wäre im Dezember. Genau, eine Künstlerin, die ich leider nie interviewt habe. Wir haben noch was gemeinsam, wir machen nämlich beide auch Radio. Bernadette macht bei Radio 1 eine Radiosendung. Dummerweise fällt die meistens auf denselben Tag.
1: Das ist total
0: haben wir ärgerlich. Uns nicht ausgesucht, es ist ein bisschen doof, aber man kann
1: Dienstag,
0: es ja...
1: Dienstag, der vierte Dienstag im Monat.
0: Ja, und bei mir ist es alle vier Wochen, das heißt manchmal wechselt es bei mir, bei dir aber nicht. Genau, also da hört doch einfach mal da rein. Genau, und ansonsten...
1: Meine ist am 23.12.
0: Ja, meine auch. Zufällig auch.
1: Aber man kann die auch nachhören, man kann die auch an Heiligabend hören, ist auch ganz schön.
0: Genau, und am 23. könnt ihr diesen Abend nochmal hören, so die Mitschnittgöttin uns gnädig war, könnt ihr das dann nochmal hören. Und hinten gibt es auf jeden Fall das Buch zu kaufen und ihr könnt euch das gleich von Bernadette noch signieren lassen und du hast natürlich auch noch Platten dabei. Und ansonsten hört euch durch das Oeuvre, die Songs sind erschienen bei Trikont und im nächsten Jahr hast du schon gesagt... Bist du mit der Braut noch mal unterwegs?
1: Genau. Und ich finde es sehr schön, dass Kapatult heute da sind. Ich habe mich so gefreut, dass ihr gekommen seid. Die beste Frauenband, fast reine Frauenband hier aus Deutschland, wie ich finde. Ist sehr gut. Ich sehe euch ein bisschen als Nachfolgerinnen von Die Braut heute ins Auge. Vielleicht mögt ihr das auch gar nicht. Ich finde es super. Ich feiere euch total ab. Ganz tolle Songs. Neues Album kommt jetzt raus. Und
0: könnt ihr natürlich dann auch als Interview in meiner Sendung hören, genau. Und jetzt letzter Song, ne?
1: Ich spiele als Abschluss den Song Gib mir meine Zukunft zurück. Und den habe ich, das ist ein Duett mit meiner Tochter, die ist ein bisschen jünger als Kapatult, aber ähnliche Themen, glaube ich, die junge Generation sieht gar keine Zukunft mehr, weil alles nur von Kriegen und Klimakatastrophe und Rechtsextremisten und Nazis wird uns die Zukunft genommen, aber ich glaube, es gibt doch immer irgendeine Art von Zukunft und meine Tochter hat sich im Refrain die Zukunft von mir zurückgewünscht. Hier kommt der Song dazu.

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0: Ja, vielen Dank, Bernadette. Und vielen Dank auch nochmal an die Stadtbibliothek und danke, dass ihr alle gekommen seid.
1: Vielen Dank, es war wirklich sehr schön.
0: Ja. Das war Mrs. Pepsteins Welt für heute und nicht nur für heute, sondern auch für dieses Jahr. Die nächste Sendung gibt es in Leipzig am 23. Januar. Da wird es dann nochmal einen Jahresrückblick geben, zusammen mit meiner Freundin Lux, Luzis. Und wir schauen auf die Songs aus 2025, die wir besonders cool fanden. Und im Februar gibt es dann ein Interview mit der hier auch angesprochenen Band Kapatult, die ein neues Album herausbringt. Und wir hören jetzt aber nichts von Kapatult, sondern der letzte Song in diesem Jahr soll einer meiner liebsten Weihnachtslieder sein, hier für euch. Denn ich glaube an die Kraft der Liebe und den Zusammenhalt und die Solidarität und daran, dass es gut ist, für andere da zu sein und für sich selbst da zu sein. Und deswegen gibt es jetzt für euch Frankie Goes to Hollywood mit Power of Love. Euch ein sehr gutes 2026. Vielen Dank fürs Zuhören dieser Sendung und wir hören uns im nächsten Jahr wieder. Bis dann. Tschüss. Gehabt euch wohl. Das war eure Mrs. Pepstein. 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